0: Eine offizielle Bestätigung vom Gesundheitsministerium gibt es nicht. Dem Vernehmen nach sollen aber Schnittstellenprobleme den Start im Oktober unmöglich machen. Wutscher.
1: Was ich höre, gibt es in Wiener Krankenhäusern, die die Geburt eintragen müssen in den digitalen Elternkindpass, da gibt es Probleme.
0: Die Einführung des elektronischen Passes ist schon einmal aufgrund der Komplexität des Projektes, wie es damals hieß, verschoben worden. Anfang 2026 war das ursprüngliche Zieldatum.
2: In Obergurgl in Tirol diskutieren Forscherinnen und Forscher derzeit über aktuelle Erkenntnisse der Gebirgsforschung. Hauptthema ist die Wasserversorgung in den Alpen. Denn durch steigende Temperaturen fällt immer öfter Regen statt Schnee und das hat Folgen bis in den Sommer. Juliane Nagila berichtet.
3: Schnee ist ein natürlicher Wasserspeicher. Im Winter aufgefüllt geben Schnee und Eis über Monate hinweg Wasser ab. Fällt weniger Schnee als im langjährigen Mittel, spricht man von einer Schneedürre, erklärt der Hydrologe Francesco Avanzi. Ursache kann zu wenig Niederschlag sein oder zu hohe Temperaturen, dann fällt Regen statt Schnee.
4: The point is that it doesn't get into the water cycle with the same timing of snow.
3: Regen gelange nicht auf dieselbe Art wie Schnee in den Wasserkreislauf, erklärt der Forscher. Die Schneeschmelze wirkt wie ein monatelanger Dauerregen, der die Böden durchnässt und die Grundwasserspeicher auffüllt. Fehlt Schnee, sinken Flusspegel und fehlt Wasser für die Landwirtschaft. Da Schneedürren aufgrund der Klimaerwärmung häufiger auftreten, braucht es einen achtsameren Umgang mit Wasser, auch in den Alpen.
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2: Anpfiff beim Achtelfinale zwischen den USA und Belgien und schon vor dem Match sorgt vor allem ein Spieler für Aufsehen, US-Stürmer Florian Balogun. Er darf trotz roter Karte spielen. Nach einem Telefonat zwischen US-Präsident Donald Trump und FIFA-Präsident Gianni Infantino ist seine Sperre aufgehoben worden. Noch steht's 0:0, zwei Minuten sind gespielt. Jetzt zum Wetter mit Simon Köldorfer.
6: Die Nacht verläuft trocken und immer häufiger klar. Die Temperaturen sinken auf 20 bis 12 Grad, in manchen Alpentälern knapp unter 10 Grad. Tagsüber wird der Dienstag hochsommerlich bei 25 bis 33 Grad am Nachmittag. In Summe wird es überwiegend sonnig, vormittag scheint die Sonne oft ungetrübt. Danach tauchen vor allem von Nordtirol bis ins Burgenland zeitweise Wolken auf. Der Wind bläst lebhaft im Donauraum und auf den Bergen kräftig aus Westen. Dazu hat es in 2000 Meter Höhe 12 bis 17 Grad.
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1: Im Studio ist Theresa Ider. Es ist 3 Uhr. Wer tanken war, hat es vielleicht schon gemerkt. Der Ölpreis ist wieder dort, wo er vor dem Iran-USA-Krieg war. Ein Grund dafür ist Entspannung in der Meeresenge von Hormus. Johannes Ruprecht berichtet.
2: Noch vor einem halben Jahr wurde ein Fünftel des weltweiten Rohöls über die Straße von Hormus verschifft. Dann kam die Blockade. Inzwischen gibt es Alternativrouten und einige Staaten wie China haben gelernt, mit deutlich weniger Öl auszukommen. All das hat den Preis nach unten gedrückt. Viel weiter dürfte der Ölpreis aber nicht mehr sinken, sagt Energiemarktexperte Johannes Benini.
3: Ich kann mir vorstellen, dass sich die Preise zwischen 70 und 80 Dollar pro Fass einpendeln werden. Sie werden jetzt hier eine Bodenbildung feststellen.
2: Dabei hat die Organisation erdölexportierender Länder, kurz OPEC, ihre Ölförderziele zuletzt sogar erhöht. Also noch mehr Öl in einem Markt, in dem derzeit ausreichend Öl vorhanden sein dürfte. Aber die Straße von Hormus könne jederzeit wieder blockiert werden, so Benini. Dann werde von einem Überangebot keine Rede mehr sein.
1: Im Folterprozess gegen 2 hochrangige Ex-Vertreter des syrischen Assad-Regimes sind gestern die Urteile gefallen. Beide Männer sind unter anderem wegen Folter und sexueller Nötigung zu 8 Jahren Haft verurteilt worden. Beate Tomasowitsch berichtet.
4: Man habe sich jeden einzelnen Fall genau angesehen und bewertet, sagt der Richter in seinem Urteil. Die Details, was den 19 Zeugen passiert ist, listet der Richter noch einmal auf. Verletzungen, die durch Schläge, durch Elektroschocks oder mit Stöcken verursacht wurden. Alle Opfer leiden an posttraumatischen Belastungsstörungen. Der Richter sagt, die Zeugen seien glaubhaft gewesen. Die von den Verteidigern vorgebrachten Widersprüche seien aufgrund der langen Zeit, die Taten sind zwischen 2011 und 2013 passiert, normal. Der General wurde für alle Gewalttaten verurteilt, die unter seinen Befehl in dem Gebäude des Geheimdienstes passiert sind. Er habe zwar zumeist Gewalt nicht selbst ausgeübt, aber er hätte die Folter unterbinden müssen. Der Zweitangeklagte habe mehrfach Selbstgewalt ausgeübt. Die Urteile je 8 Jahre Haft sind nicht rechtskräftig. Der Staatsanwalt hat Nichtigkeit und Berufung angemeldet. Die Verteidigung erbat Bedenkzeit.
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1: Pause derzeit beim Achtelfinalspiel USA gegen Belgien. Derzeit steht es 1:2. Beide Tore für Belgien durch Deke Dallare. Den Treffer für Gastgeber USA erzielt Tillmann. In Kürze geht's weiter mit der zweiten Halbzeit. Jetzt aber mal zum Wetter mit Simon Kühldörfer.
6: Mit 30 Grad im Bludenz war gestern der 20. Tag hintereinander, wo zumindest ein Ort in Österreich über 30 Grad gemessen hat. Und es folgen noch einige weitere. Der heutige Dienstag bringt nämlich am Nachmittag 25 bis 33 Grad und es wird zumindest zeitweise sonnig. Ausgedehnte Wolken sind aber auch dabei, vor allem am Nachmittag von Nordtirol bis ins Burgenland. Es bleibt aber trocken bei kräftigem Westwind. Der Mittwoch bringt dann 21 bis 30 Grad und zwischen sonnigen Phasen viele dichte Wolken und stellenweise Regen.
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1: Im Studio ist Theresa Eder. Es ist 4 Uhr. Hätte das Justizministerium die Maßnahmen der Volksanwaltschaft umgesetzt, hätte man den Tod eines psychisch kranken Häftlings in der Justizanstalt Hirtenberg vermeiden können. Das ist das Fazit der Untersuchungskommission. Die Volksanwaltschaft fordert jetzt, diese Kommissionsempfehlungen rasch umzusetzen, berichtet Bernd Kuschuh.
2: Volksanwältin Gabi Schwarz fühlt sich mehr als bestätigt durch den Bericht der Hirtenberg-Kommission, insbesondere in der Forderung nach mehr Psychiaterinnen und Psychiatern.
3: Es gab zum Beispiel 2,5 Jahre in Favoriten, in einem forensisch-therapeutischen Zentrum, keinen Psychiater und keine Psychiaterin.
2: Das Justizministerium hat mittlerweile die Honorarsätze für Gefängnispsychiater angehoben. Doch der Menschenrechtsexperte der Volksanwaltschaft Reinhard Klaushofer sagt, deren Anstellung scheitere nicht nur am Geld. Klaushofer kritisiert die Generaldirektion im Justizministerium.
4: Es ist auch eine Frage des Managements. Ich sehe, dass auf der Anstaltsebene viel mehr an Unterstützung gewünscht wird seitens der Generaldirektion, die auch de facto zum Teil nicht vorhanden ist.
2: Die Volksanwältin erwartet sich die rasche Umsetzung von Kommissionsempfehlungen, was angesichts des knappen Budgets aber schwierig werden könnte.
1: Magen-Darm-Beschwerden zählen zu den häufigsten Nebenwirkungen von Antibiotika. Wie man die Darmflora während und nach der Antibiotikaeinnahme unterstützen kann, das hat sich Christian Pani angeschaut.
5: Antibiotika wirken nicht nur gegen krankheitserregende Bakterien, sie können auch die nützlichen Bakterien der Darmflora treffen. Deshalb werden begleitend oft fermentierte Milchprodukte oder fermentiertes Gemüse empfohlen. Viele setzen auch auf ein Probiotikum, das sollte aber nicht gleichzeitig eingenommen werden. Und auch nach einer Antibiotikatherapie empfiehlt Ernährungswissenschaftlerin Martina Steiner, speziell auf Ballaststoffe zu achten.
6: Dass wir schauen, dass wir Vollkornprodukte essen, Gemüse, Obst, Hülsenfrüchte, die sind alle sehr reich an Ballaststoffen und liefern damit unseren Darmbakterien auch wieder die Nahrung, die sie brauchen, um sich gut entwickeln zu können.
5: Nach einer Antibiotikakur kann es übrigens mehrere Monate dauern, bis sich die Darmflora wieder vollständig erholt.
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1: USA und Belgien trennen sich im WM-Achtelfinale mit 1:4. Belgien steht damit im Viertelfinale. Der nächste Gegner ist Spanien. Mit dem Aus der USA ist das letzte der drei Gastgeberländer dieser WM ausgeschieden. Jetzt zum Wetter mit Simon Köldorfer.
8: Die Nacht verläuft trocken und immer häufiger klar. Die Temperaturen sinken auf 20 bis 12 Grad, in manchen Alpentälern knapp unter 10 Grad. Tagsüber wird der Dienstag hochsommerlich bei 25 bis 33 Grad am Nachmittag. In Summe wird es überwiegend sonnig. Vormittag scheint die Sonne oft ungetrübt. Danach tauchen vor allem von Nordtirol bis ins Burgenland zeitweise Wolken auf. Der Wind bläst lebhaft im Donauraum und auf den Bergen kräftig aus Westen. Dazu hat es in 2000 Meter Höhe 12 bis 17 Grad.
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0: Wunderschönen guten Morgen. Um 5 Uhr am Dienstag, dem 7. Juli, ab ins Nachrichtenstudio zu Daniel Pichler.
1: Guten Morgen.
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1: In Frankreich entscheidet sich heute das politische Schicksal der Rechtspopulistin Marine Le Pen. Noch bis Monatsende kann man Ideen für die Umgestaltung der Taborstraße einbringen und das windige Wiener Wetter wird wieder heiß. Rund um die Vorwürfe wegen Veruntreuung von EU-Millionen gibt es heute das Berufungsurteil gegen Rechtspopulistin Marine Le Pen. Le Pen hat gegen das erste Urteil Berufung angelegt. Bleibt es bei diesem Urteil, dann darf Le Pen bei den kommenden Präsidentschaftswahlen in Frankreich nicht antreten, Cornelia Primosch.
3: Im alten Justizpalast in Paris werden heute die Weichen gestellt für Frankreichs Präsidentschaftswahl. Marine Le Pen will zum vierten Mal antreten, erstmals mit besten Chancen in den Élysée-Palast einzuziehen. Doch wegen Veruntreuung von EU-Millionen drohen der langjährigen Parteichefin des Rassemblement National eine Haftstrafe und der Verlust des passiven Wahlrechts, also eine Ämtersperre. Sie sei gelassen, könne das Urteil nicht beeinflussen und warte auf die Entscheidung, sagt Le Pen. Sollte sie nicht bei der Präsidentschaftswahl im nächsten April antreten dürfen, will sie ihren politischen Ziehsohn Jordan Bardella ins Rennen schicken. Auch er hat derzeit erstklassige Umfragewerte.
1: Die Volksanwaltschaft fühlt sich nach dem Bericht der Hirtenberg-Kommission bestätigt. Hätte das Justizministerium die Maßnahmen der Volksanwaltschaft umgesetzt, dann hätte der Tod eines psychisch kranken Häftlings vermieden werden können, so das Fazit der Kommission. Gefordert werden zum Beispiel mehr Psychiaterinnen und Psychiater in den Gefängnissen. In der Leopoldstadt kann man nur noch bis Monatsende Ideen für den Umbau der Taborstraße einbringen, und zwar online. Die Vor-Ort-Termine sind bereits vorbei. Seit knapp 3 Monaten läuft ja die Bürgerbeteiligung bereits, Kerstin Neulinger und Werner Trinker.
4: Was sich aus der Bürgerbeteiligung bisher abzeichnet, ist der Wunsch nach mehr Begrünung, Schatten und einer höheren Aufenthaltsqualität in der Taborstraße. Bezirksvorsteher Alexander Nikolai dazu.
5: Dort, wo Bäume gehen, machen wir Bäume, Sitzmöglichkeiten, Schattenmöglichkeiten, Wasserelemente, Trinkbrunnen einzufügen, weil es wird auch in der nächsten Zeit nicht kühler werden.
4: Mehr als 2000 Fragebögen sind von den Anrainern bisher ausgefüllt worden. Die Vor-Ort-Gespräche sind inzwischen abgeschlossen. Bis Ende Juli können aber noch Ideen online eingebracht werden. Die Umgestaltung soll dann schrittweise bis 2032 erfolgen, unter anderem gemeinsam mit der Erneuerung der Straßenbahngleise. Im kommenden Herbst wird ein erster grober Plan für die Umgestaltung der Taborstraße präsentiert.
1: Und bei der Fußball-Weltmeisterschaft stehen Spanien und Belgien im Viertelfinale. Die Spanier gewinnen gegen Portugal mit 1:0. Die Belgier setzen sich mit einem 4:1 über die USA durch und somit auch einen Schlussstrich unter den FIFA-Sportskandal nach der Intervention von US-Präsident Donald Trump. Er hat ja dafür gesorgt, dass ein rot gesperrter Spieler der USA trotzdem spielen hat dürfen. Das Wiener Wetter jetzt, Bernie Weisinger.
0: Dankeschön, Daniel. Wir haben zwischen 19 und 23 Grad im Moment und es gibt ein paar Regentropfen in der Stadt. Dienstag sollte trotzdem, zumindest am Vormittag, recht sonnig verlaufen. Vorerst ziehen dünne Wolkenfelder durch den Nachmittag. Der wird dann dichter bewölkt und die Sonne zeigt sich nur zeitweise. Es bleibt aber trocken. Bei kräftigem Wind schaffen wir heute knapp 30 oder 31 Grad. Und der morgige Mittwoch wird windig und wechselhaft. Tageshöchstwert morgen knapp 28 Grad. 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Da ist alles gut, keine Störungen, keine Staus. Wünschen eine gute Fahrt in den Dienstag.
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0: Guten Morgen mit Don Henley auf Radio Wien. 11 Minuten nach 5, The Boys of Summer. 7. Juli, das ist Sag die Wahrheit Tag und Macaroni Tag und...
1: Ich will keine Schokolade, ich will lieber einen Mann.
0: Doch, wir wollen schon Schokolade. Heute ist nämlich auch Tag der Schokolade und da hat jeder von uns so seine Vorlieben. Bei mir... ganz klassisch, die stinknormale Milchschokolade, maximal noch mit ganzen Haselnüssen drinnen. Und bei Ihnen?
2: Ganz normale Milchschokolade, so ein bisschen mit Orangengeschmack.
3: Ab und zu kaufe ich 100 Gramm und esse ich fast Ganze. Aber wann schon, dann esse ich Bitterschokolade. Mhm.
4: 3 Sekunden im Mund, 3 Monate auf den Hüften. Ja.
5: Wenn die ganze Packung auf einmal.
6: Alle außer Erdbeer und Joghurt. Die mit Chili habe ich schon probiert, ja. Ist auch gut.
7: Immer Kokos mag ich gern. Eigentlich mag ich weiße Schokolade auch gern. Und mit Erdbeer ist auch gutes Wetter, finde ich.
8: Naja, seitdem ich vorhabe abzunehmen, nicht mehr so viel.
0: Das kann ich gut verstehen. Heute ist Tag der Schokolade. Dazu passend besuchen wir heute noch das Schokolademuseum. Reporterin Heidi Heinzel ist schon am Weg dorthin und hat heute in der Früh in der ganzen Stadt wahrscheinlich den süßesten und besten Job. 12 Minuten nach 5.
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14 Minuten. Viele Sommerbaustellen behindern ein bisschen den Verkehr und die schauen wir uns in dieser Frühsendung noch genauer an. Unter anderem jetzt gleich in 20 Minuten die Baustelle bei der Floridsdorfer Brücke. Guten Morgen, Wien.

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2: Einen schönen guten Morgen, es ist 5.30 Uhr am Dienstag, dem 7. Juli. Jetzt gibt es die Radio Wien Schlagzeilen mit Daniel Pichler.
3: Guten Morgen. Mit den Ferien starten heute einige große Sommerbaustellen in Wien. Baustart ist zum Beispiel bei der Sanierung der Floridsdorfer Brücke. Total gesperrt wird heute am Alsergrund der Kreuzungsbereich Spitalsgasse, Nussdorfer und Währinger Straße. Gearbeitet wird ab heute auch abschnittsweise am Ring und auf dem äußeren Gürtel. In Frankreich entscheidet sich heute das politische Schicksal der Rechtspopulistin Marine Le Pen. Falls das Urteil wegen Veruntreuung von EU-Millionen bestätigt wird, darf sie bei den kommenden Präsidentschaftswahlen nicht mehr antreten. Und nichts genützt hat den USA die Intervention von US-Präsident Donald Trump. Der eigentlich rot gesperrte Stürmer hat zwar gespielt, die Amerikaner haben trotzdem gegen Belgien mit 1:4 verloren. Spanien hat übrigens gegen Portugal mit 1:0 gewonnen. Das Wiener Wetter bei den Weißinger.
2: Dankeschön, Daniel. Da haben wir zwischen 18 und 22 Grad und bis zu 30 oder sogar 31 können es heute noch werden. Am Vormittag noch recht sonnig, am Nachmittag gibt es immer mehr Wolken, es sollte aber trocken bleiben. Rasch frisch dann lebhafter bis kräftiger Westwind auf mit Böenspitzen von bis zu 60 km/h. Morgen am Mittwoch windig und wechselhaft. Zunächst überwiegende Wolken, es kann ein bisschen regnen. Im Lauf des Tages werden die Regenschauer immer unwahrscheinlicher und am Nachmittag lockert es dann sogar auf bei morgen bis zu 28 Grad. 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Eine Minute nach 5:30. Guten Morgen, Andrea Rosenberger.
4: Schönen guten Morgen. Und aktuell tut sich noch nicht allzu viel, aber das könnte heute trotzdem noch ein sehr spannender Tag werden. Es beginnen nämlich wirklich zahlreiche Baustellen, wie zum Beispiel auch auf der Floridsdorfer Brücke. In beiden Richtungen ist jeweils nur ein Fahrstreifen frei. Und für alle, die Richtung Floridsdorf unterwegs sind, ist außerdem die Auffahrt von der A22 nicht möglich. Zeitgleich werden auch die Gleise erneuert und dadurch fährt die Straßenbahnlinie 31 nur zwischen dem Schottenring und dem Friedrich-Engels-Platz. Umsteigen können Sie hier zum Beispiel auf die U6 Linie 30, den 5A oder den 11A und die Arbeiten dauern hier auch bis Ende August. Im 9. Bezirk der Kreuzungsbereich Nussdorfer Straße, Währinger Straße, Spitalgasse, der ist wegen Gleisbauarbeiten bis Anfang September gesperrt und auch eine wichtige Stelle, 13. Bezirk bzw. 14. Die Guldenbrücke ist gesperrt wegen Bauarbeiten. Ausweichen können Sie hier zum Beispiel über die St. Veiter-Brücke oder die Baumgartenbrücke.
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5 Minuten nach 5:30, das ist Radio Wien. Guten Morgen, eine Sensationsnummer folgt der anderen. Stevie Wonder, Part-Time-Lover, gleich nach Katrina in the Waves. Love, Shine a Light. 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

0: Supernummer, Stevie Wonder, Part-Time Lover auf Radio Wien um 5:38 Uhr. Ja, wir haben sind vorhin in der Radio Wien Verkehrsinformation um 5:30 schon ganz kurz drüber gesprochen. Es ist wieder Sommerbaustellenzeit und da startet, wie wir schon gehört haben, auch eine neue Baustelle im 21. Bezirk, die Rosi durchaus für Probleme sorgen könnte.
1: Ja, und Radio Wien-Reporterin Caroline Bogde war vorab schon mit Baustellenkoordinator Christian Sand unterwegs und hat auch nachgefragt, was uns dann eigentlich alles erwartet bei dieser neuen Baustelle auf der Floridsdorfer Brücke.
2: Auch hier finden Sanierungen der Fahrbahnübergangskonstruktionen statt. Das hatten wir aktuell auf der Priebrücke und das kommt jetzt auf die Floridsdorfer Brücke.
1: Das heißt für die Autofahrer was genau?
2: Es wird auf der Brücke immer ein Fahrstreifen je Richtung zur Verfügung stehen. Eine Einschränkung gibt es für alle, die auf die A22 abfahren wollen. Das wäre über die benachbarten Brücken nur mehr möglich.
1: Ja, und zeitgleich werden jetzt auch die Gleise erneuert und dadurch fährt ja auch die Straßenbahnlinie 31 nur zwischen dem Schottenring und dem Friedrich-Engels-Platz. Da kann man dann am besten umsteigen, zum Beispiel auf die U6-Linie 30, den 5A oder auch den 11A. Und die Arbeiten dauern auch noch bis Ende August, muss man sagen.
0: Eieiei, da wird ganz schön was los sein, aber wir schauen uns das für Sie heute in der Früh noch an. Radio Wien-Reporterin Barbara Türschmidt ist gerade am Weg zur Baustelle raus und schaut, ob das für die Autofahrer heute in der Früh noch ganz gut funktioniert oder ob es einen Gewöhnungseffekt geben muss. 5:40 Uhr.

0: Um 5.47 Uhr, kurzer Blick aufs Wiener Wetter, bis zu 31 Grad kriegt es heute am Vormittag, noch sonnig, am Nachmittag dichter bewölkt, aber trocken, bei kräftigem Westwind. Wenn Sie jetzt aus dem Haus gehen, haben Sie 18 bis 22 Grad zu erwarten. 31, wie gesagt, der Tageshöchstwert. Bei den Straßen ist es noch recht ruhig auf den Straßen, liebe Rosi, aber es werden uns ein paar Sommerbaustellen beschäftigen ab heute.
1: Genau, es beginnt nämlich die Sanierungsarbeiten auf der Floridsdorfer Brücke, da ist in beiden Richtungen zumindest jeweils ein Fahrstreifen frei. Alle, die Richtung Floridsdorf unterwegs sind, da ist allerdings auch die Auffahrt auf die A22 nicht möglich. Zeitgleich werden auch die Gleise eben erneuert und dadurch fährt die Straßenbahnlinie 31 nur zwischen dem Schottenring und dem Friedrich-Engels-Platz. Im 9. Bezirk ist der Kreuzungsbereich Nussdorfer Straße, Währinger Straße, Spitalgasse gesperrt bis Anfang September und 13. bzw. 14. Bezirk ist die Guldenbrücke gesperrt wegen Bauarbeiten. Ausweichen können Sie hier zum Beispiel über die St. Veiter-Brücke oder die Baumgartenbrücke.
0: Papa, sind wir schon da? Das kennt, glaube ich, jeder, der irgendwann mit Kindern auf Urlaub gefahren ist. Wir werden diese Zeit im Auto oder auch im Freibad vielleicht ein bisschen verkürzen. Es gibt nämlich wieder ganz viele Spiele, die wir Ihnen vorstellen wollen in den kommenden Ferienwochen. Und das erste stellen wir Ihnen gleich vor, heißt Xoxo und das gibt es gleich nach Inner Circle.

0: 52 Minuten. Die Sommerferien haben gerade erst begonnen. Präsentieren wir jetzt Ihnen wieder mit Robert Jahn und Thomas Bareda, dem Präsidenten der Österreichischen Spieleakademie, ganz viele Spiele für unterhaltsame Stunden.
1: Ja, insgesamt 12 Spiele werden wir Ihnen da in den nächsten Wochen vorstellen. Den Anfang machen jetzt einmal die Spiele, die aufgrund ihrer Kompaktheit auch ins Freibad, beim Ausflug oder natürlich auch in den Urlaub mitgenommen
2: Thomas,
1: werden können.
2: Ich würde mal sagen, wir fangen leicht an und beginnen mit einer Variante, wo ich mir vorstellen kann, das hat ein bisschen was mit Tic-Tac-Toe zu tun, denn es heißt XOXO oder Imida.
3: Wir sind bei Tic-Tac-Toe, du hast völlig recht, aber wir sind doch ein bisschen erweiterter. Heutzutage sind ja die Spiele durchaus diffiziler. So haben wir auch ein Tic-Tac-Toe, das ein bisschen eine andere Variante hat, aber schwierig ist es auf keinen Fall.
2: Worum geht's? Also ich sehe Gesichter, ich sehe Farben, also da gibt es mehrere Varianten, 3 in einer Reihe zu kriegen.
3: Ja, wir haben eine gemeinsame Auslage in der Mitte, dass wir da 3x3 Rasterfeld, wo ich die Plättchen hinlegen darf, die entweder vom allgemeinen Stapel oder vom eigenen Stapel hingelegt werden. Und ein Plättchen, das haben wir in 3 verschiedene Farben, 3 verschiedene Formen und eine Grimasse drauf. Zum Beispiel ein Lachen, eine sehr, sehr nette Idee. Was ich dann versuche hinzulegen, hängt von meinen Zielkarten ab, die ich am Anfang bekommen habe. Natürlich
2: also
3: verdeckt.
2: Jeder kriegt eine andere.
3: Jeder kriegt eine andere Zielkarte. Ich weiß nicht, was du hinlegst, du weißt nicht, was ich oder die anderen hinlegen. Aber natürlich kann man ein bisschen eine Ahnung bekommen, wenn der dauernd gelb hinlegt, naja, wird er vielleicht nicht blau sammeln. Oder er blöft natürlich. Oder und das ist der ganze Trick dabei, dass man den anderen ein bisschen ins Boxhorn jagen kann und was anderes nimmt. Nur wenn man sich zu sehr damit beschäftigt, den anderen zu blöfen, dann vergisst man vielleicht, dass der andere zwischendurch mit den Grinsekarzen gewinnt.
2: Jetzt weiß man ja bei Tic-Tac-Toe eigentlich, wenn man es gescheit spielt, kann keiner gewinnen. Da ist es anders, oder?
3: Da ist es definitiv anders, weil die bestehenden Felder werden, und das ist besonders, überbaut. Das heißt, habe ich alle 9 Felder gelegt oder auch schon vorher, dann kann ich ein nächstes Plättchen drauflegen. Das heißt, das rosa Quadrat ist dann weg und durch einen grünen Kreis mit einem Grinsen ersetzt.
2: Klingt mir wie ein Spiel, das alle spielen können.
3: Das können wirklich alle spielen und ist klein genug, dass du das in Urlaub mitnehmen kannst. Und ein Gewichtsproblem hat man auch ganz sicher nicht.

0: Einen wunderschönen guten Morgen am Dienstag, dem 7. Juli, es ist 6 Uhr, ab ins Nachrichtenstudio. Zu Daniel Pichler.
1: Guten Morgen.
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1: Heute startet der Baustellensommer, gearbeitet wird etwa am Ring, am Gürtel und auf der Floridsdorfer Brücke. Der digitale Eltern-Kind-Pass wird wohl noch einmal verschoben, es gibt Probleme in Wiener Spitälern und das windige Wiener Wetter wird wieder heiß. Mit dem heutigen Tag geht der Baustellensommer so richtig los. Mit der ersten Ferienwoche starteten heute gleich mehrere Großbaustellen auf den Wiener Straßen und auch auf einer sehr wichtigen Brücke, Anja Bachleitner.
3: Baustart ist heute etwa für die umfangreiche Sanierung der Floridsdorfer Brücke. Die wichtige Verbindung zwischen dem 20. und dem 21. Bezirk bleibt weiterhin befahrbar. Es steht aber in beide Richtungen je nur ein Fahrstreifen zur Verfügung. Zu einer Totalsperre kommt es hingegen ab heute im Kreuzungsbereich Spitalgasse, Ecke Nussdorfer und Währinger Straße. Der Grund sind Gleisbauarbeiten sowie Leitungsverlegungen für den bevorstehenden Bau der U5. Ein Umfahren der Baustelle ist bis Anfang September nur großräumig möglich. Und in der Innenstadt starten ebenfalls heute die Gleisbauarbeiten beim Schottenring und beim Universitätsring. Es stehen wie im Vorjahr nur 2 Fahrstreifen zur Verfügung. Und auch am äußeren Gürtel beginnen heute die jährlichen Instandhaltungsarbeiten. Es werden abschnittsweise immer wieder nur 2 Fahrstreifen zur Verfügung stehen.
1: In den nächsten Jahren zur Baustelle wird dann auch die Taborstraße in der Leopoldstadt, sie soll ja umgestaltet und grüner werden. Geplant sind etwa mehr Bäume und Brunnen. Seit knapp 3 Monaten läuft das Verfahren der Bürgerbeteiligung. Mehr als 2000 Fragebögen sind bereits ausgefüllt worden. Online können Sie noch bis Monatsende Ihre Ideen einbringen. Den Link dazu gibt es bei uns im Internet auf wien.orf.at. Eigentlich hätte im Oktober der digitale Eltern-Kind-Pass kommen sollen, aber so wie es ausschaut, wird das Projekt noch einmal verschoben. Es soll Probleme in den Wiener Spitälern geben, heißt es. Voraussichtlich wird der digitale Eltern-Kind-Pass nun erst nächstes Jahr eingeführt. Stefan Kapacher.
4: Die Ärztekammer hat in einem Rundschreiben an die niedergelassenen Ärzte auf die Verschiebung hingewiesen. Bundeskurienobmann Edgar Wutscher dazu.
5: Uns blutet das Herz. Wir haben jetzt 3 Jahre gemeinsam mit dem Dachverband und dem Ministerium daran gearbeitet und jetzt wird es wieder verschoben.
4: Eine offizielle Bestätigung vom Gesundheitsministerium gibt es nicht. Dem Vernehmen nach sollen aber Schnittstellenprobleme den Start im Oktober unmöglich machen. Wutscher.
5: Was ich höre, gibt es in Wiener Krankenhäusern, die Geburt eintragen müssen in den digitalen Eltern-Kind-Pass. Da gibt es Probleme.
4: Die Einführung des elektronischen Passes ist schon einmal aufgrund der Komplexität des Projektes, wie es damals hieß, verschoben worden. Anfang 2026 war das ursprüngliche Zieldatum.
1: Schicksalstag für Marine Le Pen in Frankreich. Muss die Rechtspopulistin tatsächlich ins Gefängnis und darf sie nicht bei der nächsten Präsidentschaftswahl antreten? Darüber entscheidet heute ein Berufungsgericht. Le Pen hat ja gegen das erste Urteil berufen. Sie soll Millionen an EU-Geldern veruntreut haben. In der Nacht ist die Fußball-Weltmeisterschaft in Amerika weitergegangen und die nächsten Viertelfinalisten stehen fest. Spanien setzt sich knapp gegen Portugal durch und Belgien schlägt nach den vielen Diskussionen im Vorfeld Co-Gastgeber USA. Christoph Ott.
6: Die Belgier feiern in Seattle einen klaren 4:1-Sieg. Damit steht das Team von Trainer Rudi Garcia im Viertelfinale. Wir haben gezeigt, dass Belgien eine große Fußballnation ist. Die Spieler waren hervorragend. Sie haben sich an den Spielplan gehalten. Wir hatten das Spiel über die gesamte Partie hinweg fest im Griff. Wir haben wieder einmal gemeinsam als Mannschaft das Ergebnis erzielt. Damit zeigen die Belgier eine sportliche Reaktion auf die viel diskutierte Aufhebung der Rotsperre von US-Stürmer Balogun, nachdem US-Präsident Donald Trump FIFA-Präsident Gianni Infantino interveniert hat. Begründet wurde die Entscheidung von der FIFA lediglich mit der Berücksichtigung aller besonderen Umstände des Vorfalls. Am Ende hat es aber dennoch nichts geholfen und US-Trainer Pochettino muss eingestehen, dass die Belgier einfach besser waren.
7: They were better than us. I seen what's on our day.
6: Belgien trifft im Viertelfinale nun auf Spanien, das sich mit 1:0 gegen Portugal durchsetzt.
1: Und wir sind beim Wiener Wetter und Benne Weisinger.
0: Danke Daniel, wir haben 19 bis 22 Grad im Moment. Der Vormittag heute am Dienstag verläuft noch recht sonnig. Es ziehen nur dünne Wolkenfelder drüber, die werden am Nachmittag dann dichter und damit zeigt sich die Sonne nur noch zeitweise. Es bleibt aber trocken, bei kräftigem Westwind kriegen wir bis zu 31 Grad. Der morgige Mittwoch wird windig und wechselhaft. Was war das?
8: Ich habe mir das Mikro verschoben, es hat aber ein lustiges Geräusch gemacht.
0: Der morgige Mittwoch wird windig und wechselhaft. wechselhaft. Zunächst überwiegen noch die Wolken, da kann es auch ein bisschen regnen im Laufe des Tages. Wird es dann aber freundlicher, 28 Grad Tageshöchstwert. Und auch der Donnerstag wird unbeständig, aber windig. 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
8: Ja, genau.
0: Andrea Rosenberger, wie schauen wir aus?
8: Ja, dichten Frühverkehr gibt es jetzt schon auf der Tangente Richtung Graz zwischen Hirschstetten und der Praterbrücke und neue Sommerbaustellen ab heute. Zum Beispiel auch der Floridsdorfer Brücke in beiden Richtungen nur ein Fahrstreifen frei. Dazu auch die Auffahrt von der A22 Richtung Floridsdorf ist nicht möglich. Zeitgleich werden auch die Gleise saniert, so fährt die Linie 31 nur zwischen dem Schottenring und dem Friedrich-Engels-Platz. Umsteigen können Sie hier zum Beispiel auf die U6, Linie 30, 5A oder 11A. Im 9. Bezirk ist der Kreuzungsbereich Nussdorfer Straße, Währinger Straße, Spitalgasse gesperrt und gesperrt ab heute auch im 13. bzw. 14. Bezirk die Guldenbrücke. Ausweichen können Sie hier zum Beispiel über die St. Veiterbrücke oder die Baumgartenbrücke.
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14: Die Eltern müssen dann nicht aufpassen.
0: Ein knallrotes Gummiboot oder ein, was ich ganz, ganz, ganz gern hätte, so ein aufgeblasener pinker Riesenflamingo. Da fällt man bestimmt auf beim Schwimmen, denn mit diesen Spaßgeräten ist man im Wasser zumindest der spursicherer.
8: Ja, aber es gibt auch Schwimmhilfen, die nicht nur zum Spaß da sind, die können nämlich zum Beispiel auch Leben retten. Immer mehr Freiwasserschwimmer greifen zu sowas wie schon in den 90ern der Mitspiel kennen. Ja. Wir testen diese Bojen in dieser Stunde auf ihre Tauglichkeit.
0: Schwimmen können wir alle, noch viel besser können wir aber aufwecken. Das Ganze sanft, aber bestimmt. Andrea Rosenberger.
8: Morgen.
0: Daniel Pichler.
15: Guten Morgen.
0: Ich bin Bernie Weisinger. Guten Morgen, Wien.
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0: Es ist 10 Minuten nach 6, ich kann es schon ganz genau spüren. Die Fische haben einen Weltklasse-Tag. 10 nach 6, hier kommt
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0: Starten wir jetzt erstmal mit den Widdern. Sie spüren heute Rückenwind, sollten aber nichts überstürzen, sowohl in finanziellen Angelegenheiten, aber auch in der Liebe. 90%.
2: Stier, machen Sie sich und anderen nicht zu viel Druck, sonst kann es heute leicht zu Missverständnissen kommen. 60%.
0: Zwillinge, versuchen Sie heute besonders einfühlsam und rücksichtsvoll zu sein und lassen Sie ruhig einmal anderen den Vortritt. 70%.
2: Krebs, bei Ihnen könnten sich heute neue Möglichkeiten im Beruf oder bei den Finanzen auftun. Rechnen Sie aber genau nach, bevor Sie sich entscheiden. 80%.
0: Löwe, Sie genießen heute die Aufmerksamkeit eines sehr liebenswürdigen Menschen und sollten sich einmal verwöhnen lassen. 100%.
2: Jungfrau, Sie müssen sich jetzt auf Widerstand einstellen und eine Sache besonders diplomatisch angehen, um zu Erfolg zu kommen. 60%.
0: Waage, Vorsicht, wenn Sie heute andere unter Druck setzen, könnte es passieren, dass letztlich Sie zur Zielscheibe werden. 50%.
2: Skorpion, jemand wünscht sich mehr Zuwendung von Ihnen. Nützen Sie diese Chance, um Vertrauen aufzubauen oder weiter zu vertiefen. 80%.
0: Schütze, Sie besitzen heute die notwendige Energie, um Ihre Interessen voranzutreiben. In der Liebe sollten Sie es aber ruhig angehen. 90%.
2: Steinbock, Sie sollten heute ein wenig zurückschalten und sich vor allem nicht von spontan hochkommenden Emotionen leiten lassen. 70%.
0: Wassermann, der Stress nimmt zu und der Erfolg lässt leider noch auf sich warten. Versuchen Sie, die Geduld nicht zu verlieren, bei 50%.
2: Und die Fische, heute gilt Ruhe bewahren und nicht vorschnell reagieren. Letzten Endes wird sich alles in Wohlgefallen auflösen und dafür gibt es 100%.
0: Ehrlich. 11 Minuten nach 6, Post Malone ist das mit Chemical auf Radio Wien. Guten Morgen.

0: 6:14. Andrea Rosenberg und ich diskutieren schon, was denn die beste Schokolade ist und welche ein bisschen fetter schmeckt und welche nicht. Wir klären das gleich auf. Wir sind nämlich gleich im Schokomuseum mit Heidi Heinzel. Davor noch ein kurzer Blick aufs Wiener Wetter. Der Vormittag noch sonnig, am Nachmittag dichter bewölkt, aber trocken bei bis zu 31 Grad. Aktuell haben wir zwischen 19 und 22 und auf den Straßen läuft es noch halbwegs gut, liebe Rose, aber es kommen noch ein paar Baustellen dazu.
1: Genau, zum Frühverkehr nämlich auf der Tangente Richtung Graz zwischen Hirstetten und der Praterbrücke. Auf der Floridsdorfer Brücke die Sommerbaustelle in beiden Richtungen, nur jeweils ein Fahrstreifen frei. Dazu ist auch die Auffahrt von der A22 Richtung Floridsdorf nicht möglich. Zeitgleich werden hier auch die Gleise saniert und so fährt die Linie 31 nur zwischen dem Schottenring und dem Friedrich-Engels-Platz. Gesperrt ab heute auch im 9. Bezirk der Kreuzungsbereich Nussdorfer Straße, Währinger Straße, Spitalgasse oder im 13. bzw. 14. Bezirk die Guldenbrücke. Ausweichen können Sie hier zum Beispiel über die St. Veiter-Brücke oder die Baumgartenbrücke.
0: Ja, wir haben schon ganz kurz geplaudert, die Dorkugel für den Christbaum.
1: Ja, mit der Nuss drin.
0: Oh, die waren so herrlich. Das Schokomuseum wirft seine Schatten voraus. Wir sind gleich dort und lass uns erklären, wie Schokolade eigentlich gemacht wird und welche extrem komischen Schokokreationen es schon gibt. Gleich nach Albano und Romina Power. Sempre, sempre. Guten Morgen, Wien. 6:16 Uhr.

0: Albano und Romina Power auf Radio Wien. 6 Uhr und 19 Minuten. So, Rosi, jetzt klären wir das ein für alle Mal. Lieblingsschokolade?
1: Oh, da ist so viel, die Liste ist so lang. Wo fängt man an? Natürlich die ganz klassische, ein bisschen normale Alpenmilch. Mhm. Ich mag die aber auch mit Erdbeer drinnen. Mhm. Und ich mochte auch schon vor dem ganzen Dubai-Schokoladewahn Pistazie so in der Schokolade drinnen. Ab und zu so, was die so mit der Minze in der Mitte, das mag ich auch ganz gern.
0: Ja, wir werden uns nicht streitert werden.
1: Na, also,
0: Ich nehme die mit ganzen Nüssen.
1: Ja, weil die mag ich eh gerne.
0: Ja. Und was ich auch noch gern mag, nicht immer und nicht wahnsinnig viele von, aber weiße Schokolade in allen Varianten. Das ist schon sehr süß.
1: Die gehört auch dir.
0: Aber nicht schlecht. Heute am 7. Juli, internationaler Tag der Schokolade.
1: Ja, aber wie entsteht eigentlich Schokolade und welche Schokokreationen sind da aktuell wirklich noch besonders beliebt?
0: Das und mehr hat Radio Wien-Reporterin Heidi Heinzel im Schokoladenmuseum nachgefragt.
2: Schon beim Betreten des Schokomuseums in Liesing kommt einem ein süßer, schokoladiger Duft entgegen. Also da wird es Naschkatzen wirklich gleich warm ums Herz. Aber hier geht es nicht nur ums Naschen, hier kann man auch einiges Wissenswertes über Schokolade lernen. Andreas Heindl, Chef der Konfiserie Heindl, wir stehen hier jetzt mitten im Schokomuseum und es gibt hier sehr große Röhrdeln. Hier kann man sagen, kommt die Schokolade wirklich aus den Rohren heraus, oder?
3: Ja, auf alle Fälle. Wir haben 4 Schokoladentanks hier. 2 mit Milchschokolade, 2 mit dunkler Schokolade.
2: Das heißt, der Tank ist im Keller und die Schokolade wird dann raufgepumpt in die Produktion, oder?
3: Ja, genau. Auf der einen Seite haben wir jeweils 24 Tonnen Schokolade, Milchschokolade und dunkle Schokolade und auf der anderen Seite haben wir jeweils 15 Tonnen Milch und dunkle Schokolade, genau. Wir haben jeden Tag so an die 4 Tonnen, was wir verarbeiten.
2: Jetzt sind wir hier im Schokomuseum. Wie entsteht denn Schokolade?
3: Na, Schokolade kommt ja eigentlich von Kakaobohnen her. Die Kakaofrüchte werden hochgezogen. Das dauert immer 3-4 Jahre, bis dass diese Pflanzen richtig gedeihen. Die Kakaofrüchte werden geerntet, werden geöffnet. Die Früchte werden rausgenommen aus den Schalen. Das sind weiße Bohnen und diese weißen Bohnen müssen dann fermentieren und dann werden die Bohnen aufgelegt zum Trocknen. Die Schokolade wird dann so gemacht, dass die Kakaobohnen geröstet werden, dann aufgebrochen werden und dann wird aus dieser Kakaomasse, den wird Zucker beigegeben, wird konchiert, dann kommt Milch dazu bei Milchschokolade, wird weiter konchiert und dann am Schluss wird es so hergerichtet, so flüssig mit Kakaobutter, wie man es braucht. Ob man es braucht für Tafelschokolade, ist weniger Butter drinnen. Wenn man es braucht zum Überziehen von Pralinen, ist ein bisschen mehr Butter drinnen, sodass sie schön fließt.
2: Gibt es heuer irgendwelche besonderen Schokoladentrends?
3: Wir machen heuer erstmaligs auch so Fruchtschokoladen. Wir machen eine Heidelbeerschokolade, die sehr, sehr gut angekommen ist. Wir machen sehr viel mit Joghurt und Früchte drinnen. Also da haben wir ganz viele verschiedene Sachen. Und das ist schon ein bisschen der Trend, dass die Leute auch was Leichteres haben wollen im Sommer.
1: Leicht, das kann man leicht essen, oder?
0: Ich finde auch. Ja, wir haben, Rosi und ich haben auch gerade geredet, dass meistens in den Schokoladen so wenig drin ist.
1: Ja, es hat zwar viel zu Kalorien. Viel Kalorien, aber es ist unfair.
0: Wie sich die Schokoladenproduktion so im Laufe der Zeit verändert hat und was wir beim Schokoladenkauf alles beachten sollten, das hören Sie. Und kurz nach 7 bei uns, jetzt gibt es dann gleich aber mal den Radio Wien Sport nach Madonna und den Rembrandts.
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Morgen Wien, 6:25 Uhr. Jetzt gibt es dann gleich den Radio Wien Frühsport mit Christoph Ott und den Ergebnissen der Fußball-Weltmeisterschaft aus dieser Nacht mit einem tränenreichen Abschied eines Superstars.

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2: Es ist 6.30 Uhr, 6:30. Jetzt gibt es die Radio Wien Schlagzeilen am Dienstag, dem 7. Juli für Sie von Daniel Pichler.
3: Guten Morgen. Der Ölpreis ist wieder dort, wo er vor dem Iran-Krieg gewesen ist. Rund 72 Dollar kostet derzeit ein Fass der Ölsorte Brent. Das entspricht ziemlich genau dem Wert von vor 4 Monaten. Fachleuten zufolge dürfte sich der Preis nun zwischen 70 und 80 Dollar pro Fass einpendeln. Mit dem heutigen Tag beginnt in Wien der Baustellensommer so richtig. Planen Sie auf dem Weg in die Arbeit also mehr Zeit ein. Gearbeitet wird ab heute etwa auf der Floridsdorfer Brücke oder der Guldenbrücke. Die Details dazu dann gleich in der Radio Wien Verkehrsinformation von Andrea Rosenberger. Und bereits mehr als 2000 Fragebögen sind zum Umbau der Taborstraße ausgefüllt worden. Die Taborstraße soll ja in den nächsten Jahren umgestaltet werden. Noch bis Monatsende kann man Ideen dafür online einbringen, unter anderem auf wien.orf.at. Der Sport, Christoph Haupt.
4: Mit Spanien und Belgien stehen die nächsten Viertelfinalisten bei der Fußball-WM fest. Einen schönen guten Morgen. Die Belgier feiern in Seattle einen klaren 4:1-Sieg und zeigen damit eine sportliche Reaktion auf die viel diskutierte Aufhebung der Rotsperre von Nice-Stürmer Balogun, nachdem US-Präsident Donald Trump bei FIFA-Präsident Gianni Infantino interveniert hat. Am Ende hat es aber dennoch nichts geholfen und Belgien steht im Viertelfinale und trifft heute nun auf Spanien, das sich mit 1:0 gegen Portugal durchsetzt. Die Spanier gewinnen durch ein spätes Tor von Merino in der Nachspielzeit. Damit war es auch der letzte WM-Auftritt von Superstar Cristiano Ronaldo. Natürlich bin ich traurig über das Ausscheiden bei der WM, aber ich habe alles gegeben und ich gehe mit gutem Gewissen. Sagt Ronaldo nach seinem letzten WM-Spiel. Abseits der WM müssen sich Österreichs Basketballer zum Abschluss der WM-Qualifikation Lettland deutlich mit 66:112 geschlagen geben. Und beim Tennis-Rasenklassiker in Wimbledon ist nun auch für den letzten Österreicher Endstation. Der Wiener Neil Oberleitner muss sich mit seinem tschechischen Doppelpartner Peter Nusser dem britischen Duo Cash Glasspool im Achtelfinale in 3 Sätzen geschlagen geben. Das war's vom Sport. Weiter geht's mit dem Wienwetter und Bernie Weisinger.
2: Dankeschön, Christoph. Da haben wir zwischen 19 und 22 Grad. Die Wolken aus der Nacht klingen jetzt rasch ab. Am Vormittag scheint dann längere Zeit die Sonne. Im Laufe des Tages gibt es dann aber wieder Wolken und recht kräftigen Westwind mit Böenspitzen von bis zu 60 km/h. Und es wird um Eckerl wärmer als gestern, bis zu 31 Grad heute. Morgen am Mittwoch windig und wechselhaft. Da kann es in der Früh und am Vormittag noch ein bisschen regnen. Am Nachmittag eher trocken bei 28 Grad. Und am Donnerstag unbeständig und windig bei 27 Grad.
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2: Um 6.32 Uhr die beste Verkehrsinformation der Stadt. Mit Andrea Rosenberger schauen wir auf die Tangente.
6: Da gibt es nämlich dichten Frühverkehr Richtung Graz zwischen Hirstetten und der Praterbrücke. Verzögerungen gibt es auch auf der Brünner Straße stadteinwärts. Und ab heute zahlreiche neue Sommerbaustellen, wie zum Beispiel auf der Floridsdorfer Brücke. In beiden Richtungen ist hier jeweils nur ein Fahrstreifen frei. Dazu ist auch die Auffahrt von der A22 Richtung Floridsdorf nicht möglich. Zeitgleich werden auch die Gleise saniert und so fährt die Linie 31 nur zwischen dem Schottenring und dem Friedrich-Engels-Platz. Umsteigen können Sie zum Beispiel auf die U6, Linie 30, 5A oder 11A. Im 9. Bezirk ist der Kreuzungsbereich Nussdorfer Straße, Währinger Straße und Spitalgasse gesperrt und gesperrt ab heute auch im 13. bzw. 14. Bezirk die Guldenbrücke. Ausweichen können Sie hier über die St. Veiter Brücke oder die Baumgartenbrücke.
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0: Schönen guten Morgen, es ist 6 Uhr und 37 Minuten auf Radio Wien und Reinhard Fendrich liebt an Radio Wien.
1: Man hört alte und neue Hodern in interessanten Arrangements mit viel knackigen Moderationen dazwischen und ich hoffe, es macht den Leuten genauso viel Spaß wie uns.
0: Ein bisschen ältere Hodern schon. 6.37 Uhr, Macho Macho.

0: Schönen guten Morgen, 6.41 Uhr und es wird dramatisch.
1: Alle sofort raus aus dem Wasser!
0: Achtung, wir kehren kurz in die 90er zurück. Weiß jeder, worum es geht.
2: Ja.
0: Baywatch war das. Natürlich brauchen wir Gott sei Dank bei uns in unseren wundervollen Teichen, Seen und Altarmen der Donau nicht sofort raus aus dem Wasser, weil so gefährliche Viecher gibt es da nicht. Schwimmen kann wundervoll entspannend sein in der alten Donau oder neuen Donau.
2: Ja, aber wie man in dieser Badesaison schon sehen hat können, es ist nicht ganz ungefährlich. Mhm. Immer mehr Badende ziehen sich daher sicherheitshalber so eine orange Schwimmboje an, die man so hinter sich herziehen kann.
0: Ja, Magister Christoph Schmidt ist Schwimmtrainer, Sportwissenschaftler und der Gründer von flowsports.com. Gerade Wien-Reporter Haji Bankhofer hat sich mit ihm getroffen und über diese Schwimmbojen geplaudert.
3: Es ist immer öfter der Fall, dass jemand so einen orangen Ballon hinter sich herzieht.
4: Also das beobachtet man vor allem im Freiwasser, dass Leute mittlerweile mit Schwimmboje ins Wasser gehen.
3: Christoph Schmidt von der Internetseite flowsports.com, er ist staatlich geprüfter Schwimmtrainer und bringt Leuten das Schwimmen bei.
4: Und das hat vor allem folgenden Grund, eben die Schwimmboje macht einen vor allem sichtbar im Wasser. Für Boote, aber natürlich auch aus Sicherheitsgründen empfiehlt es sich auf jeden Fall, wenn man ins Freiwasser geht, so eine Schwimmboje zu tragen.
3: Dann kommt noch dazu, wenn man eben im Wasser plötzlich merkt, man kriegt einen Krampf oder es wird einem schwindelig, ja, und die nächste Stelle, wo man stehen kann, ist im Freiwasser oft gut 10 Minuten weit weg, dann ist sowas eine gute Notsache. Auf diesem Ballon kann man sich natürlich auch festhalten. Das ist nicht ideal, aber besser als gar nichts.
4: Wenn wirklich einmal ein Krampf passiert, ja, man auf einmal merkt, okay, es zwickt in der Wade und man kann nicht die Beine nicht mehr bewegen, dann macht es Sinn, einfach sich einmal an der Schwimmboje festzuhalten. Ich empfehle aber trotzdem vor allem nicht nur im Freiwasser eine Schwimmboje zu tragen, sondern wirklich zu zweit ins Wasser zu gehen. Weil ein Schwimmbuddy an seiner Seite, das hilft dann wirklich in einer tatsächlichen Notsituation.
3: Haji Bankhofer, Radio Wien.
1: Mitch, Telefon für dich, es ist Tobi.

0: ist das Electric Light Orchestra, Radio Wien, eine Minute nach 6:45. Der Blick aufs Wiener Wetter und auf die Straßen. Wir fangen mit dem Wetter an. Da hat es im Moment 20 bis 22 Grad, 31 werden es noch. Die Wolken aus der Nacht, die verdunsten jetzt relativ flott und dann gibt es eigentlich bis in den Nachmittag hinein viel Sonnenschein. Danach gibt es dann auch wieder ein paar Wolken, es bleibt aber trocken und es gibt kräftigen Westwind. 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Schauen wir auf die Tangente.
1: Danke, ziemlich dichten Frühverkehr Richtung Graz zwischen Hirstetten und der Praterbrücke und Verzögerungen auch auf der Brünner Straße stadteinwärts und ab heute zahlreiche neue Sommerbaustellen, wie zum Beispiel auf der Floridsdorfer Brücke. In beiden Richtungen ist jeweils nur ein Fahrstreifen frei. Dazu auch die Auffahrt von der A22 Richtung Floridsdorf nicht möglich. Zeitgleich werden hier auch die Gleise saniert und so fährt die Linie 31 nur zwischen dem Schottenring und dem Friedrich-Engels-Platz. Umsteigen können Sie zum Beispiel auf die U6, die Linie 30, den 5A oder 11A. Im 9. Bezirk ist der Kreuzungsbereich Nussdorfer Straße, Währinger Straße, Spitalgasse gesperrt, sowie dann im 13. und 14. Bezirk die Guldenbrücke. Hier können Sie zum Beispiel über die St. Veiter Brücke oder Baumgartenbrücke ausweichen.
0: Ich kann mich noch sehr gut erinnern, 5. Klasse, Nachtzipfel in Biologie bei der Frau Professor Ganser. Und ich habe auch, also immer sowieso immer schwer dann mit Lernen, aber in den Ferien natürlich noch ein bisschen mehr. Jetzt gibt es wieder kostenlose Lernhilfe an den VHS in Wien. Mehr dazu gleich nach Kaoma, Lambada.

0: Trauma Lambada. Knallhart recherchiert, ganz geschwind von Andrea Rosenberger. Was heißt Lambada nochmal?
1: Ja, es kommt aus dem Portugiesischen und bedeutet so viel wie Peitschenhieb. Eben auch eine Anspielung auf diesen schwungvollen Hüftbewegungsmechanismus.
0: Ja, also, wer hat dazu nicht zumindest versucht zu tanzen und sich's gerne angeschaut? Die Ferien sind da. Jetzt müssen wir uns einmal ein bisschen um die Erholung von Schülerinnen und Schülern kümmern.
1: Ja, manche möchten dann später die viele Freizeit, aber vielleicht auch ein bisschen noch nützen, um zu lernen, vielleicht auch schon für eine Nachprüfung. Ja,
0: in diesem Fall eignen sich perfekt zur Unterstützung die gratis Wiener Sommerlernstationen an den Wiener Volkshochschulen. Anna Lanzersdorfer, die Leiterin der VHS-Sommerlernstationen.
2: Die VHS-Sommerlernstationen können von allen Schülerinnen und Schülern besucht werden, die in Wien eine Volksschule oder eine 1. bis 4. Klasse Mittelschule und AHS-Unterstufe besuchen. Besonders geeignet sind sie für all jene, die den Lernstoff aus dem vorherigen Schuljahr festigen wollen oder sich auf das neue Schuljahr vorbereiten möchten.
1: Ja, gestartet wird am 27. Juli und zwar an 20 VHS-Standorten in 16 Bezirken. Und einige Plätze sind auch noch frei für diesen Sommer. Die Anmeldung ist kostenlos und auch online möglich. Wann und was wird dann da genau gelernt?
2: Das Angebot der Sommerlernstationen findet immer Montag bis Donnerstag am Vormittag statt. Für die Schülerinnen und Schüler aus der Mittelschule und AHS-Unterstufe werden die Fächer Deutsch, Mathematik und Englisch angeboten. Und Schülerinnen und Schüler aus der Volksschule können Deutsch und Mathematik besuchen. Und zusätzlich gibt es für jene Schülerinnen und Schüler, die Deutsch neu lernen, ein eigenes Angebot und das nennt sich Deutschstart.
0: Die Sommerlernstationen der Wiener Volkshochschulen, alle Infos dazu, auch wie Sie sich bzw. Ihr Kind anmelden können, bekommen Sie am Radio Wien Service Point unter 89 9 95 3. Da erwischen Sie heute früh die Claudia.
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Tina Turner, the best auf Radio Wien. 7:04 ist es. Rumba der Taborstraße bewegt im Moment die Leopoldstädterinnen und Leopoldstädter. Und da kann man sich ja im Moment beteiligen und Vorschläge machen, wie sie umgebaut werden soll. Näheres dazu im Radio Wien Stadtjournal gleich nach NSYNC.

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1: Dienstag, der 7. Juli, 7 Uhr, ab ins Nachrichtenstudio zu Daniel Pichler.
2: Guten Morgen.
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2: In Wien wird die Vergabe von Gemeindewohnungen vereinfacht. Mehr als 2000 Vorschläge gibt es schon für den Umbau der Taborstraße. Und das windige Wiener Wetter, das wird heute wieder heiß. Das System für die Vergabe von Gemeindewohnungen wird in Wien nun deutlich einfacher. Bisher hat es ja zwei getrennte Systeme für Gemeindewohnungen und geförderte Wohnungen gegeben. Die werden nun zusammengeführt. Heute geht die neue Homepage des Wohnservice Wien online, Nicola Corazza.
4: Künftig gibt es nur noch ein Wiener Wohnticket, mit dem man sich vormerken lassen kann. Es gilt für Gemeindewohnungen und geförderte Wohnungen. Außerdem wird ein Bonuspunktesystem eingeführt. Je mehr Punkte, umso weiter vorne wird man bei der Vergabe gereiht. Die meisten Punkte gibt es, wenn Wohnbedarf aufgrund häuslicher Gewalt besteht oder durch chronische Mobilitätseinschränkung, wenn Pflege zu Hause nötig ist, für Alleinerziehende und bei drohendem Wohnungsverlust. Im September wird das Vergabesystem umgestellt. Heute ab 8 Uhr sollte die neue Homepage der Wohnberatung Wien online sein. Ab 14. Juli ist die Registrierung für das neue Wohnticket möglich. Die Stadt Wien vergibt jedes Jahr rund 14.000 Gemeindewohnungen und geförderte Wohnungen.
2: Auf dem Weg in die Arbeit sollten Sie heute mehr Zeit einplanen. In Wien geht es heute nämlich so richtig los mit dem Baustellensommer. Einige große Baustellen starten, zum Beispiel auf der Floridsdorfer Brücke und auf der Guldenbrücke. Alle Details dazu gleich nach dem Stadtjournal in der Radio Wien Verkehrsinformation von Andrea Rosenberger. Umgebaut werden soll in den nächsten Jahren auch die Taborstraße in der Leopoldstadt. Wer sich dafür interessiert und eine Idee zur Umgestaltung hat, bis Ende Juli kann man sie noch online einreichen. Seit knapp 3 Monaten läuft zur Umgestaltung der Taborstraße bereits eine Bürgerbeteiligung. Kerstin Neulinger und Werner Trinker.
5: Was sich aus der Bürgerbeteiligung bisher abzeichnet, ist der Wunsch nach mehr Begrünung, Schatten und einer höheren Aufenthaltsqualität in der Taborstraße. Bezirksvorsteher Alexander Nicolai dazu.
6: Dort, wo Bäume gehen, machen wir Bäume, Sitzmöglichkeiten, Schattenmöglichkeiten, Wasserelemente, Trinkbrunnen einzufügen, weil es wird auch in der nächsten Zeit nicht kühler werden.
5: Mehr als 2000 Fragebögen sind von den Anrainern bisher ausgefüllt worden. Die Vor-Ort-Gespräche sind inzwischen abgeschlossen. Bis Ende Juli können aber noch Ideen online eingebracht werden. Die Umgestaltung soll dann schrittweise bis 2032 erfolgen, unter anderem gemeinsam mit der Erneuerung der Straßenbahngleise. Im kommenden Herbst wird ein erster grober Plan für die Umgestaltung der Taborstraße präsentiert.
2: Das Ende des Iran-Krieges hat auch wieder dazu geführt, dass sich der Ölpreis normalisiert hat. Ein Fass Rohöl der Sorte Brent kostet derzeit wieder rund 72 Dollar, so wie vor dem Krieg. Dazwischen ist der Preis ja mehrmals sogar über 110 Dollar gelegen. Wichtig ist vor allem die Entspannung in der Straße von Hormus, Johannes Ruprecht.
7: Noch vor einem halben Jahr wurde ein Fünftel des weltweiten Rohöls über die Straße von Hormus verschifft. Dann kam die Blockade. Inzwischen gibt es Alternativrouten und einige Staaten wie China haben gelernt, mit deutlich weniger Öl auszukommen. All das hat den Preis nach unten gedrückt. Viel weiter dürfte der Ölpreis aber nicht mehr sinken, sagt Energiemarktexperte Johannes Benini.
8: Ich kann mir vorstellen, dass sich die Preise zwischen 70 und 80 Dollar pro Fass einpendeln werden. Sie werden jetzt hier eine Bodenbildung feststellen.
7: Dabei hat die Organisation erdölexportierender Länder, kurz OPEC, ihre Ölförderziele zuletzt sogar erhöht. Also noch mehr Öl in einem Markt, in dem derzeit ausreichend Öl vorhanden sein dürfte. Aber die Straße von Hormus könne jederzeit wieder blockiert werden, so Benini. Dann werde von einem Überangebot keine Rede mehr sein.
2: Eine neue Blockade gibt es zwar nicht, aber ein Tanker ist in der Straße von Hormus angegriffen und von einem Geschoss getroffen worden. Auf dem Schiff ist ein Feuer ausgebrochen. Wer hinter dem Angriff steckt, ist noch nicht ganz klar. US-Beamten zufolge soll allerdings der Iran 2 Raketen auf Frachter abgefeuert haben. Und bei der Fußball-WM stehen Spanien und Belgien im Viertelfinale. Die Belgier gewinnen in dem aufgeheizten Spiel gegen die USA mit 4:1. Spanien hat Portugal mit 1:0 geschlagen. Das Wiener Wetter jetzt, Benny Weisinger.
1: Dankeschön, Daniel. Wir haben zwischen 20 und 23 Grad jetzt schon und es wird jetzt immer freundlicher. Die Wolken aus der Nacht ziehen jetzt recht rasch ab. Am Vormittag scheint dann längere Zeit die Sonne. Im Laufe des Tages gibt es aber wieder ein paar Wolken. Es bleibt trocken heute und es gibt kräftigen Westwind mit Böenspitzen von bis zu 60 km/h. Tageshöchstwert 31 Grad. Morgen am Mittwoch windig und wechselhaft bei 28 Grad. 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Um 5 Minuten nach 7 und 3 Rosenberger. Wir schauen wieder auf die Tangente.
9: Da dauert es eine Viertelstunde länger Richtung Graz zwischen Hirstetten und der Praterbrücke. Und 10 Minuten länger brauchen Sie auch auf der Brünner Straße stadteinwärts. Und heute starten zahlreiche neue Sommerbaustellen, wie zum Beispiel auf der Floridsdorfer Brücke in beiden Richtungen. Hier ist jeweils nur ein Fahrstreifen frei. Dazu ist auch die Auffahrt von der A22 Richtung Floridsdorf nicht möglich. Zeitgleich werden hier auch die Gleise saniert. Und so fährt die Linie 31 nur zwischen dem Schottenring und dem Friedrich-Engels-Platz. Umsteigen können Sie zum Beispiel auf die U6, die Linie 30, 5A oder 11A. Im 9. Bezirk ist der Kreuzungsbereich Nussdorfer Straße, Währinger Straße und Spitalgasse gesperrt. Gesperrt ab heute im 13. bzw. 14. Bezirk auch die Guldenbrücke. Hier können Sie ausweichen über die St. Veiter-Brücke oder die Baumgartenbrücke.
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1: Von Andrea Rosenberger weiß ich es ja schon. Die hätte ganz gerne ein After Eat mit einem dünnen Orangen, wie sagt man da, Orangenplätzchen drinnen, Orangenaroma drinnen. Ja. Daniel Bichler, welche Schokolade dürften wir dir kredenzen?
2: Also das von der Andrea bitte nicht, aber möglicherweise auch mit Marzipan.
1: Das gehört Marzipan. Ganz allein dir.
2: Ja,
1: Marzipan gehört dafür ganz allein dir.
2: Sehr gut.
1: Ich bin bei der Milchschokolade oder bei den ganzen Haselnüssen. Es gibt aber so viele wirklich großartige Varianten des schwarzen Goldes.
9: Ja, und heute am Tag der Schokolade besuchen wir mit Reporterin Heidi Heinz das Schokomuseum und schauen uns wirklich die wildesten Kreationen an.
1: Süß wie ein Löffel Nougat, meine beiden Superstars. Oh. Andrea Rosenberger.
9: Guten Morgen.
1: Daniel Pichler.
2: Guten Morgen.
1: Ich bin Bernie Weisinger. Guten, süßen Morgen, Wien.

Guten Morgen, Wien, mit dem Boss. Bruce Springsteen, Hungry Heart auf Radio Wien. Es ist 10 Minuten nach 7. Schwimmen im Naturwasser ist schön, kann aber gefährlich sein. Ein bisschen aufpassen, deswegen gibt es ein paar Tipps gleich von einem Schwimmtrainer und Hachi Bankhofer nach Dermot Kennedy.

0: Guten Morgen, 13 Minuten nach 7. Ja, Schwimmen im Naturwasser ist sehr, sehr schön und tut auch sehr, sehr gut. Es gibt ja bei uns in Wien viele Möglichkeiten, schwimmen zu gehen. Die alte Donau, die neue Donau, die Dächernlacke, der Gerasdorfer Badesee und jede Menge kleiner Seen.
1: Ja, aber Vorsicht, leider ist es, wie man in dieser Saison hat schon öfters lesen müssen, nicht ganz ungefährlich. Mhm. Christoph Schmidt ist staatlich geprüfter Schwimmtrainer.
0: Und der findet es gut, dass immer mehr Leute zum Schwimmen so eine Boje zum Umhängen an sich haben, Radio-Reporter Haji Bankhofer.
2: Bei den berühmten orange Ballons, die man derzeit überall im Wasser sieht, die man nachziehen kann und die natürlich einen großen Sicherheitsaspekt auch haben, man wird sichtbarer, man kann sich notfalls festhalten, noch dazu kommt und gar nichts mit Sicherheit zu tun hat, das Geldbörsel und das Handy bleibt nicht am Ufer liegen. Gerade wenn jemand wie ich gerne in Naturwässern spazieren schwimmt, dann ist das sehr, sehr gut, wenn das Handy nicht irgendwo am Seerand liegt, sondern direkt bei einem ist und trotzdem nicht kaputt wird. Christoph Schmidt, Schwimmlehrer und staatlich geprüfter Schwimmtrainer.
3: Es kann kein Wasser mehr reindringen und somit ist auch die Sicherheit gegeben, dass Wertgegenstände nicht wegkommen und das ist noch ein weiterer positiver Aspekt von so einer Schwimmboje.
2: Es gibt aber auch noch viele andere Gadgets, die empfehlenswert sind und die man derzeit sieht. Von lustigen Dingen wie dem hot pinken Schwan zum Aufblasen bis hin zu nützlicheren Dingen.
3: Vorsicht einfach nur bei solchen aufblasbaren Schwänen, ja, wo das Kind nicht wirklich gut fixiert ist. Wenn das Kind dann von so einer, es ist ja nicht wirklich eine Schwimmhilfe, sondern eher dient dem Badespaß. Und wenn das Kind dann von so einem Schwan dann einfach runterspringt, ja, dann ist auf einmal ja, keine Sicherheit mehr gegeben. Also diese Schwäne oder überall, wo das Kind nicht wirklich gut fixiert ist, bei diesen Sachen einfach vor allem etwas vorsichtig sein.
2: Generell sollte immer die Regel sein, das Kind nie ganz aus dem Blick lassen, weil es kann alles schief gehen und selbst die beste Schwimmhilfe kann einmal versagen.
3: Auch bei Erwachsenen ist es so, dass einfach dieses sogenannte Ertrinken sehr wortlos vonstatten geht. Also das gilt nicht nur für Kinder. Und deshalb ist es eben auch genauso auch bei Erwachsenen wichtig, dass wenn man vielleicht auch ins Freiwasser geht, man auch einem Zweiten sagt, der am Rand ist, du, ich gehe jetzt da kurz ins Wasser, vielleicht schaust du bitte auf mich. Also dieses Aufpassen gilt für jung wie für alt. Und sollte man auf jeden Fall bitte immer machen.
2: Christoph Schmidt von Flossbads.com ist staatlich geprüfter Schwimmtrainer. Haji Bankhofer, Radio Wien.
4: Hier spricht der Bademeister. Bitte im Nichtschwimmerbecken nicht schwimmen.

0: 20 nach 7, da kann man gar nicht mitsingen, finde ich. Es hat zwischen 20 und 22 Grad, bis zu 31 werden es heute. Die Wolken aus der Nacht sind jetzt fast schon alle weg. Bis in den Vormittag herein gibt es dann viel Sonnenschein. Nachmittag wieder ein paar Wolken und kräftigen Westwind. Auf den Straßen, liebe Rosi, schaut's wie aus?
1: Ja, da gibt es auf jeden Fall dichten Frühverkehr auf der Tangente Richtung Graz. Zwischen hier Städten und der Praterbrücke, hier brauchen sie eine Viertelstunde länger. Und dann gibt es auch dichten Verkehr auf der Brünnerstraße statt einwärts, hier dauert es 10 Minuten länger. Und dann gibt es natürlich zahlreiche neue Sommerbaustellen, wie auf der Floridsdorfer Brücke. Hier ist in beiden Richtungen jeweils nur ein Fahrstreifen frei. Auch im 9. Bezirk, da ist der Kreuzungsbereich Nussdorfer Straße, Währinger Straße, Spitalgasse gesperrt. Gesperrt auch im 13. bzw. 14. Bezirk die Guldenbrücke. Ausweichen können Sie hier zum Beispiel über die St. Veiter Brücke oder die Baumgartenbrücke.
0: Wir sind gleich bei einer Benefiz-Kunstauktion für SOS Mitmensch, wo es richtig großartige Sachen und Exponate zu ersteigern gibt. Nach Mo und Karin Hart mit Send Me Roses auf Radio Wien. 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

0: 7:24. Einen schönen guten Morgen, Wien. Ja, mehr als 130 Exponate namhafter Künstlerinnen und Künstler gibt es derzeit zu ersteigern. Zum bereits 26. Mal findet die Benefiz-Kunstauktion von SOS Mitmensch statt, gemeinsam mit dem Dorotheum.
1: Ja, bis übermorgen, 9. Juli, kann auch online mitgeboten werden. Ute Messnitzer von SOS Mitmensch, eine schöne Auswahl.

0: Auswahl österreichischer Gegenwartskunst.
1: Darunter sind sowohl renommierte als auch aufstrebende KünstlerInnen. Das sind Erwin Bohatsch, Alfredo Basulia, Lena Göbel, Gunter Damisch, Veronika Dierenhofer, Franziska Madatana, Arnulf Reiner und viele, viele mehr. Es sind über 130 Exponate zusammengekommen, die auch das Engagement der KünstlerInnen unterstreichen für eine aktive Zivilgesellschaft und für die Unterstützung unseres Einsatzes für Demokratie und Menschenrechte in Österreich.
2: Eine gesamte erlöste Auktion kommt SOS Mitmensch zugute. Mitbieten geht, wie gesagt, noch bis Donnerstag. Und es gibt auch noch die Möglichkeit, die Kunstwerke zu begutachten. Alexandra Makel vom Dorotheum.
3: Heute kann man im Museumsquartier in der Ovalhalle die Werke im Original besichtigen, von 16 bis 21 Uhr und morgen von 9 bis 19 Uhr.
0: Ja, mitsteigern für den guten Zweck, die Benefizkunstaktion von SOS Mitmensch, die endet am 9. Juli um 17 Uhr. Gebote können bis dahin noch jederzeit abgegeben werden, online auf der Website des Dorotheums unter www.dorotheum.com.
2: Oder aber auch Informationen am Radio Wien Service Point unter 89 9 95 3.
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2: Ja, jetzt ist es gleich 7.30 Uhr, 7:30, die Radio Wien Schlagzeilen heute am Dienstag, dem 7. Juli, hat jetzt Daniel Bichl für Sie.
3: Guten Morgen. Ab heute beginnt in der Stadt der Baustellensommer so richtig. Es starten mehrere große Baustellen, etwa am Ring, am äußeren Gürtel und vor allem auf zwei wichtigen Brücken, auf der Guldenbrücke und der Floridsdorfer Brücke. Alle Details dazu dann gleich in der Radio Wien Verkehrsinformation von Andrea Rosenberger. Die Vergabe von Gemeindewohnungen wird in Wien nun deutlich vereinfacht. Ab jetzt gibt es dann ein einheitliches System bei der Vergabe von Gemeindewohnungen und geförderten Wohnungen. Die neue Homepage des Wohnservice Wien wird noch heute früh online gehen. Und der digitale Eltern-Kinderpass wird sich wohl doch noch einmal verzögern. Laut Ärztekammer gibt es offenbar Probleme in den Wiener Spitälern mit dem Eintragen der Daten. Der digitale Eltern-Kind-Pass wird nun voraussichtlich erst nächstes Jahr starten. Der Sport, Christoph Ott.
4: Mit Spanien und Belgien stehen die nächsten Viertelfinalisten bei der Fußball-WM fest. Einen schönen guten Morgen. Die Belgier feiern in Seattle einen klaren 4:1-Sieg und zeigen damit eine sportliche Reaktion auf die viel diskutierte Aufhebung der Rotsperre von Nationalstürmer Balogun, nachdem US-Präsident Donald Trump bei FIFA-Präsident Gianni Infantino interveniert hat. Am Ende hat es aber dennoch nichts geholfen und Belgien steht im Viertelfinale und trifft heute nun auf Spanien, das sich mit 1:0 gegen Portugal durchsetzt. Die Spanier gewinnen durch ein spätes Tor von Merino in der Nachspielzeit. Damit war es auch der letzte WM-Auftritt von Superstar Cristiano Ronaldo. Natürlich bin ich traurig über das Ausscheiden bei der WM, aber ich habe alles gegeben und ich gehe mit gutem Gewissen. Sagt Ronaldo nach seinem letzten WM-Spiel. Abseits der WM müssen sich Österreichs Basketballer zum Abschluss der WM-Qualifikation Lettland deutlich mit 66:112 geschlagen geben. Und beim Tennis-Rasenklassiker in Wimbledon ist nun auch für den letzten Österreicher Endstation. Der Wiener Neil Oberleitner muss sich mit seinem tschechischen Doppelpartner Peter Nusse dem britischen Duo Cash Glasspool im Achtelfinale in 3 Sätzen geschlagen geben. Das war's vom Sport. Weiter geht's mit dem Wienwetter und Bernie Weisinger.
2: Dankeschön, Christoph Ott. Wir haben zwischen 20 und 23 Grad. Es wird heute wieder sehr warm, bis zu 31 kriegt es heute. Die Wolken aus der Nacht werden jetzt immer weniger und dann scheint am Vormittag oft die Sonne. Im Lauf des Tages gibt es aber wieder Wolken, sollte aber trocken bleiben bei kräftigem Westwind. Morgen am Mittwoch überwiegen zunächst die Wolken, kann ein bisschen regnen auch. Im Lauf des Tages werden dann Regenschauer immer unwahrscheinlicher und am Nachmittag lockert es auf bei maximal 28 Grad und auch der Donnerstag wird unbeständig und windig. Sonne und Wolken wechseln sich ab bei 27 Grad.
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2: Um 7.32 Uhr die beste Verkehrsinformation der Stadt mit Andrea Rosenberger und man könnte sagen, neue Baustellen und eine Tangente, die Probleme macht.
5: Genau, da dauert es nämlich aktuell eine Viertelstunde länger Richtung Graz zwischen hier Städten und der Praterbrücke. Verzögerungen gibt es auch auf der Brünnerstraße stadteinwärts und am Döblinger Gürtel wegen Arbeiten. Und es kommen zahlreiche neue Sommerbaustellen ab heute dazu, wie auf der Floridsdorfer Brücke in beiden Richtungen. Hier ist jeweils nur ein Fahrstreifen frei. Dazu ist auch die Auffahrt von der A22 Richtung Floridsdorf nicht möglich. Zeitgleich werden hier auch die Gleise saniert. So fährt die Linie 31 nur zwischen dem Schottenring und dem Friedrich-Engels-Platz. Umsteigen können Sie hier zum Beispiel auf die U6, die Linie 30, den 5A oder 11A. Im 9. Bezirk ist der Kreuzungsbereich Nussdorfer Straße, Währinger Straße und Spitalgasse gesperrt. Ebenso im 13. bzw. 14. Bezirk die Guldenbrücke. Hier können Sie ausweichen über die St. Veiterbrücke oder die Baumgartenbrücke.
2: Rose, wir haben heute schon so viel über Schokolade gesprochen. Du sagst, du hättest gerne eine. Ich hätte noch eine gefunden. Einen Schoko-Nikolaus.
5: Weißt du, wenn es wenigstens ein Osterhase gegessen
2: wäre. Ich weiß allerdings nicht, aus welchem Jahr der war.
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Die J-Guys bei der Freude Wien Centerfold um 7:37 Uhr. Und nach den Pet Shop Boys kriegen Sie von uns ein paar Tipps, worauf Sie beim Kauf von Schokolade wirklich achten müssen. Und nein, es sind nette Kalorien.

0: das mutige Andrea Rosenberger hat den Schoko-Nikolaus aufgemacht.
1: Und? Und weg hat. Entschuldige, der war nicht mehr schokoladenbraun, sondern der war schneeweiß.
0: Okay, gut. Dann werden wir jetzt schauen, dass wir uns irgendwie anders um Schokolade kümmern und dir nachher vielleicht nach der Sendung ein kleines Stück Schokolade organisieren. Heute am 7. Juli, Tag, das internationale Tag der Schokolade. Und wie hat sich diese Schokoladenproduktion so im Laufe der Zeit verändert? Und vor allem, worauf sollte man Acht geben, wenn man Schokolade kauft?
1: Ja, das und mehr hat Radio-Wien-Reporterin Heidi Heinzel im Schokoladenmuseum nachgefragt.
2: Ja, schon wenn man reinkommt, riecht es ja herrlich nach Schokolade. Schokoladenmuseum im 23. Bezirk. Andreas Heindl, Chef der Konfiserie Heindl. Was hat sich denn bei der Schokoladenproduktion über die Jahre verändert?
3: Na, eigentlich gar nichts. Ja. Also außer, dass modernere Maschinen gekommen sind oder so. Ansonsten wird Schokolade noch immer gleich produziert. Wie gesagt, wir kaufen ja die Schokolade fertig ein, nach unseren Rezepten, nach unseren Vorgaben, wo die Kakaobohnen herkommen müssen. Ansonsten hat sich da nicht viel geändert.
2: Was macht denn eine gute Schokolade aus? Was würden Sie einem beim Schokoladenkauf empfehlen? Worauf kann man achten?
3: Ja, man kann natürlich darauf achten, wie viele Kakaobestandteile das drinnen sind, wie lange es konchiert wird, dass die Schokolade auch fein auf der Zunge zergeht oder dass es ja nicht so sandig drinnen ist. Das ist bei billigeren Schokoladen oft der Fall. Und ansonsten kommt es immer auf den eigenen Geschmack an.
2: Hier kann man ja viel Wissenswertes über Schokolade lernen. Was ist denn etwas, was viele nicht wissen über Schokolade?
3: Naja, zum Beispiel die weiße Schokolade, dass man sagt, wie viel Kakao ist in einer weißen Schokolade drinnen. Eigentlich ist nur das Fett der Kakaobohnen drinnen. Das wissen viele nicht. Oder wie man da zum Beispiel bei unserem Quiz sieht, was ist Agar-Agar? Unsere ganzen Gelee-Artikel und auch Schokobananen werden bei uns gemacht mit Agar-Agar. Das ist eine Meeresalge und das ist ein wunderbares Geliermittel, wo zum Beispiel die Geleefrüchte, wenn man die auseinanderbricht, sieht man einen schönen Bruch drinnen. Das ist sehr gut zum Beißen, es hat einen guten Biss auch. Das ist etwas, was viele Leute nicht wissen. Oder wie viel Schokolade jeder Österreicher so essen tut im Laufe eines Jahres. Und das sind halt 9 Kilo Schokolade.
2: Das ist nicht schlecht.
3: Es ist auch ein schöner Genuss, genau.
2: Sie arbeiten ja jetzt schon länger in der Branche. Wie oft essen Sie noch Schokolade? Kommt das immer noch täglich vor?
3: Ich bin ein schwerer Schokoholiker. Ich esse jeden Tag einige Stücke an Produkte. Das geht schon so, dass wenn ich durch die Produktion durchgehe, und das mache ich ja jeden Tag, koste ich von fast jeder Abteilung. Und wir haben 7 Abteilungen, also 7 Stück Praninen sind es fast jeden Tag.
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0: Eine Minute nach dreiviertel acht ist es schon. Sie sind vielleicht schon im Büro angekommen, wenn Sie nicht Urlaub haben, wenn Sie noch zu Hause sind. Und am Weg sind nicht wahnsinnig viel Ansehen heute. Es hat jetzt schon 23 Grad und bis zu 31 kriegt es heute. Dazu viel Sonnenschein bis in den Nachmittag hinein. Danach ein paar Wolken und kräftiger Westwind. Auf den Straßen beschäftigt uns vorab mal die Tangente, Rosi.
1: Ja, da gibt es nämlich dichten Frühverkehr Richtung Graz zwischen Hirstetten und der Praterbrücke. Ebenso kurze Verzögerungen bei der Zufahrt von der A22. Etwas länger dauert es auf der Brünner Straße stadteinwärts, am Döblinger Gürtel wegen Arbeiten und auch am Altmannsdorfer Ast stadteinwärts. Und dazu gibt es natürlich einige neue Sommerbaustellen ab heute, wie zum Beispiel auf der Floridsdorfer Brücke. Hier ist in beiden Richtungen jeweils nur ein Fahrstreifen frei. Dazu ist auch die Auffahrt von der A22 Richtung Floridsdorf nicht möglich. Und zeitgleich werden hier auch die Gleise saniert. So fährt die Linie 31 nur zwischen dem Schottenring und dem Friedrich-Engels-Platz. Umsteigen können Sie zum Beispiel auf die U6, die Linie 30, den 5A oder 11A. Im 9. Bezirk ist der Kreuzungsbereich Nussdorfer Straße, Währinger Straße und Spitalgasse gesperrt. Und im 13. bzw. 14. Bezirk die Guldenbrücke. Ausweichen können Sie hier über die St. Veiterbrücke oder die Baumgartenbrücke.
0: Ich bin jetzt im Urlaub wieder zurückgekommen auf das gute alte Backgammon als Brettspiel. Wenn Sie ein paar Spielertipps vielleicht für den Urlaub oder auch fürs Freibad brauchen, bleiben Sie dran. Gleich nach Rick Astley haben wir XOXO für Sie von Thomas Pareda vorgestellt und natürlich unserem Spielexperten Robert Jahn.

0: Einen wunderschönen guten Morgen wünschen wir um 7:51 Uhr und wir haben Robert Jahn wieder mal losgeschickt, um sich für ihre Sommerferien und für die ihrer Kinder ein bisschen den Spielen zu widmen, und zwar gemeinsam mit Thomas Bareda, dem Präsidenten der Österreichischen Spieleakademie.
1: Ja, insgesamt 12 Spiele werden wir Ihnen in den nächsten Wochen vorstellen, und den Anfang machen die Spiele, die man aufgrund ihrer Kompaktheit eben ins Freibad, beim Ausflug oder natürlich auch in den Urlaub einfach mitnehmen kann.
2: Thomas, ich würde mal sagen, wir fangen leicht an und beginnen mit einer Variante, wo ich mir vorstellen kann, das hat ein bisschen was mit Tic-Tac-Toe zu tun, denn es heißt XOXO oder IMIDA.
3: Wir sind bei Tic-Tac-Toe, du hast völlig recht, aber wir sind doch ein bisschen erweiterter. Heutzutage sind ja die Spiele durchaus diffiziler. So haben wir auch ein Tic-Tac-Toe, das ein bisschen eine andere Variante hat, aber schwierig ist es auf keinen Fall.
2: Worum geht's? Also ich sehe Gesichter, ich sehe Farben, also da gibt es mehrere Varianten, drei in einer Reihe zu kriegen.
3: Ja, wir haben eine gemeinsame Auslage in der Mitte, dass wir da 3x3 Rasterfeld, wo ich die Blättchen hinlegen darf, die entweder vom allgemeinen Stapel oder vom eigenen Stapel hingelegt werden. Und ein Blättchen, das haben wir in drei verschiedenen Farben, drei verschiedene Formen und eine Grimasse drauf. Zum Beispiel ein Lachen, eine sehr, sehr nette Idee. Was ich dann versuche hinzulegen, hängt von meinen Zielkarten ab, die ich am Anfang bekommen habe. Natürlich also verdeckt.
2: Jeder kriegt eine andere.
3: Jeder kriegt eine andere Zielkarte. Ich weiß nicht, was du hinlegst, du weißt nicht, was ich oder die anderen hinlegen. Aber natürlich kann man ein bisschen eine Ahnung bekommen, wenn der dauernd gelb hinlegt, naja, wird er vielleicht nicht blau sammeln. Oder er blöft natürlich. Oder und das ist der ganze Trick dabei, dass man den anderen ein bisschen ins Boxhorn jagen kann und was anderes nimmt. Nur wenn man sich zu sehr damit beschäftigt, den anderen zu blöfen, dann vergisst man vielleicht, dass der andere zwischendurch mit den Grinsekarzen gewinnt.
2: Jetzt weiß man ja bei Tic-Tac-Toe eigentlich, wenn man es gescheit spielt, kann keiner gewinnen. Da ist es anders, oder?
3: Da ist es definitiv anders, weil die bestehenden Felder werden, und das ist besonders, überbaut. Das heißt, habe ich alle 9 Felder gelegt oder auch schon vorher, dann kann ich ein nächstes Blättchen drauflegen. Das heißt, das rosa Quadrat ist dann weg und durch einen grünen Kreis mit einem Grinsen ersetzt.
2: Klingt mir wie ein Spiel, das alle spielen können.
3: Das können wirklich alle spielen und ist klein genug, dass du das in Urlaub mitnehmen kannst. Und ein Gewichtsproblem hat man auch ganz sicher nicht.
0: Alle Infos dazu gibt es beim Radio Wien Service Point unter 89.9 95.3. Da erwischen Sie heute in der Früh die liebe Claudia. Es ist jetzt 7:53 Uhr, das heißt 7 vor 8.

Guten Morgen Wien. In 4 Minuten ist es 8, dann gibt es heute Wien Stadtjournal, wo es unter anderem um die erneute Verschiebung des Eltern-Kind-Passes geht. Bei Daniel Pichler in genau 4 Minuten.

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2: Dienstag, der 7. Juli, 8 Uhr und damit ab ins Nachrichtenstudio zu Daniel Pichler.
3: Guten Morgen.
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3: Heute startet der Baustellensommer. Gearbeitet wird etwa am Ring, am Gürtel und auf der Floridsdorfer Brücke. Der digitale Eltern-Kind-Pass wird wohl noch einmal verschoben. Es gibt Probleme in Wiener Spitälern und das windige Wiener Wetter wird wieder heiß. Mit dem heutigen Tag geht der Baustellensommer so richtig los. Mit der ersten Ferienwoche starten heute in der Stadt gleich mehrere Großbaustellen auf den Straßen und auch auf zwei wichtigen Brücken, der Guldenbrücke und der Floridsdorfer Brücke. Anja Bachleitner.
5: Baustart ist heute etwa für die umfangreiche Sanierung der Floridsdorfer Brücke. Die wichtige Verbindung zwischen dem 20. und dem 21. Bezirk bleibt weiterhin befahrbar. Es steht aber in beide Richtungen je nur ein Fahrstreifen zur Verfügung. Zu einer Totalsperre kommt es hingegen ab heute im Kreuzungsbereich Spitalgasse, Ecke Nussdorfer und Währinger Straße. Der Grund sind Gleisbauarbeiten sowie Leitungsverlegungen für den bevorstehenden Bau der U5. Ein Umfahren der Baustelle ist bis Anfang September nur großräumig möglich. Und in der Innenstadt starten ebenfalls heute die Gleisbauarbeiten beim Schottenring und beim Universitätsring. Es stehen wie im Vorjahr nur zwei Fahrstreifen zur Verfügung. Und auch am äußeren Gürtel beginnen heute die jährlichen Instandhaltungsarbeiten. Es werden abschnittsweise immer wieder nur zwei Fahrstreifen zur Verfügung stehen.
3: In den nächsten Jahren zur Baustelle wird dann auch die Taborstraße in der Leopoldstadt. Sie soll ja umgestaltet und grüner werden. Geplant sind etwa mehr Bäume und Brunnen. Seit knapp 3 Monaten läuft das Verfahren der Bürgerbeteiligung. Mehr als 2000 Fragebögen sind da bereits ausgefüllt worden. Online können Sie noch bis Monatsende Ihre Ideen einbringen. Den Link dazu gibt es bei uns im Internet auf wien.orf.at. Die Vergabe von Gemeindewohnungen wird in Wien deutlich vereinfacht. Künftig gibt es nur mehr ein gemeinsames System zum Anmelden für Gemeindewohnungen und geförderte Wohnungen. In diesen Minuten sollte die neue Homepage des Wohnservice Wien online gehen. Eigentlich hätte im Oktober der digitale Eltern-Kind-Pass kommen sollen, aber so wie es ausschaut, wird das Projekt noch einmal verschoben. Es soll nämlich Probleme in den Wiener Spitälern geben. Voraussichtlich wird der digitale Eltern-Kind-Pass erst nächstes Jahr eingeführt, Stefan Kappacher.
6: Die Ärztekammer hat in einem Rundschreiben an die niedergelassenen Ärzte auf die Verschiebung hingewiesen. Bundeskurienobmann Edgar Wutscher dazu.
7: Uns blutet das Herz. Wir haben jetzt 3 Jahre gemeinsam mit dem Dachverband und dem Ministerium daran gearbeitet und jetzt wird es wieder verschoben.
6: Eine offizielle Bestätigung vom Gesundheitsministerium gibt es nicht. Dem Vernehmen nach sollen aber Schnittstellenprobleme den Start im Oktober unmöglich machen. Wutscher.
7: Was ich höre, gibt es in Wiener Krankenhäusern, die Geburt eintragen müssen in den digitalen Eltern-Kind-Pass, da gibt es Probleme.
6: Die Einführung des elektronischen Passes ist schon einmal aufgrund der Komplexität des Projektes, wie es damals hieß, verschoben worden. Anfang 2026 war das ursprüngliche Zieldatum.
3: In der Nacht ist die Fußball-Weltmeisterschaft in Amerika weitergegangen und das nächste Viertelfinale steht. Spanien spielt gegen Belgien. In der Früh gewinnt Belgien nämlich mit 4:1 gegen die USA. Da kann der US-Präsident noch so viel intervenieren. Am Ende gewinnt halt doch der Bessere. Christoph Ott, die umstrittene FIFA-Aktion mit der Aufhebung der Rotsperre für einen US-Stürmer hat da auch nichts gebracht.
8: Der US-Stürmer von Aaron Balogun liefert sein bisher schlechtestes WM-Spiel ab. Der bisher wichtigste Torschütze der US-Amerikaner bleibt über weite Strecken komplett unauffällig und kommt im gesamten Spiel nur zu einem gefährlichen Abschluss. So muss auch US-Trainer Pochettino am Ende eingestehen, dass die Belgier besser waren.
9: They were better than us. I see what's on our day.
8: Belgien trifft nun im Viertelfinale auf Spanien, das sich mit 1:0 gegen Portugal durchsetzt.
3: Der Trump-Anruf beim FIFA-Chef hat nicht nur zu einem WM-Skandal geführt, jetzt gibt es auch einen Machtkampf zwischen der FIFA und dem Europäischen Fußballverband UEFA.
8: Die FIFA erklärt die Entscheidung in 13 Absätzen, in denen der Weltfußballverband die Abläufe aus seiner Sicht darstellt. Am Ende werden in einem einzigen Satz die besonderen Umstände des Vorfalls als ausschlaggebend angeführt. Der Europäische Fußballverband UEFA kritisiert das Vorgehen der FIFA stark und meint, dass diese Entscheidung eine rote Linie überschritten hat und dass Regeln manchmal Auslegungssache sind, in diesem Fall aber nicht. Diese Entscheidung beeinflusst den Fußball auf der ganzen Welt. Das geht weit über die WM hinaus, so die UEFA, die damit ihre Fassungslosigkeit zum Ausdruck bringt.
3: Und wir sind beim Wiener Wetter und Bernie Weisinger.
2: Danke Daniel, da haben wir schon 23 Grad in der Innenstadt und es wird heute noch mal eckerl heißer. 31 Grad, also um 3 bis 4 Grad mehr als gestern. Die Wolken aus der Nacht ziehen jetzt recht rasch ab und dann gibt es am Vormittag bis zum Mittag viel Sonnenschein, danach wieder Wolken, sollte aber trocken bleiben und es weht kräftiger Wind aus dem Westen mit Böen bis zu 60 km/h. Der morgige Mittwoch, zunächst überwiegen auch da wieder die Wolken, es kann sogar ein bisschen regnen. Im Laufe des Tages werden dann die Regenschauer aber immer unwahrscheinlicher und am Nachmittag lockert es von Nordosten her sogar auf und damit setzt sich dann immer mehr die Sonne durch. Wieder bei kräftigem Nordwestwind um die 28 Grad und am Donnerstag unbeständig und windig bei 27 Grad. Radio Wien mit der besten Verkehrsinformation der Stadt. 8:05. Liebe Andrea Rosenberger, wir schauen auf die Tangente.
10: Da gibt es dichten Frühverkehr Richtung Graz zwischen Hirstetten und der Praterbrücke. Ebenso bei der Zufahrt von der A22. Dichter Verkehr auch auf der Brünnerstraße stadteinwärts. Am Döblinger Gürtel gibt es Stau zurück bis zur Heiligen Städterlände wegen Arbeiten. Und Verzögerungen gibt es auch am Altmannsdorfer Ast stadteinwärts. Dazu starten heute zahlreiche Sommerbaustellen wie auf der Floridsdorfer Brücke. Hier ist in beiden Richtungen jeweils nur ein Fahrstreifen frei. Dazu auch die Auffahrt von der A22 Richtung Floridsdorf. Hier ist nicht möglich. Zeitgleich werden auch die Gleise saniert. So fährt die Linie 31 nur zwischen dem Schottenring und dem Friedrich-Engels-Platz. Umsteigen können Sie zum Beispiel auf die U6, die Linie 30, 5A oder auch den 11A. Im 9. Bezirk ist der Kreuzungsbereich Nussdorfer Straße, Währinger Straße und Spitalgasse gesperrt. Gesperrt ebenso ab heute im 13. bzw. 14. Bezirk die Guldenbrücke. Ausweichen können Sie hier über die St. Veiter-Brücke oder die Baumgartenbrücke.
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2: Jawohl, Andrea Rosenberger, unsere Verkehrsexpertin, die Sie jeden Tag, so gut es geht, am schnellsten Weg in die Arbeit bringt. Mit den besten Routen und allen Staus immer im Überblick. Rosi, Sommersaison, Baustellensaison und da gibt es eine, die vermutlich heuer ganz besonders zart werden wird, oder?
10: Ja, ich glaube, da stehen sich manche Baustellen, glaube ich, um nichts nach. Also Gürtel ist definitiv immer ein Thema. Da sind die Betonfeldersanierungen, die mit heute auch wieder starten. Und natürlich 9. Bezirk, Kreuzungsbereich, Nussdorfer Straße, Währinger Straße, Spitalgasse, ab heute ja gesperrt. Und ab nächster Woche sind dann auch die Öffis betroffen, wo dann zahlreiche Linien anders geführt werden müssen. Also da, glaube ich, brauchen wir auch einen besonderen Hauptaugenmerk, wie heute eben auch beim Start von der Floridsdorfer Brücke.
2: Ja, wir haben auch die restlichen Baustellen für Sie noch zusammengefasst in der Stunde. Neben Andrea Rosenberger
10: Morgen.
2: Ist auch der Mann für alles Wichtige aus Wien und der Welt. Jeden Tag für Sie da, Daniel Pichler.
3: Guten Morgen.
2: Ich bin Bernie Weisinger. Guten Morgen Wien.
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von Jovi auf Radio Wien, fetzt dahin um 11 nach 8. Schwimmen, und zwar sicheres Schwimmen in Naturgewässern. Das ist unser Thema gleich nach The Weeknd mit Save Your Tears.

0: Sicheres Schwimmen in Naturgewässern ist unser Thema heute. Es ist jetzt gleich 8:45. Paddleboards oder Schwimmbojen sind derzeit mehr denn je am Wasser zu sehen. Außerdem sicher im Natursee oder in der alten Donau schwimmen. Ein ganz großes Thema.
1: Ja, Christoph Schmidt ist staatlich geprüfter Schwimmtrainer von Flowsport.com.
0: Und ihn hat Radio Wien-Reporter Hadji Bankhofer getroffen.
2: Christoph Schmidt ist Schwimmtrainer und er hat mir heute schon gezeigt, das berühmteste ist momentan der nachziehbare Ballon für Kinder und für Erwachsene, dass man sichtbarer wird und sich notfalls auch festhalten kann und das Handy und die Münzen auch einstecken kann. Aber da gibt es dann noch viel mehr, was man momentan zum Beispiel auch ganz oft sieht. Die Paddleboards, die derzeit überall zu sehen sind. Meistens ein Partner liegt in der Sonne, der andere steht da und spielt den Gondoliere. Manche legen sich aber auch einfach allein drauf oder rudern allein durch die Gegend.
3: Ich sage nur immer, bitte vorsichtig sein, nämlich vor allem, wenn man irgendwo auch mit dem Stand-Up-Paddle ins Wasser geht, wo Strömungen sind. Da kann man auch sehr schnell in manchmal auch brenzligere Situationen kommen. Ansonsten gilt es hier eine Grundtechnik zu erlernen, dass man auch tatsächlich wirklich gut ausbalanciert am Brett stehen kann und auch das Paddel gut bewegen kann. Aber ja, es macht natürlich extrem viel Spaß. Ich habe selber eins und benütze es auch mit meinen Kindern zusammen.
2: Das Einfachste und Billigste ist natürlich einfach dahin schwimmen. Da ist es ganz gut, immer auf einen Zweiten zu achten, damit jemand auf einen aufpasst.
3: Alle Schwimmtrainer, glaube ich, würden mir beipflichten, dass wir sagen, bitte lernt alle Kraul schwimmen, weil wer Kraul schwimmen kann, der kann schwimmen. Das ist das Sicherste für einen im Wasser und trägt einen auch über eine lange Zeit dann auch an der Wasseroberfläche. Also das ist auch wieder mal ein kleiner Appell an Jung und Alt, bitte lernt alle Kraul schwimmen.
2: Wer so wie ich lieber wie ein Pensionist daher schwimmt, also so wie ein Entchen, kopfweit heraus. Trotzdem, wenn man lang genug schwimmt, verbraucht auch das viele Kalorien. Da ist es dann gut, immer auf Sicherheit zu achten, vielleicht so einen Schwimmballon dabei zu haben, dann kann man sich festhalten, wenn es nicht mehr so gut geht. Und ein zweiter sollte sowieso generell, egal wo man in Naturwasser schwimmt, immer dabei sein. Hadji Bankhofer, Radio Wien.
4: Hier spricht der Bademeister. 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

0: 8:19 Uhr, 4 Minuten nach 8:45 Uhr ist es schon. Bis zu 31 Grad erwarten uns heute. Aktuell sind wir bei knapp 24 Grad in der Stadt angekommen. Im Moment noch ein paar Restwolken, die verziehen sich dann aber relativ bald. Am Nachmittag gibt es dann wieder Wolken und dazwischen viel Sonnenschein und kräftigen Westwind. Auf die Tangente schauen wir mit Andrea Rosenberger und der besten Verkehrsinformation der Stadt.
1: Da dauert es aktuell 10 Minuten länger Richtung Graz zwischen Hirstetten und der Praterbrücke. Kurze Verzögerungen gibt es auch bei der Zufahrt von der A22. Kurze Verzögerungen auch auf der Brünnerstraße stadteinwärts und am Döblinger Gürtel. Hier gibt es Stau zurück bis zur Heiligenstädterlände wegen Arbeiten. Und es gibt neue Sommerbaustellen ab heute, wie auf der Floridsdorfer Brücke. In beiden Richtungen ist hier jeweils nur ein Fahrzeug. Verzögerungen gibt es auch bei der Zufahrt von der A22. Kurze Verzögerungen auch auf der Brünnerstraße stadteinwärts und am Döblinger Gürtel. Hier gibt es Stau zurück bis zur Heiligenstädterlände wegen Arbeiten. Und es gibt neue Sommerbaustellen ab heute, wie auf der Floridsdorfer Brücke. In beiden Richtungen ist hier jeweils nur ein Fahrstreifen frei. Dazu ist auch die

0: Sprechen können Sie hier über die St. Veiter Brücke oder die Baumgartenbrücke.
1: André Rosenberg und ich haben sowieso immer Hunger, aber heute noch ein bisschen mehr. Heute ist internationaler Tag der Schokolade.
0: Ich hätte so gerne eine.
1: Ich besorge dich gleich nach der Sendung.
0: Danke.

0: Huey Lewis and the News. Um 8:57 machen wir einen kurzen Blick zur Schokolade, denn heute ist der internationale Tag der Schokolade. Da hat jeder so seine Vorlieben.
1: Ja, ich mag zum Beispiel schon wirklich eine normale Alpenmilchschoko, ja, aber es darf auch gern so Erdbeerrahm sein. Ja, oder ich mochte das auch schon vor dem Trend mit Pistazie drinnen und so.
0: Ich brauche es ganz klassisch, einfach nur entweder normale Milchschokolade. Ich weiß, wir sind nicht ganz einer Meinung, was die weiße Schokolade angeht. Ich mag sie sehr.
1: Ich mag dann auch diese ganz ursprüngliche, ich mag es gerne nach. Namen nennen, aber da gibt es eine mit so einem Dino drauf. Die mag ich schon, aber sonst ist es halt keine Schokolade. Ja,
0: was mögen Sie denn für eine?
2: Ganz normale Milchschokolade, so ein bisschen mit Orangengeschmack.
3: Ab und zu kaufe ich 100 Gramm und esse ich fast Ganze. Aber wenn schon, dann esse ich Bitterschokolade.
4: 3 Sekunden im Mund, 3 Monate auf den Hüften.
5: Dann die ganze Packung auf einmal.
6: Alle außer Erdbeer und Joghurt. Die mit Chili habe ich schon probiert, ja. Ist auch gut.
7: Immer Kokos mag ich gern. Eigentlich mag ich weiße Schokolade auch gern. Und mit Erdbeer ist auch gutes Wetter, finde ich.
8: Naja, seitdem ich vorhabe abzunehmen, nicht mehr so viel.
0: Weißt du, welche Schokolade ich am liebsten mag?
1: Was?
0: Wenn ich es weglasse und einfach ein Käseleberkäsesemmel draus mache.
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0: Das ist Ricky Poveri. Um ganz genau 8:30 Uhr, 8.30 Uhr und jetzt gibt es die Radio-Wien-Schlagzeilen am Dienstag, dem 7. Juli mit Daniel Pichler.
1: Guten Morgen. Die Vergabe von Gemeindewohnungen und geförderten Wohnungen wird in Wien vereinfacht. Die beiden Systeme werden zusammengeführt. Jetzt gibt es nur mehr ein Wohnticket zum Bewerben. Seit einer halben Stunde ist die neue Homepage des Wiener Wohnservice online. Den Link finden Sie bei uns auf wien.orf.at. In Wien hat heute früh der Baustellensommer so richtig begonnen. Betroffen sind unter anderem der Ring und der Gürtel. Besonders blöd sind allerdings die Baustellen auf zwei Brücken, der Floridsdorfer und der Guldenbrücke. Alle Details dann gleich in der Radio Wien Verkehrsinformation. Und in der türkischen Hauptstadt Ankara startet heute ein großer NATO-Gipfel. Die NATO-Partner wollen US-Präsident Donald Trump bei der Stange halten. Trump ist ja sauer, weil einige NATO-Länder beim Iran-Krieg nicht mitgegangen sind. Das Wiener Wetter, Bernie Weisinger.
0: Danke Daniel Dahmer. 23 bis 24 Grad jetzt, Tageshöchstwert 31 Grad. Die Wolken aus der Nacht ziehen jetzt recht rasch ab und verlaufen sich. Am Vormittag scheint dann längere Zeit die Sonne. Im Lauf des Tages gibt es dann aber wieder Wolken, sollte aber trocken bleiben, das Ganze bei kräftigem Westwind. Morgen am Mittwoch überwiegen zunächst noch die Wolken, kann es in der Früh noch ein bisschen regnen. Im Lauf des Tages werden die Regenschauer dann immer unwahrscheinlicher und am Nachmittag lockert es auf bei 28 Grad und am Donnerstag unbeständig und windig bei 27 Grad. 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Und Andrea Rosenberger, schauen wir jetzt auf die Tangente.
2: Da gibt es nämlich noch dichten Frühverkehr Richtung Graz zwischen hier Städten und der Praterbrücke. Kurze Verzögerungen auch bei der Zufahrt von der A22. Etwas dichter Verkehr noch auf der Brünner Straße stadteinwärts. Und am Döblinger Gürtel gibt es Stau zurück bis zur Heiligenstädterlände wegen Arbeiten. Und es gibt zahlreiche neue Sommerbaustellen ab heute. Wie auf der Floridsdorfer Brücke in beiden Richtungen ist jeweils nur ein Fahrstreifen frei. Dazu ist auch die Auffahrt von der A22 Richtung Floridsdorf nicht möglich. Zeitgleich werden hier auch die Gleise saniert und so fährt die Linie 31 nur zwischen dem Schottenring und dem Friedrich-Engels-Platz. Umsteigen können Sie zum Beispiel auf die U6, die Linie 30, den 5A oder auch den 11A. Im 9. Bezirk ist der Kreuzungsbereich Nussdorfer Straße, Währinger Straße, Spitalgasse gesperrt. Ebenso im 13. bzw. 14. Bezirk die Guldenbrücke. Ausweichen können Sie über die St. Veiter-Brücke oder Baumgartenbrücke.
0: Und mit Texas geht's Richtung Baustelle Floridsdorfer Brücke. Dort meldet sich jetzt dann gleich Barbara Türschmidt, die ist nämlich mit dem Baustellenkoordinator vor Ort. Guten Morgen Wien, 8.33 Uhr.
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3: Falco, junge Römer.

0: Guten Morgen Wien mit Falco. 8:41 Uhr. Sommerzeit ist Baustellenzeit und der Sommer bringt bei uns in der Stadt nicht nur die Sperren der U-Bahn und der S-Bahn, auch auf den Straßen wird gebaut und saniert. Heute geht's los auf der Floridsdorfer Brücke.
1: Gerade Wien-Reporterin Barbara Türschmidt ist jetzt für uns dort gemeinsam mit dem Baustellenkoordinator.
2: Ja, und ihr hört es im Hintergrund, da wird fleißig gearbeitet. Der Christian Zandt, der Baustellenkoordinator der Stadt Wien, ist jetzt bei mir. Guten Morgen.
3: Schönen guten Morgen.
2: Herr Zandt, wir stehen da mitten auf der Floridsdorfer Brücke. Die ist ja schon fast 50 Jahre alt, das heißt, da gehört einmal was getan. Was wird denn da jetzt genau gebaut?
3: Also heute ist mit den Arbeiten begonnen worden und hier werden die Fahrbahnübergangskonstruktionen neu gemacht. Wir nennen das FÜX. Und da haben wir jetzt die Verkehrslösung, dass wir einen Fahrstreifen je Richtung auf der Brücke freihalten.
2: Das heißt, die Brücke wird nicht ganz gesperrt, man kann sie quasi queren. Es ist schon einiges los, aber nicht so viel, wie wir befürchtet haben.
3: Verkehrlich schaut es jetzt noch relativ gut aus, das darf auch gerne so bleiben. Und wir haben auch für Fußgänger und Radfahrer gibt es natürlich auch die Möglichkeit, über die Brücke drüber zu kommen.
2: Diese Bauarbeiten nennt man FÜG, was da gemacht wird. Was heißt das genau und wofür sind die gut?
3: Diese Fahrbahnübergangskonstruktionen nehmen die Dehnungen der Brücke auf. Also im Sommer dehnt sich die Brücke aus, ja, oder auch im Tag nach, zieht sich dann wieder zusammen und damit eben kein Spalt in der Brücke ist, gibt es diese Übergangskonstruktionen. Und die müssen halt nach 4 Jahrzehnten dann nochmal erneuert werden.
2: Jetzt ist es so, dass auch die Wiener Linien diese Chance nutzen und auch die Gleise werden erneuert von der Straßenbahnlinie 31.
3: Das ist uns immer wichtig, dass wir die Arbeiten zusammenfassen und es trifft sich zeitlich auch sehr gut, dass die Wiener Linien hier sanieren müssen und dann nehmen wir das natürlich dann gleich mit.
2: Es ist unglaublich spannend, da mal zuzuschauen und auch, dass man da auf der Brücke stehen darf, so wie ich jetzt. Es ist eine unglaubliche Leistung und jetzt soll das bis Anfang September fertig sein, bis zum Schulbeginn.
3: Also es ist eine sehr knackige Bauzeit, aber wir sind der guten Hoffnung, dass sich das ausgeht. Es gibt ja schon die Erfahrungen von der Brigitte-Nauer-Brücke. Und wenn man da jetzt auf die Brücke schaut, also es sind sehr viele Personen hier beschäftigt, um das auch zustande zu bringen.
2: Somit zurück zu euch ins Studio, lieber Bernie und liebe Andrea. Barbara Türschmidt für Radio Wien von der Floridsdorfer Brücke.
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0: In den Dienstagmorgen hinein, es ist schon 8:45 und es hat jetzt schon 25 Grad, bis zu 31 kriegt es heute noch. Die Wolken werden jetzt rasch weniger, Vormittag und Mittag gibt es viel Sonnenschein, am Nachmittag wieder Wolken, bleibt aber trocken und es gibt kräftigen Westwind. Die beste Verkehrsinformation der Stadt. Mit Andrea Rosenberger, da schauen wir wieder auf die Tangente.
1: Und zwar in Fahrtrichtung Graz, da gibt es noch dichten Frühverkehr zwischen Hirstetten und der Praterbrücke und beim Knotenprater in der Abfahrt auf die A4, da ist ein Unfall passiert, hier gibt es kurze Verzögerungen. Verzögerungen gibt es auch noch auf der Brünnerstraße stadteinwärts und Stau am Döblinger Gürtel zurück bis zur Heiligenstädterlände wegen Arbeiten. Es gibt außerdem sehr viele neue Sommerbaustellen ab heute, wie auf der Floridsdorfer Brücke. Hier ist in beiden Richtungen jeweils nur ein Fahrstreifen frei. Dazu ist auch die Auffahrt von der A22 Richtung Floridsdorf nicht möglich. Zeitgleich werden hier eben auch die Gleise saniert und so fährt die Linie 31 nur zwischen dem Schottenring und dem Friedrich-Engels-Platz. Gesperrt im 9. Bezirk der Kreuzungsbereich Nussdorfer Straße, Währinger Straße, Spitalgasse und gesperrt wird heute noch im 13. bzw. 14. Bezirk die Guldenbrücke. Ausweichen können Sie dann am besten über die St. Veiter Brücke oder die Baumgartenbrücke.
0: Der schönste Wiener Bezirk ist Floridsdorf. Warum ich das so deutlich erwähne, das erfahren Sie gleich nach Dan Hartmann. 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

0: Einen wunderschönen guten Morgen. Es ist 9:09. Guten Morgen auch, Viktoria Weiner.
1: Ja, schönen Vormittag.
0: Viktoria, wir haben heute schon so viel über Schokolade gesprochen. Gibt es eine Lieblingsschokolade bei dir?
1: Puh, schwierig. Aber ich mag diese 100% Vollbitter Vollschokolade. Na,
0: die kann okay, alles klar. Die kannst du echt am Bauch an. Das ist ja keine Schokolade.
1: Ja doch, aber so kann man sich's abgewöhnen, dass man nicht zu viel isst.
0: Nicht nur internationaler Tag der Schokolade, sondern auch Tag der Sommerbaustellen. Wir haben gerade berichtet, auf der Floridsdorfer Brücke starten heute die Sanierungsarbeiten und zu. Ja, Andrea Rosenberger, schau nicht so.
2: Floridsdorf.
0: Zum schönsten Bezirk der ganzen Welt. Floridsdorf stellen wir heute auch die Frage zum Tag.
2: Für dich einfach, von mir raus. Genau. Floridsdorf nach der Fläche nach. Der zweitgrößte und drittbevölkerungsreichste Wiener Gemeindebezirk. Er bildet gemeinsam mit der Donaustadt den links der Donau liegenden Teil Wiens.
1: Und wir wollen jetzt von Ihnen wissen, auf wen geht der Bezirksname Floridsdorf zurück?
0: Anrufen, ein Radio Wien Überraschungspaket gewinnen. 89 9 95 3. Die Auflösung gibt es in einer knappen Viertelstunde bei der Viktoria. Und Rosi, wir zwei gehen jetzt auf einen Kaffee.
1: Schokolade.
0: Und wenn Sie die Arbeitskolleginnen und Kollegen zum Lächeln bringen wollen, bringen Sie dann auch eine Schokolade mit.
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7: Schönen Vormittag, es ist 9 Uhr, damit ab ins Nachrichtenstudio zu Daniel Pichler.
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10: Das Bewerben für eine Gemeindewohnung in Wien wird nun einfacher. Angespannter NATO-Gipfel in Ankara. Die Türkei hat kritische Journalistinnen und Journalisten ausgesperrt. Und das windige Wiener Wetter wird wieder heiß. Seit einer guten Stunde gibt es die neue Homepage des Wohnservice Wien. Die Vergabe von Gemeindewohnungen und geförderten Wohnungen wird damit deutlich vereinfacht. Die beiden Systeme werden nämlich zusammengeführt. Nicola Corazza.
11: Künftig gibt es nur noch ein Wiener Wohnticket, mit dem man sich vormerken lassen kann. Es gilt für Gemeindewohnungen und geförderte Wohnungen. Außerdem wird ein Bonuspunktesystem eingeführt. Je mehr Punkte, umso weiter vorne wird man bei der Vergabe gereiht. Die meisten Punkte gibt es, wenn Wohnbedarf aufgrund häuslicher Gewalt besteht oder durch chronische Mobilitätseinschränkung, wenn Pflege zu Hause nötig ist, für Alleinerziehende und bei drohendem Wohnungsverlust. Lust. Im September wird das Vergabesystem umgestellt. Seit heute früh ist die neue Homepage der Wohnberatung Wien online. Ab 14. Juli ist die Registrierung für das neue Wohnticket möglich. Die Stadt Wien vergibt jedes Jahr rund 14.000 Gemeindewohnungen und geförderte Wohnungen.
10: Und den Link zur neuen Homepage des Wohnservice Wien finden Sie bei uns im Internet auf wien.orf.at. In Wien hat heute der Baustellensommer so richtig begonnen. Zahlreiche große Baustellen sind gestartet, so etwa am Ring, am Gürtel oder auch am Alsergrund bei der Kreuzung Spitalgasse, Nussdorfer und Währinger Straße. Außerdem wird auf zwei neuralgischen Brücken gearbeitet, der Floridsdorfer und der Guldenbrücke. Alle Details dazu gibt's gleich im Anschluss in der Radio Wien Verkehrsinformation. Die Ukraine hat über Nacht offenbar die russische Hauptstadt Moskau massiv mit Drohnen angegriffen. Rund 430 Drohnen sind laut Russland im Anflug gewesen. Nach russischen Angaben sollen alle Drohnen abgeschossen worden sein. In der türkischen Hauptstadt Ankara beginnt heute der zweitägige NATO-Gipfel. Den Bündnispartnern geht es vor allem darum, US-Präsident Donald Trump bei der Stange zu halten. Trump ist ja sauer, weil ihm einige NATO-Länder beim Iran-Krieg nicht geholfen haben. Und in der Türkei selbst sorgt der NATO-Gipfel bei kritischen Stimmen für Unbehagen, Rosa Leyen.
12: Ankara wirkt leergefegt. 56.000 Polizisten sind im Einsatz. Die Stadt ist voller blauer NATO-Plakate. Der Schlüssel zum Frieden steht da geschrieben. Unwidersprochen, denn jene, die gegen die NATO demonstrieren wollten, wurden verhaftet. Und kritische türkische Journalisten wurden diesmal nicht akkreditiert. Eine schwere Verletzung von NATO-Werten, meint Serkan Demirtas, Ankara-Chef von Hürriyet Daily News. Es ist sehr enttäuschend zu sehen, dass sich auf der einen Seite all die Staats- und Regierungschefs hier für die Sicherheit der Welt versammeln und auf der anderen Seite wird in der Türkei hart durchgegriffen. Kein gutes Zeichen für die Zukunft des gesamten Bündnisses.
10: Und wir sind beim Wiener Wetter und Viktoria Weiner.
6: Ja, jetzt am Vormittag scheint die Sonne für längere Zeit, bevor im Lauf des Tages dann wieder Wolken auftauchen. Rasch frischt wieder lebhafter bis kräftiger Westwind auf mit Böen bis zu 60 km/h. Es wird heute Dienstag wieder spürbar wärmer. Die Temperatur steigt auf bis zu 30 oder sogar 31 Grad. Morgen Mittwoch wird es wieder windig und wechselhaft. Zunächst überwiegen die Wolken und es kann auch ein wenig regnen. Im Laufe des Tages werden die Regenschauer dann aber immer unwahrscheinlicher. Bei lebhaften bis kräftigen Nordwestwind, der ist auch wieder dabei. Geht die Temperatur aber etwas zurück auf maximal 28 Grad. Aktuell messen wir in der Innenstadt 25 Grad, in Stammersdorf hat es 24 Grad. Die beste Verkehrsinformation der Stadt, Andrea auf der Südosttangente, da ist noch was los.
5: Ja, vor allem auch mal Richtung Graz, zwischen dem Handelskehr und dem Knoten Prater. Hier ist nämlich der rechte Fahrstreifen nach einem Unfall blockiert. Der Stau reicht hier bis hier Städten zurück, sie brauchen 20 Minuten länger. Verzögerungen gibt es auch bei der Zufahrt von der A22. Dann Tangente Richtung Kagran zwischen der Gürtelauffahrt und St. Marx. Auch hier ist der rechte Fahrstreifen blockiert nach einem Unfall. Dichten Frühverkehr gibt es noch auf der Brünner Straße stadteinwärts. Auch am Döblinger Gürtel, hier geht Stau zurück bis zur Heiligen Städterlände wegen Arbeiten. Und Verzögerungen gibt es auf der unteren Donaustraße. Und neue Sommerbaustellen ab heute. Da zum Beispiel auf der Floridsdorfer Brücke in beiden Richtungen ist jeweils nur ein Fahrstreifen frei. Dazu ist auch die Auffahrt von der A22 Richtung Floridsdorf nicht möglich. Zeitgleich werden auch die Gleise saniert. So fährt die Linie 31 nur zwischen dem Schottenring und dem Friedrich-Engels-Platz. Umsteigen können Sie so zum Beispiel auf die U6, die Linie 30, den 5A oder 11A. Im 9. Bezirk ist der Kreuzungsbereich Nussdorfer Straße, Währinger Straße und Spitalgasse gesperrt. Und gesperrt wird heute noch im 13. bzw. 14. Bezirk die Guldenbrücke. Ausweichen können Sie dann über die St. Veiter-Brücke oder die Baumgartenbrücke.
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6: Ja, die Baustellen, die laufen quasi wirklich voran. Also muss ich schon sagen, Andrea, du hast echt viel.
5: Das wird noch Nerven kosten.
6: Zu sagen, genau. Jetzt will ich aber eigentlich noch über das Fußballmatch von gestern reden. Bitte können wir da nochmal drüber sprechen. Spanien gegen Portugal. Hast du geschaut, Andrea?
5: Nein, ich habe nicht geschaut. Aus mehreren Gründen. Zum einen, weil das der Wecker doch sehr zeitig irgendwie läutet. Und ich Spanien gegen Portugal, wo ich ja dann doch für Portugal war.
6: Ja, ich ja auch eigentlich. Aber ich habe schon irgendwie so befürchtet, dass es Spanien werden wird. Ein langes Geduldsspiel war das. Jeder dachte so, zack, jetzt gibt es eine Verlängerung. Und dann so kurz vor Schluss, 91. Minute, gibt es ein Tor für Spanien.
5: Gilt das eigentlich? Kann man da noch was im Nachhinein machen?
6: Ja, ich glaube nicht. Alle Cristiano Ronaldo-Fans sind sicher heute noch traurig. Aber keine Sorge, bei uns gibt es einfach gute Musik. Da wird die Laune gleich wieder ein bisschen höher. Und ich glaube, Andrea, leider kann man da nichts mehr machen. Aber das ist Fußball.
5: Das
6: ist halt so. Ne? Genau, viele weitere spannende Themen gibt es natürlich auch jetzt am Vormittag. Vom Schwimmen bis hin zur Schokolade. Wir haben schon gleich
5: ein gutes Thema
6: gehört. Ein sehr gutes Thema. Ich weiß, ich gehe jetzt gleich auf einen Kaffee. Und natürlich gleich die Auflösung bei der Frage zum Tag. Und auch musikalisch wird es wieder bunt. Den Start, den macht jetzt Michael Jackson. Schönen Dienstag.

0: Das ist einfach gute Musik am Dienstagvormittag, da muss man irgendwie mitsingen. So, ich bin dort zur Schule gegangen. Bernie, es ist dein Lieblingsbezirk.
1: Es ist nicht dein Lieblingsbezirk, das ist der schönste Bezirk von ganz Wien.
0: Um den 21. geht's jetzt.
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0: Und zwar mit dem Radio Wien Morgenteam und der lieben Uli. Servus, hallo.
3: Hallo.
4: Ja, morgen.
1: Schönen guten Morgen.
0: Schönen guten Morgen.
4: Ja, Floridsdorf ist ja der Flächennach der zweitgrößte und der drittbevölkerungsreichste Wiener Gemeindebezirk. Er bildet gemeinsam mit der Donaustadt den links der Donau liegenden Teil Wiens.
1: Der drittbevölkerungsreichste, der zweitgrößte und der schönste.
4: Ja,
1: und auf wen geht?
4: Ich weiß, das ist deine Frage heute.
1: Auf wen geht denn, liebe Uli, der Bezirksname Floridsdorf zurück?
3: Auf den Klosterneuburger Abt Floridus Leeb.
1: Ja.
0: Das
3: der
0: ist absolut richtig.
3: Er hat dann damals die Klostergründe gegeben. Und zuerst hat es noch am Spitz geheißen. Mhm. Und dann haben sie es ihm zu Ehren auf Floridsdorf umbenannt.
1: Klingen wow. so kundig. Sind Sie Floridsdorferin vielleicht?
0: Mhm.
1: Sind Sie Floridsdorferin?
3: Nein, ich komme ein Stück nördlich von Floridsdorf.
0: Aus Klosterneuburg.
3: Kornholz.
0: Oh, fast.
1: Auch schön. Ist auch schön. Es ist nicht ganz so schön wie Floridsdorf, aber es ist auch schön.
3: Ja.
0: Na, sehr gut. Ein Radio Wien Überraschungspaket macht sich auf den Weg zu Ihnen. Sie können ja gerne Ausflüge nach Floridsdorf
1: ja,
0: machen.
1: Ja, ich bin gerne Ihr Reiseleiter, wenn Sie wollen.
0: Schön. Geht's auf einen Kebab am Spitz? Genau. Viel Spaß. Wir wünschen noch einen schönen Tag. Vielen Dank fürs Mitspielen und viel Freude mit dem Radio Wien Überraschungspaket.
3: Dankeschön.
0: Dankeschön, schönen Tag.
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0: So klingt Musik aus Österreich auf Radio Wien. Christina Stürmer war das. Es ist 9.20 Uhr. Schönen Dienstag.
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0: So klingt Musik aus Österreich auf Radio Wien. Christina Stürmer war das. Es ist 9.20 Uhr. Schönen Dienstag.

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5: 9:30 Uhr, das Wiener Wetter. Heute Dienstag wieder spürbar wärmer. Die Temperatur steigt auf 30, sogar bis 31 Grad. Das heißt, es ist zeitweise sonnig, heiß, aber auch sehr windig. Aktuell messen wir 25 Grad auf der Hohen Warte, 24 Grad hat es in Mariabrunn. 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Bei uns ist ein bisschen was los auf der A23 Südosttangente Richtung Graz. Zwischen dem Handelskai und dem Knoten Prater ist die rechte Fahrspur nach einem Unfall blockiert. Der Stau reicht bis hier Städten zurück. Es gibt über eine halbe Stunde Zeitverlust Richtung Kagran. Da ist auch zwischen der Gürtelauffahrt und St. Marx nach einem Unfall die rechte Fahrspur blockiert. Kurzer Stau. 10 Minuten dauert es länger am äußeren Gürtel zwischen der Gürtelbrücke und der Döblinger Hauptstraße wegen Bauarbeiten. Ausweichen geht über die Lände zur Friedensbrücke. Auch hier 10 Minuten dauert es länger. 9. Bezirk, der Kreuzungsbereich Nussdorfer Straße, Währinger Straße, Spitalgasse ist wegen Gleisbauarbeiten bis Anfang September gesperrt. Und 14. Bezirk, heute wird auf der Guldenbrücke eine Sperre eingerichtet. In den nächsten beiden Wochen wird hier die Fahrbahn saniert. Ausweichen ist über die St. Veiter Brücke oder die Baumgartner Brücke möglich. So, A4. S4, Mattersburger Schnellstraße, Niederösterreich, Richtung Wiener Neustadt. Zwischen Siegles, Wiener Neustadt Ost, da gibt es auch Sperre wegen Arbeiten. Und B14, Klosterneuburger Straße, die Umfahrung Klosterneuburg ist bis 26. Juli wegen Bauarbeiten gesperrt. Auf der Ausweichstrecke durch Klosterneuburg melden Radio Wien Hörer Stau und 20 Minuten Zeitverlust. Ich wünsche eine gute Fahrt.
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0: 9.44 Uhr, schönen Vormittag hier bei uns auf Radio Wien. Take my breath away. Ich hoffe, Sie haben noch einen Atem übrig. Die Sommerferien, die sind da. Aber ja, da kann man mal durchschnaufen, da kann man sich mal erholen. Vor allem alle Schüler und Schülerinnen, gerade jetzt so in den ersten Wochen, da will man vielleicht einfach mal nichts tun. Später möchte die Zeit dann aber wieder genützt werden, um vielleicht auch ein bisschen zu lernen. Vielleicht hat ja auch der ein oder andere eine Nachprüfung. In diesem Fall eignen sich perfekt zur Unterstützung die gratis Wiener Sommerlernstationen an den Wiener Volkshochschulen. Anna Lanzersdorfer, Leiterin der VHS Sommerlernstation.
1: Die VHS Sommerlernstationen können von allen Schülerinnen und Schülern besucht werden, die in Wien eine Volksschule oder eine erste bis vierte Klasse Mittelschule und AHS-Unterstufe besuchen. Besonders geeignet sind sie für all jene, die den Lernstoff aus dem vorherigen Schuljahr festigen wollen oder sich auf das neue Schuljahr vorbereiten möchten.
0: Gestartet wird am 27. Juli an 20 VHS-Standorten in 16 Wiener Bezirken. Einige Plätze sind dann noch frei für diesen Sommer. Die Anmeldung, die ist kostenlos und auch online möglich. Wann und was wird denn da jetzt aber eigentlich genau gelernt?
1: Das Angebot der Sommerlernstationen findet immer Montag bis Donnerstag am Vormittag statt. Für die Schülerinnen und Schüler aus der Mittelschule und AHS-Unterstufe werden die Fächer Deutsch, Mathematik und Englisch angeboten. Und Schülerinnen und Schüler aus der Volksschule können Deutsch und Mathematik besuchen. Und zusätzlich gibt es für jene Schülerinnen und Schüler, die Deutsch neu lernen, ein eigenes Angebot und das nennt sich Deutschstart.
0: Die Sommerlernstationen der Wiener Volkshochschulen sind das. Alle Infos dazu auch können Sie natürlich beim Radio Wien Service Point bekommen unter 89 9 95 3, und da können Sie Ihr Kind zum Beispiel anmelden. Ich wünsche einen schönen Sommer. Laschet.

0: 10 Uhr. Damit ab ins Nachrichtenstudio zu Daniel Pichler.
1: Schönen Vormittag.
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1: Die Volksanwaltschaft fühlt sich von der Hirtenberg-Kommission bestätigt. Die Schneedürre in den Alpen wird zu einem Problem fürs Trinkwasser und das windige Wiener Wetter wird wieder heiß. Nach dem Bericht der Hirtenberg-Kommission fordert die Volksanwaltschaft die Umsetzung ihrer Empfehlungen. Das Fazit der Kommission war ja, hätte das Justizministerium die Vorschläge der Volksanwaltschaft schon umgesetzt, dann wäre der Tod des psychisch kranken Häftlings vermeidbar gewesen. Stefan Kappacher.
3: Volksanwältin Gabi Schwarz fühlt sich mehr als bestätigt durch den Bericht der Hirtenberg-Kommission, insbesondere in der Forderung nach mehr Psychiaterinnen und Psychiatern.
4: Es gab zum Beispiel 2,5 Jahre in Favoriten, in einem forensisch-therapeutischen Zentrum, keinen Psychiater und keine Psychiaterin.
3: Das Justizministerium hat mittlerweile die Honorarsätze für Gefängnispsychiater angehoben. Doch der Menschenrechtsexperte der Volksanwaltschaft Reinhard Klaushofer sagt, deren Anstellung scheitere nicht nur am Geld. Klaus Hofer kritisiert die Generaldirektion im Justizministerium.
5: Es ist auch eine Frage des Managements. Ich sehe, dass auf der Anstaltsebene viel mehr an Unterstützung gewünscht wird seitens der Generaldirektion, die auch de facto zum Teil nicht vorhanden ist.
3: Die Volksanwältin erwartet sich die rasche Umsetzung von Kommissionsempfehlungen, was angesichts des knappen Budgets aber schwierig werden könnte.
1: Der Bericht war natürlich von Bernd Kuschow und nicht von Stefan Kappacher. Die Vergabe von Gemeindewohnungen und geförderten Wohnungen wird in Wien deutlich vereinfacht. Künftig gibt es nur mehr ein einheitliches System, mit dem man sich für eine Wohnung bewerben kann. Die neue Homepage des Wohnservice Wien ist seit heute früh online. Den Link dazu haben wir für Sie auf wien.orf.at. In Tulln gilt im Stadtgebiet und in den Katastralgemeinden ab sofort fast überall Tempo 30. Ausgenommen von der neuen Regelung sind Bundes- und Landesstraßen. Der Tullner Bürgermeister erhofft sich von dem neuen Tempolimit mehr Lebensqualität und weniger Unfälle. Im Tiroler Ort Obergurgl diskutieren derzeit Fachleute über die aktuellen Erkenntnisse bei der Gebirgsforschung. Im Mittelpunkt steht dabei unter anderem die Wasserversorgung. Das Problem ist nämlich, dass es immer weniger Schnee gibt, Juliane Nagiller.
6: Schnee ist ein natürlicher Wasserspeicher. Im Winter aufgefüllt geben Schnee und Eis über Monate hinweg Wasser ab. Fällt weniger Schnee als im langjährigen Mittel, spricht man von einer Schneedürre, erklärt der Hydrologe Francesco Avanzi. Ursache kann zu wenig Niederschlag sein oder zu hohe Temperaturen, dann fällt Regen statt Schnee.
7: The point is that it doesn't get into the water cycle with the same timing of snow.
6: Regen gelange nicht auf dieselbe Art wie Schnee in den Wasserkreislauf, erklärt der Forscher. Die Schneeschmelze wirkt wie ein monatelanger Dauerregen, der die Böden durchnässt und die Grundwasserspeicher auffüllt. Fehlt Schnee, sinken Flusspegel und fehlt Wasser für die Landwirtschaft. Da Schneedürren aufgrund der Klimaerwärmung häufiger auftreten, brauche es einen achtsameren Umgang mit Wasser, auch in den Alpen.
1: Und wir sind beim Wiener Wetter und Viktoria Weiner.
0: Jetzt am Vormittag scheint für längere Zeit die Sonne, bevor dann im Lauf des Tages wieder Wolken auftauchen. Rasch frischt wieder lebhafter bis kräftiger Westwind auf. Die Böen können sogar bis zu 60 km/h erreichen. Es wird aber spürbar wärmer. Die Temperatur steigt wieder auf 30 oder 31 Grad. Morgen, da wird es wieder windig und wechselhaft. Zunächst überwiegen die Wolken und es kann auch ein wenig regnen. Im Laufe des Tages werden die Regenschauer dann aber immer unwahrscheinlicher. Es wird wieder windig. Bei lebhaften bis kräftigen Nordwestwind geht die Temperatur aber etwas zurück auf maximal 28 Grad. Aktuell messen wir 27 Grad in Schwechat, 26 Grad hat es in der Innenstadt. 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A23 Südosttangente Richtung Graz. Die Unfallstelle vor dem Knoten Prater ist geräumt. Der Stau reicht aber noch bis auf die S2 zurück, bis zum Rautenweg. Es gibt über eine halbe Stunde Zeitverlust. Viele sind ausgewichen. Auf der Reichsbrücke und der LaSalle-Straße gibt es daher stadteinwärts ebenfalls Stau. Auf der Nordbrücke gibt es stadteinwärts Stau nach einem Unfall auf der Überholspur. 10 Minuten Zeitverlust, Tendenz eher steigend. Und 10 Minuten dauert es länger am äußeren Gürtel zwischen der Gürtelbrücke und der Döblinger Hauptstraße wegen Bauarbeiten. 9. Bezirk, der Kreuzungsbereich Nussdorfer Straße, Währinger Straße, Spitalgasse ist wegen Gleisbauarbeiten bis Anfang September gesperrt. Ebenso im 14. Bezirk, da wird heute auf der Guldenbrücke eine Sperre eingerichtet. In den nächsten beiden Wochen wird hier die Abfahrt saniert. Ausweichen ist über die St. Veiter-Brücke oder die Baumgartner-Brücke möglich. Und nochmal zur Erinnerung, die U4 ist gesperrt zwischen den Stationen Schwedenplatz und Landstraße wegen Bauarbeiten. Ebenso Bauarbeiten gibt es auf der Schnellbahn-Stammstrecke zwischen Praterstern und Floridsdorf. Die Straßenbahnlinie 31 fährt nur zwischen Schottenring und Friedrich-Engels-Platz. Und die Schnellbahnlinie S80 zwischen Hauptbahnhof und Hütteldorf ist hier ebenso wegen Bauarbeiten außer Betrieb. Bissl Geduld mitbringen, gute Fahrt, kommen Sie gut und sicher an Ihr Ziel.
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0: Dienstag, heute der 7. Juli quasi. Einfach gute Musik gibt's auch jetzt in der kommenden Stunde hier bei mir auf Radio Wien. Den Start machen gleich die Beatles und aufgepasst, Ringo Starr, der Schlagzeuger der Beatles, hat heute Geburtstag. 1940 ist er geboren, das heißt, lassen Sie mich kurz rechnen, 86 Jahre wird er heute. Wir sagen Happy Birthday. Und auch der Bergdoktor hat heute Geburtstag, Hans Siegel, geboren 1969, sprich, er wird 57. Und jetzt kommt, meine Oma hat heute auch Geburtstag, einen runden, ihren 90. Also, Grüße gehen raus, Happy Birthday Oma, und alle, die heute noch Geburtstag haben, bitte lassen Sie sich

0: Da liegt Liebe in der Luft. Romeo und Julia, Musik aus Österreich. Wir sind ja noch ganz am Beginn der Sommerferien. Aber wenn Sie Kinder haben, dann haben Sie vielleicht schon diesen Satz gehört: Mir ist fad, spiel mal was. Aber was? Brettspiele gehen ja immer, vor allem jetzt im Sommer, finde ich. Da kann man sich mit den Spielen zum Beispiel ins Freibad setzen oder in einen Park und mal ein bisschen miteinander Zeit verbringen, spielen oder auch untereinander spielen. Aber welche Spiele oder vor allem Brettspiele backen Sie denn gerne aus?
1: Wenn ich spiele, dann Mensch, ärgere dich nicht oder so.
2: Fuchs und Henne.
3: Monopoly und DKD.
4: Und Schach hin und wieder.
5: Mühle sind Evergreens.
0: Ja, natürlich, das stimmt, die gehen immer spielen. Aber welche Spiele oder vor allem Brettspiele backen Sie denn gerne aus?
1: Wenn ich spiele, dann Mensch, ärgere dich nicht oder so.
2: Fuchs und Henne.
3: Monopoly und DKD.
4: Und Schach hin und wieder.
5: Mühle sind Evergreens.
0: Ja, natürlich, das stimmt, die gehen immer. Also wenn Sie heute spielen,

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1: Es ist 10.30 Uhr, wir schauen uns Wiener Wetter. 26 Grad messen wir da aktuell auf der Hohen Warte. Ebenso 26 Grad hat es in Wien-Donaufeld. Ja, es scheint die Sonne heute, zeitweise zumindest, und wird wieder recht heiß und windig auch. Mit Böen bis zu 60 km/h. Spürbar wärmer wird es, die Temperatur, die steigt wieder auf 30 bis 31 Grad. Die können drin sein. Radio Wien mit der besten Verkehrsinformation der Stadt. 30 Minuten dauert es länger auf der S2 und auf der Tangente Richtung Graz zwischen der breiten Leerstraße und dem Knoten Prater. Auf der Nordbrücke gibt es stadteinwärts Stau nach einem Unfall auf der Überholspur. 15 Minuten Zeitverlust. 10 Minuten länger dauert es am äußeren Gürtel zwischen der Gürtelbrücke und der Döblinger Hauptstraße wegen Bauarbeiten. Und 9. Bezirk, der Kreuzungsbereich Nussdorfer Straße, Währinger Straße, Spitalgasse ist wegen Gleisbauarbeiten bis Anfang September gesperrt. Ebenso Bauarbeiten gibt es im 14. Bezirk auf der Guldenbrücke. Da wird heute eine Sperre eingerichtet. In den nächsten beiden Wochen wird hier die Fahrbahn saniert. Eine Meldung aus Niederösterreich, S4 Mattersburger Schnellstraße Richtung Wiener Neustadt zwischen Siegles, Wiener Neustadt Ost. Da gibt es Sperre wegen Arbeiten. Auf der Umleitungsstrecke gibt es zwischen Neudörfel und Wiener Neustadt Ost Stau und 20 Minuten Zeitverlust. Gute Fahrt, kommen Sie gut an Ihr Ziel.
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0: Heute wird es schon wieder ein bisschen wärmer. Das merkt man irgendwie gleich. Die Sonne daher Thema jetzt auch bei uns.
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0: In der Sonne sitzen oder liegen ist ja prinzipiell wirklich was Schönes, aber viele können dann auch eine Sonnenallergie bekommen. Was das genau ist, das hat Leila Matavian für uns nachgefragt bei Radio Wien Apothekerin Elisabeth Sommer.
2: Der Begriff Sonnenallergie ist ein Sammelbegriff. Man verwendet ihn für verschiedene durch UV-Licht ausgelöste Hauterkrankungen. Die häufigsten sind die polymorphe Lichtdermatose und die sogenannte Mallorca-Akne.
3: Die polymorphe Lichtdermatose ist gekennzeichnet durch entzündete, gerötete, stark juckende Knötchen, Bläschen und Pusteln, die sich vor allem im Bereich des Dekolletés befinden, auch an den Streckseiten der Ober- und Unterarme sowie an den Unterschenkeln und am Fußrücken. Sie treten verzögert auf, das heißt erst Stunden oder Tage, nachdem man in der Sonne gewesen ist.
2: Die Ursache wird vermutet in einer fehlgeleiteten Immunantwort der Hautzellen auf den oxidativen Stress, der durch das Sonnenlicht in der Haut entsteht.
3: Es zeigt sich ein gewisser Toleranzeffekt, das heißt die Schübe werden dann im Verlauf der Saison milder und im Winter heilt das auch dann eigentlich rückstandsfrei ab.
2: Was kann man im Akutfall am besten machen?
3: Die Behandlung erfolgt hier mit kühlenden und juckreizstillenden Salben durch die Gabe von Antihistaminika und eventuell auch Kortisonsalben, wenn das notwendig ist. Die werden dann vom Arzt verordnet.
2: Wie kann man sich am besten schützen?
3: Am besten natürlich, indem man Sonnenbestrahlung überhaupt vermeidet durch entsprechende Kleidung. Weil das UV-Licht aber auch positive gesundheitliche Effekte hat, kann man auf der unbedeckten Haut ein gutes Sonnenschutzpräparat benutzen, das vor allem auch den UVA-Bereich abdecken muss. Diese langwelligen Strahlen sind überwiegend die Auslöser für die polymorphe Lichtdermatose.
2: Eine Sonderform der polymorphen Lichtdermatose ist die sogenannte Mallorca-Akne.
3: Hier zeigen sich pickelartige, juckende Knötchen auf Dekolleté, Armen, Brust- und Rückenbereich. Man vermutet bei der Mallorca-Akne einen Zusammenhang zwischen der UV-Strahlung und bestimmten Inhaltsstoffen von Hautpflegeprodukten und Sonnenschutzmitteln, nämlich den Emulgatoren oder fetthaltigen Emulsionsgrundlagen. Wenn man also diese Symptome kennt, dann ist es ratsam, dass man auf fett- und emulgatorfreie Produkte umsteigt. Am besten, Sie verwenden hier fettfreie Gels oder fluidartige Zubereitungen.
0: Mehr zum Thema Sonnenallergie können Sie auch online bei uns nachlesen auf wien.orf.at.
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0: So klingt der Dienstag auf Radio Wien. Es ist 11 Uhr. Daher alle wichtigen News und Infos hat Daniel Pichler.
1: Schönen Vormittag.
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1: Die Regierung im Gazastreifen soll aufgelöst werden. Für Israel ist das nur ein Trick. Noch bis Ende Juli werden Ideen für den Umbau der Taborstraße gesucht und das windige Wiener Wetter wird wieder heiß. Israel bekräftigt die Forderung nach einer kompletten Entwaffnung der Hamas. Die angekündigte Auflösung der Regierung im Gazastreifen bezeichnet Israel nämlich als Trick. Markus Langer.
3: Solange die Hamas ihre Waffen behalte, werde natürlich jede zivile Regierung so handeln, wie es die Hamas vorschreibt, argumentiert der israelische Außenminister Saar. Die Hamas hatte zuvor nach eigenen Angaben ihre Regierung im Gazastreifen aufgelöst. Dadurch solle die Übergabe der Verwaltungs- und Regierungsgeschäfte an das Nationale Komitee für die Verwaltung des Gazastreifens erleichtert werden, hieß es. Dieses Komitee mit 15 palästinensischen Fachleuten und derzeitig im Sitz in Ägypten, wurde von dem von US-Präsident Trump ins Leben gerufenen und geleiteten sogenannten Friedensrat eingesetzt. Eine bedingungslose Entwaffnung lehnt die Hamas weiterhin ab.
1: Nach dem Fund einer eingemauerten Leiche in Münchendorf im Bezirk Mödling hat es nun eine Festnahme gegeben. Einen Bericht der Tageszeitung Heute hat die Wiener Staatsanwaltschaft bestätigt. Laut Heute soll es sich bei der Festnahme in Dubai um den Sohn der toten Frau handeln. Die Frau könnte der Polizei zufolge eines natürlichen Todes gestorben und eingemauert worden sein, damit weiterhin ihre Pension kassiert werden konnte. Das Ergebnis der Obduktion steht allerdings noch aus. Die Volksanwaltschaft fühlt sich nach dem Bericht der Hirtenberg-Kommission bestätigt. Hätte das Justizministerium die Maßnahmen der Volksanwaltschaft umgesetzt, dann hätte der Tod eines psychisch kranken Häftlings vermieden werden können, so das Fazit der Kommission. Gefordert werden zum Beispiel mehr Psychiaterinnen und Psychiater in den Gefängnissen. In der Leopoldstadt kann man nur noch bis Monatsende Ideen für den Umbau der Taborstraße einbringen, und zwar online. Seit knapp 3 Monaten läuft ja die Bürgerbeteiligung bereits. Kerstin Neulinger und Werner Trinker.
4: Was sich aus der Bürgerbeteiligung bisher abzeichnet, ist der Wunsch nach mehr Begrünung, Schatten und einer höheren Aufenthaltsqualität in der Taborstraße. Bezirksvorsteher Alexander Nikolai dazu.
5: Dort, wo Bäume gehen, machen wir Bäume, Sitzmöglichkeiten, Schattenmöglichkeiten, Wasserelemente, Trinkbrunnen einzufügen, weil es wird auch in der nächsten Zeit nicht kühler werden.
4: Mehr als 2000 Fragebögen sind von den Anrainern bisher ausgefüllt worden. Die Vor-Ort-Gespräche sind inzwischen abgeschlossen. Bis Ende Juli können aber noch Ideen online eingebracht werden. Die Umgestaltung soll dann schrittweise bis 2032 erfolgen, unter anderem gemeinsam mit der Erneuerung der Straßenbahngleise. Im kommenden Herbst wird ein erster grober Plan für die Umgestaltung der Taborstraße präsentiert.
1: Und wir sind beim Wiener Wetter und Viktoria Weiner.
0: Jetzt am Vormittag scheint für längere Zeit die Sonne, bevor dann im Laufe des Tages wieder Wolken auftauchen. Lebhafter bis kräftiger Westwind ist auch mit dabei, der frischt auf mit Böen bis zu 60 km/h. Die Temperatur heute, 31 Grad, sind möglich. Morgen Mittwoch wird es wieder windig und wechselhaft. Zunächst überwiegt er. Erstmal überwiegen die Wolken und da kann es auch ein wenig regnen. Im Laufe des Tages werden die Regenschauer dann aber immer weniger. Am Nachmittag setzt sich dann wieder mehr und mehr die Sonne durch. Bei lebhaften bis kräftigen Nordwestwind geht die Temperatur etwas zurück auf maximal 28 Grad. Aktuell messen wir 26 Grad in der Innenstadt, 27 Grad hat es in Unterlaa. Und das ist Radio Wien mit der besten Verkehrsinformation der Stadt. 20 Minuten dauert es länger auf der S2 und auf der Tangente Richtung Graz zwischen der breiten Leerstraße und dem Knoten Prater. 10 Minuten länger dauert es am äußeren Gürtel zwischen der Gürtelbrücke und der Döblinger Hauptstraße wegen Bauarbeiten. 10 Minuten dauert es ebenso länger auf der Grünberger Straße stadteinwärts. 9. Bezirk, der Kreuzungsbereich Nussdorfer Straße, der ist da wegen Gleisbauarbeiten bis Anfang September gesperrt. Ebenso gesperrt im 14. Bezirk wird heute die Guldenbrücke. Sie können da ausweichen über die St. Veiter Brücke oder die Baumgartner Brücke. B14 Klosterneuburger Straße, die Umfahrung Klosterneuburg, ist wegen Bauarbeiten gesperrt. Auf der Ausweichstrecke durch Klosterneuburg melden Radio Wien Hörer Stau und eine Viertelstunde Zeitverlust. S4 Mattersburger Schnellstraße Richtung Wiener Neustadt zwischen Siegles, Wiener Neustadt Ost, da gibt es Sperre wegen Arbeiten. Auf der Umleitungsstrecke gibt es zwischen Neudörfel und Wiener Neustadt Ost Stau und 20 Minuten Zeitverlust. Und aufgrund der ganzen Bauarbeiten ist die U-Bahn-Linie U4 gesperrt zwischen den Stationen Schwedenplatz und Landstraße. Ebenso gesperrt wegen Bauarbeiten die Schnellbahn-Stammstrecke zwischen Praterstern und Floridsdorf. Und die Straßenbahnlinie 31 fährt wegen Bauarbeiten nur zwischen Schottenring und Friedrich-Engels-Platz. Ebenso die Schnellbahnstrecke S80 fährt nicht zwischen Wien Hauptbahnhof und Hütteldorf. Gute Fahrt.
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0: Ja, das Wetter, das wird schon wieder ein bisschen wärmer. Am Nachmittag, da könnten wir sogar den 30er knacken. Ungünstig. Ich habe nämlich Schokoladenkekse im Auto liegen lassen. Nachdem es jetzt die Tage nicht ganz so heiß war, habe ich mir eigentlich nichts dabei gedacht. Aber ich glaube, daraus kann ich jetzt Schokofrüchte machen. Ich brauche nur noch einen Brunnen. Geschmolzen sind schon. Heute, 7. Juli, offiziell der Tag der Schokolade. Angeblich macht Schoko ja glücklich, aber...
7: 3 Sekunden im Mund. 3 Monate auf den Hüften.
0: Ja, das stimmt, das ist ein Argument. Trotzdem heute bitte mal nicht an die Kalorien denken, sondern naschen erlaubt. Es muss ja nicht gleich die ganze Tafel sein. Gleich geht's bei uns ab ins Schokomuseum. Davor gibt's noch 3 Hits in Folge für einen süßen Dienstag.

0: Milchschokolade, Bitterschokolade, weiße Schokolade, also eigentlich schmeckt alles recht gut, muss ich zugeben. Heute ist der 7. Juli, der internationale Tag der Schokolade. Aber wie entsteht jetzt eigentlich Schokolade und welche Schokokreationen sind aktuell denn besonders beliebt? Das und noch viel mehr hat Radio Wien-Reporterin Heidi Heinzel im Schokoladenmuseum nachgefragt.
1: Schon beim Betreten des Schokomuseums in Liesing kommt einem ein süßer, schokoladiger Duft entgegen. Also da wird es Naschkatzen wirklich gleich warm ums Herz. Aber hier geht es nicht nur ums Naschen, hier kann man auch einiges Wissenswertes über Schokolade lernen. Andreas Heindl, Chef der Konfiserie Heindl. Wir stehen hier jetzt mitten im Schokomuseum und es gibt hier sehr große Röhrdeln. Hier kann man sagen, kommt die Schokolade wirklich aus den Rohren heraus, oder?
2: Ja, auf alle Fälle. Wir haben 4 Schokoladentanks hier. 2 mit Milchschokolade, 2 mit dunkler Schokolade.
1: Das heißt, der Tank ist im Keller und die Schokolade wird dann raufgepumpt in die Produktion, oder?
2: Ja, genau. Auf der einen Seite haben wir jeweils 24 Tonnen Schokolade, Milchschokolade und dunkle Schokolade und auf der anderen Seite haben wir jeweils 15 Tonnen Milch und dunkle Schokolade, genau. Wir haben jeden Tag so an die 4 Tonnen, was wir verarbeiten.
1: Jetzt sind wir hier im Schokomuseum. Wie entsteht denn Schokolade?
2: Na, Schokolade kommt ja eigentlich von Kakaobohnen her. Es werden die Kakaofrüchte werden hochgezogen. Das dauert immer 3-4 Jahre, bis das diese Pflanzen richtig gedeihen. Die Kakaofrüchte werden geerntet, werden geöffnet. Die Früchte werden rausgenommen aus den Schalen. Das sind weiße Bohnen und diese weißen Bohnen müssen dann fermentieren und dann werden die Bohnen aufgelegt zum Trocknen. Die Schokolade wird dann so gemacht, dass die Kakaobohnen geröstet werden, dann aufgebrochen werden und dann wird aus dieser Kakaomasse, den wird Zucker beigegeben, wird konchiert, dann kommt Milch dazu bei Milchschokolade, wird weiter konchiert und dann am Schluss wird es so hergerichtet, so flüssig mit Kakaobutter, wie man es braucht. Ob man es braucht für Tafelschokolade, ist weniger Butter drinnen. Wenn man es braucht zum Überziehen von Pralinen, ist ein bisschen mehr Butter drinnen, sodass sie schön fließt.
1: Gibt es heuer irgendwelche besonderen Schokoladentrends?
2: Wir machen heuer erstmalig auch so Fruchtschokoladen. Wir machen eine Heidelbeerschokolade, die sehr, sehr gut angekommen ist. Wir machen sehr viel mit Joghurt und Früchte drinnen. Also da haben wir ganz viele verschiedene Sachen. Und das ist schon ein bisschen der Trend, dass die Leute auch was Leichteres haben wollen im Sommer.
0: Das klingt ja alles recht gut. Heute darf man ruhig ein bisschen sündigen. Vielleicht haben Sie auch in der Arbeit eine Schokobox oder eine Lade mit Schokolade. Dann denken Sie da mal an Ihre Kollegen und Kolleginnen. Füllen Sie gerne die Lade wieder auf. Die Kollegen freut's. Also heute, Naschen erlaubt.

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4: Es ist 11.30 Uhr. Wir schauen uns Wiener Wetter. Heute ist es windig, heiß und zeitweise aber auch sonnig. Wolken und Sonnenschein, kann man sagen, die wechseln sich heute ab. Zeitweise kann es recht dicht bewölkt sein, aber kein Regen ist zu erwarten. Der Wind aus West bis Nordwest frischt lebhaft auf. Böen bis etwa 60 km/h sind da möglich und die Höchstwerte um die 30 Grad. Aktuell messen wir auf der Jubiläumswarte 24 Grad, in Stammersdorf hat 26 Grad. 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Stau und 10 Minuten Zeitverlust gibt es auf der A23 Südosttangente Richtung Graz zwischen Hirschstetten und dem Knoten Prater. Und am äußeren Gürtel zwischen der Gürtelbrücke und der Döblinger Hauptstraße wegen Bauarbeiten, ebenso auf der Grünbergstraße stadteinwärts. 9. Bezirk, der Kreuzungsbereich Nussdorfer Straße, Währinger Straße, Spitalgasse ist wegen Bauarbeiten bis Anfang September gesperrt. Und 14. Bezirk, da wird heute auf der Guldenbrücke eine Sperre eingerichtet. In den nächsten beiden Wochen gibt es hier Sanierungsarbeiten. Ich wünsche eine gute Fahrt, kommen Sie gut an Ihr Ziel.
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0: kalt und immer köter. Na, Gott sei Dank nicht, es wird eigentlich wieder wärmer. Es ist kurz vor 12 im Radio Wien Stadtjournal. Da geht es heute ums Wohnen. Genauer gesagt um die Vergabe von geförderten Wohnungen und Gemeindebauwohnungen. Da ist jetzt ein wichtiger Schritt getan. Thomas Metelko.
1: Ja, genau. Der Landtag hat die neuen Regeln ja schon abgesegnet. Jetzt liegt auch das sogenannte Punktesystem vor. Kurz gesagt, je mehr Punkte ein Bewerber oder eine Bewerberin haben, desto größer ist der Bedarf an Wohnungen. Wer also zum Beispiel Alleinerzieher ist, wird bei der Vergabe vorgereiht.
0: Wohnungsvergabe nach Punkten in Wien, so sagen die Details dazu, die hören Sie dann gleich in wenigen Minuten bei uns im Radio Wien Stadtjournal.
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1: Es ist 12 Uhr im Nachrichtenstudio Thomas Metelko.
2: Schönen Mittag.
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2: Wohnungsvergabe nach bestimmten Bedürfnissen in Wien. Wer mehr Punkte hat, wird vorgereiht. Nach Gasexplosion in Floridsdorf stellt sich die Frage, wer zahlt den Schaden? Das Wiener Wetter ist heute windig, heiß und zeitweise sonnig. Wien stellt die Vergabe von Gemeindewohnungen und geförderten Wohnungen auf gänzlich neue Beine. Nach dem Landtagsbeschluss über die neuen Regeln bei der Vergabe liegt nun auch das dafür entwickelte Punktesystem vor. Lebenslagen, in denen der Wohnbedarf hoch ist, werden stärker berücksichtigt. Wer mehr Punkte hat, wird auf den Wartelisten vorgereiht. Bernd Matschedolnik mit Details.
4: So gibt es im neuen System 100 Punkte für Personen mit Wohnbedarf aufgrund häuslicher Gewalt, chronischer Mobilitätseinschränkung oder Pflege zu Hause. Bei drohendem Wohnungsverlust oder Alleinerzieherinnen sind es bis zu 80 Punkte. Bei Bewerbern, die in einer sozialen Einrichtung leben, 75. Weitere Kategorien sind etwa lange Wartezeit, Jungwienerin, Wohnkosten oder Schwangerschaft. Das System soll also die unterschiedlichen Lebenssituationen der Wohnungssuchenden berücksichtigen. Wer mehr Unterstützung benötigt, erhält auch mehr Punkte. Der Beginn für die Wohnungssuche ist das Wiener Wohnticket. Es kann über den Login-Bereich der Wohnberatung Wien beantragt werden. Künftig gibt es nur dieses eine Ticket, mit dem man sich vormerken lassen kann. Es gilt für Gemeindewohnungen und geförderte Wohnungen.
2: Die Gasexplosion am Wochenende in Floridsdorf dürfte die Versicherungen noch länger beschäftigen. Ein 93-Jähriger soll ja absichtlich ein Einfamilienhaus zur Explosion gebracht haben. Er selbst liegt auf der Intensivstation. 8 Nachbarn wurden zum Teil schwer verletzt. Hintergrund der Tat dürfte laut Polizei ein jahrelanger Gerichtsstreit gewesen sein. Jetzt stellt sich auch die Frage nach dem Versicherungsschutz. Petra Bichler hat nachgefragt.
5: Zumindest ein Punkt ist klar, eine selbst herbeigeführte Explosion führt nicht zum Versicherungsschutz, sagt Stefan Berner, Versicherungsrechtsexperte an der WU Wien.
6: Das heißt, wenn ich mein eigenes Haus in die Luft sprenge, dann kann ich mir von der Versicherung keine Deckung erwarten.
5: Aber an sich sind Explosionen durch Feuerversicherungen, die typischerweise abgeschlossen werden, gedeckt. Daher könnte es für die geschädigten Anrainer Versicherungsschutz geben, sagt Berner.
6: Ich würde den Nachbarn einmal jedenfalls empfehlen, die eigenen Versicherungspolizen rauszukramen und sich an die eigenen Versicherer zu wenden und zu schauen, ob es da Möglichkeiten für eine Deckung gibt.
5: Wenn die eigene Versicherung den Schaden nicht zur Gänze deckt, könnte versucht werden, das Geld vom Verursacher zu fordern. Aber ob dessen Haftpflichtversicherung den Schadenersatzanspruch abdeckt, sei auf Basis der typischen Polizen eher zu bezweifeln, sagt Perner.
2: Im Parlament sollen heute strengere Regeln für Nikotinprodukte beschlossen werden. Das betrifft E-Zigaretten und auch jene Produkte, die in letzter Zeit vor allem bei Jugendlichen auf Anklang stoßen, wie sogenannte Nikotinpouches. Fürs Wegwerfen von Zigarettenstummeln auf Spielplätzen drohen künftig Geldstrafen. Peter Daser berichtet.
7: Mit Jahresende werden sogenannte Einweg-Vapes verboten, elektrische Zigaretten aus Plastik mit Geschmacksstoffen und Batterie, die nach Gebrauch oft im Müll landen. Strengere Regeln kommen für sogenannte Nikotin-Pouches, das sind Nikotinbeutel, die man sich in den Mund legt, und für Nikotin-Zahnstocher, das sind Zahnstocher, die mit künstlichen Aromen und Nikotin überzogen sind. Sie werden ähnlich behandelt wie klassische Tabakprodukte, sodass zum Beispiel keine Werbung gemacht werden darf. Die zuständige Staatssekretärin Ulrike Königsberger Ludwig sagt.
8: Die oberste Absicht ist da eine Stärkung des Jugendschutzes, weil wir einfach wissen, dass diese neuen Nikotinprodukte einfach sehr oft der Einstieg für eine Raucherinnenkarriere ist.
7: Und es kommen Geldstrafen fürs Wegwerfen von Zigarettenstummeln auf Spielplätzen. Das kann künftig zwischen 500 und 2000 Euro kosten.
2: Im Radio Wien Stadtjournal noch ein Blick ins Ausland. Inmitten einer angespannten internationalen Lage findet ab heute ein zweitägiges Gipfeltreffen der NATO-Staaten statt. Für die Europäer wird es vor allem darum gehen, US-Präsident Donald Trump bei Laune zu halten und weitere Unterstützung für die Ukraine zu sichern. Matthias Humpelstetter informiert.
9: Abgesperrte Straßen, engmaschige Überwachung. Ankara kurz vor dem NATO-Gipfel. Die Hauptmission der Europäer heute und morgen, dafür zu sorgen, Trump nicht vor den Kopf zu stoßen. Der US-Präsident war zuletzt verärgert wegen der kritischen Haltung vieler NATO-Staaten zum Iran-Krieg. Außerdem sind Trump die Verteidigungsausgaben der europäischen Verbündeten noch immer zu niedrig. NATO-Generalsekretär Mark Rutte zeigt sich vor dem Gipfel versöhnlich. Die europäischen Verbündeten und Kanada seien auf dem Weg, bei ihren Verteidigungsausgaben mit den USA gleichzuziehen. Mehr Geld für die ukrainische Verteidigung fordert indes Zelensky. Vor dem Gipfel in Ankara macht der Präsident der Ukraine deutlich, Kiew braucht dringend Munition für seine Flugabwehr.
2: Urlaube sind erneut deutlich teurer geworden. Einer neuen Analyse zufolge kann sich jede fünfte Familie in Österreich einen einwöchigen Urlaub nicht mehr leisten. Zum einen sind die Spritpreise um 26% gestiegen, zum anderen kosten aber auch Campingplätze, Jugendherbergen und Flüge um 14% mehr. Das trifft laut Momentum-Institut vor allem Menschen, die auf günstigere Urlaubsformen angewiesen sind. Das war das Radio Wien Stadtjournal. Weiter geht's jetzt mit dem Wetter und Viktoria Weiner.
10: Wolken und Sonnenschein wechseln sich heute ab. Heute Nachmittag dann auch zeitweise kann es da recht dicht bewölkt sein und dennoch ist kein Regen zu erwarten. Der Wind aus West bis Nordwest frischt lebhaft bis kräftig auf mit Böen bis etwa 60 km/h. Es wird wärmer wieder, 30 Grad sind möglich. Morgen Mittwoch überwiegen zunächst die Wolken und es kann auch ein wenig regnen. Im Laufe des Tages werden dann aber die Regenschauer immer unwahrscheinlicher und am Nachmittag lockert es von Nordosten her auf und damit setzt sich dann auch immer mehr die Sonne durch. Bei lebhaften bis kräftigem Nordwestwind geht die Temperatur etwas zurück auf maximal 28 Grad. Aktuell messen wir 27 Grad in der Innenstadt, 24 Grad hat es auf der Jubiläumswarte. Radio Wien mit der besten Verkehrsinformation der Stadt. Es dauert länger, 10 Minuten Stau und Zeitverlust gibt es am äußeren Gürtel zwischen der Gürtelbrücke und der Döblinger Hauptstraße wegen Bauarbeiten. Und 10 Minuten länger dauert es auch auf der Grünbergstraße stadteinwärts. Die Baustellensaison, die ist quasi in vollem Gange im 9. Bezirk. Der Kreuzungsbereich Nursdorfer Straße, Währinger Straße, Spitalgasse, da wird jedenfalls saniert. Gleisbauarbeiten stehen da am Programm. Bis Anfang September ist das Ganze gesperrt. Und 14. Bezirk, heute wird auch auf der Guldenbrücke eine Sperre eingerichtet. In den nächsten beiden Wochen wird die Fahrbahn saniert. Ausweichen ist möglich über die St. Veiterbrücke und die Baumgartenbrücke. Und noch zwei Meldungen aus Niederösterreich. S4 Mattersburger Schnellstraße Richtung Wiener Neustadt zwischen Sieglest und Wiener Neustadt Ost. Da gibt es Sperre wegen Arbeiten. Auf der Umleitungsstrecke gibt es auf der B53 ab Norddeufel Stau und 20 Minuten Zeitverlust. Ebenso auf der B14 Klosterneuburger Straße. Da ist die Umfahrung Klosterneuburg wegen Bauarbeiten gesperrt. Und nicht vergessen, die U4 fährt nicht zwischen Schwedenplatz und Landstraße, die Schnellbahnstammstrecke nicht zwischen Praterstern und Floridsdorf und die Straßenbahnlinie 31 fährt nur zwischen Schottenring und Friedrich-Engels-Platz. So, und in Wien ist die Schnellbahnlinie S80 zwischen Wien Hauptbahnhof und Hütteldorf außer Betrieb. Gute Fahrt!
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10: Also ich habe mir schon gedacht, ich höre jetzt gar nicht mehr zum Reden auf. Es gibt so viele Meldungen, die Baustellen, die sind wirklich wow. Es ist viel los, man braucht starke Nerven diesen Sommer und ein bisschen Geduld. Mir ist gestern auch was Witziges passiert. Ich sage dann auch, die U4, die fährt nicht zwischen Schwedenplatz und Landstraße. Und dann wundere ich mich, wie ich in der U-Bahn sitze und am Schwedenplatz die U-Bahn wieder zurückfährt und plötzlich stehe ich wieder am Schottenring und ich denke mir so, hä? War ich da nicht gerade? Ist nicht nur mir so gegangen, viele verdatterte Blicke, wenn man dann noch aufs Handy schaut oder die Zeitung liest, dann kriegt man das gar nicht mit. Also ein bisschen Geduld, es gehört halt gemacht, sanieren ist wichtig, damit es dann auch wieder läuft. Gute Musik gibt's dafür hier jetzt bei mir. Mit dabei in der kommenden Stunde Virginia Ernst, Black, die Gypsy Kings, Michael Bublé. Und den Anfang macht Fleetwood Mac.

0: 12.20 Uhr auf Radio Wien. Falls Sie gerade beim Mittagessen sind, Mahlzeit, falls Sie schon fertig sind, dann gönnen Sie sich vielleicht jetzt schon ein Stück Schokolade. Passende Musik zum Naschen gibt es jetzt hier bei mir.
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0: Trude Herr kennt man. Bei mir müsste der Liedtext ja heißen, ich will eine Schokolade und auch einen Mann. Welttag der Schokolade ist heute, deshalb erzähle ich das. 7.7., also Naschen erlaubt. Mich würde jetzt aber mal interessieren, welche Schokolade haben denn Sie besonders gerne?
2: Ganz normale Milchschokolade, so ein bisschen mit Orangengeschmack.
3: Alle außer Erdbeer und Joghurt. Die mit Chili habe ich schon probiert, ja. Ist auch gut.
4: Immer Kokos mag ich gern. Eigentlich mag ich weiße Schokolade auch gern. Und mit Erdbeer ist auch gutes Wetter, finde ich.
5: Naja, seitdem ich vorhabe abzunehmen, nicht mehr so viel.
0: Ja, ich esse auch wirklich jede Schokolade gerne, aber...
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0: Ja, genau. Aber macht nichts. Heute denkt man mal nicht an die Kalorien. Wir lassen es uns schmecken. Und heute darf man ruhig auch mal ein bisschen zugreifen. Schönen Mittag.

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2: 12.30 Uhr, wir schauen aufs Wiener Wetter. Heute ist es windig, heiß und zeitweise sonnig. Wolken und Sonnenschein wechseln sich ab und dazu wird es eben windig mit Böen bis zu 60 km/h. Es ist aber wieder ein bisschen wärmer, um die 30 Grad sind heute möglich. Aktuell messen wir auf der Jubiläumswarte 26 Grad, in Mariabrunn hat es 27 Grad. Radio Wien mit der besten Verkehrsinformation der Stadt. Die Baustellen, die laufen an im 14. Bezirk, das heute auf der Guldenbrücke eine Sperre eingerichtet worden. In den nächsten beiden Wochen wird hier die Fahrbahn saniert. Ausweichen ist über die St. Veiter-Brücke oder die Baumgartenbrücke möglich. Und 9. Bezirk, der Kreuzungsbereich Nussdorfer Straße, Währinger Straße, Spitalgasse, ist wegen Gleisbauarbeiten bis Anfang September gesperrt. Haben Sie eine gute Fahrt? Kommen Sie gut durch die Stadt und sicher an Ihr Ziel.
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0: Ihnen Radio Wien-Reporter Robert Jahn und Thomas Pareda, der Präsident der Österreichischen Spielakademie, ja wieder Spiele für unterhaltsame Stunden. Insgesamt 12 werden wir da für Sie spielen in den nächsten Wochen, die uns genauer anschauen, vorstellen, den Anfang machen, die Spiele, die man aufgrund ihrer Kompaktheit ins Freibad mitnehmen kann, beim Ausflug oder natürlich auch in den Urlaub.
1: Thomas, ich würde mal sagen, wir fangen leicht an und beginnen mit einer Variante, wo ich mir vorstellen kann, das hat ein bisschen was mit Tic-Tac-Toe zu tun, denn es heißt XOXO oder Imida.
2: Wir sind bei Tic-Tac-Toe, du hast völlig recht, aber wir sind doch ein bisschen erweiterter. Heutzutage sind ja die Spiele durchaus diffiziler. So haben wir auch ein Tic-Tac-Toe, das ein bisschen eine andere Variante hat, aber schwierig ist es auf keinen Fall.
1: Worum geht's? Also ich sehe Gesichter, ich sehe Farben, also da gibt es mehrere Varianten, drei in einer Reihe zu kriegen.
2: Ja, wir haben eine gemeinsame Auslage in der Mitte, dass wir da 3x3 Rasterfeld, wo ich die Plättchen hinlegen darf, die entweder vom allgemeinen Stapel oder vom eigenen Stapel hingelegt werden. Und ein Plättchen, das haben wir in drei verschiedene Farben, drei verschiedene Formen und eine Grimasse drauf. Zum Beispiel ein Lachen, eine sehr, sehr nette Idee. Was ich dann versuche hinzulegen, hängt von meinen Zielkarten ab, die ich am Anfang bekommen habe.
1: Ah,
2: natürlich
1: also
2: verdeckt.
1: Jeder kriegt eine andere.
2: Jeder kriegt eine andere Zielkarte. Ich weiß nicht, was du hinlegst, du weißt nicht, was ich oder die anderen hinlegen. Aber natürlich kann man ein bisschen eine Ahnung bekommen, wenn der dauernd gelb hinlegt, naja, wird er vielleicht nicht blau sammeln. Oder er blöft natürlich.
1: Oder
2: und das ist der ganze Trick dabei, dass man den anderen ein bisschen ins Boxhorn jagen kann und was anderes nimmt. Nur wenn man sich zu sehr damit beschäftigt, den anderen zu blöfen, dann vergisst man vielleicht, dass der andere zwischendurch mit den Grinsekarzen gewinnt.
1: Jetzt weiß man ja bei Tic-Tac-Toe eigentlich, wenn man es gescheit spielt, kann keiner gewinnen. Da ist es anders, oder?
2: Da ist es definitiv anders, weil die bestehenden Felder werden, und das ist besonders, überbaut. Das heißt, habe ich alle 9 Felder gelegt oder auch schon vorher, dann kann ich ein nächstes Plättchen drauflegen. Das heißt, das rosa Quadrat ist dann weg und durch einen grünen Kreis mit einem Grinsen ersetzt.
1: Klingt mir wie ein Spiel, das alle spielen können.
2: Das können wirklich alle spielen und ist klein genug, dass du das in Urlaub mitnehmen kannst. Und ein Gewichtsproblem hat man auch ganz sicher nicht.
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0: 13 Uhr, damit ab ins Nachrichtenstudio zu Thomas Metelko.
1: Schönen Nachmittag.
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1: Eingemauerte Leiche in Münchendorf, Verdächtiger in Dubai festgenommen. Brüssel feiert 4:1 Sieg über die USA. Das Wiener Wetter, windig, heiß, teils sonnig. Anfang Juni ist in einem Haus im Bezirk Mödling eine eingemauerte Leiche entdeckt worden. Jetzt soll der Sohn der Verstorbenen in Dubai gefasst worden sein. Die Staatsanwaltschaft Wien bestätigt eine Festnahme. Stefan Schwarzwald-Seiler berichtet.
3: Bei der Ausreise von Dubai in die Vereinigten Arabischen Emirate soll der Sohn festgenommen worden sein. Dort sitzt er seither in Haft, berichtet heute. Die Staatsanwaltschaft Wien bestätigt nur, dass eine Person festgenommen worden ist. Allerdings werden Auslieferungsunterlagen vorbereitet und nach Dubai übermittelt. Die Pensionistin ist Ende Mai als vermisst gemeldet worden. In der Hauswand beim Kellerabgang haben Spürhunde daraufhin die eingemauerte Leiche aufgespürt. Wann und wie die Frau gestorben ist, ist nach wie vor unklar. Das Ergebnis der Obduktion liegt noch nicht vor. Laut Staatsanwaltschaft werden sowohl ein Gewaltverbrechen als auch ein natürlicher Tod geprüft. Im Raum steht auch ein Sozialleistungsbetrug. Demnach könnte die Frau schon vor Jahren nach einem natürlichen Tod einbetoniert worden sein, um weiterhin ihre Pension zu beziehen.
1: Die Vergabe von Gemeindebauwohnungen und geförderten Wohnungen in Wien wird grundlegend reformiert. Künftig werden Wohnungen nach einem Punktesystem vergeben. Wer mehr Punkte hat, wird in Wartelisten entsprechend vorgereiht. Bei der Fußballweltmeisterschaft hat Belgien in der Nacht Gastgeber USA 4:1 besiegt. Ein Spiel, das durch eine Intervention von US-Präsident Trump zugunsten eines Spielers der USA schon vor Anpfiff für Pfeifkonzerte gesorgt hat. Wir haben den Fußball gerettet, heißt es daher in Belgien. Marlene Stocker und Tim Kuppel aus Brüssel.
4: 9. Minute. Charles de Ketelaar schießt das 1:0. Es ist eine Art Pop-up Public Viewing, 2 Uhr nachts. Ein paar Dutzend Fußballfans rund um eine kleine Leinwand nahe der Kathedrale im Zentrum von Brüssel. Alexia ist 28 Jahre alt.
5: Ich habe jetzt das Gefühl, dass wir die Weltmeisterschaft gewinnen könnten.
4: Es ist großartig, dass wir gegen Amerika gewonnen haben und damit eigentlich die Retter der ganzen Welt sind, freut sich der 32-jährige Yannick.
6: Und da wir gewohnt, du Saviors von der Welt sein eigentlich.
4: Die Roten Teufel erreichen das Viertelfinale und treffen kommenden Freitag auf Spanien. Aber zumindest in dieser Nacht ist Belgien unaufhaltbar.
1: In den Pyrenäen in Südfrankreich sind schon 12.000 Menschen wegen eines Waldbrandes in Sicherheit gebracht worden. Hunderte Feuerwehrleute kämpfen gegen das Feuer und sie können durchaus auch durch sogenannte Gegenfeuer Erfolge erzielen. Das waren die Nachrichten. Weiter zum Wetter und Viktoria Weiner.
0: Wolken und Sonnenschein wechseln sich heute ab. Zeitweise kann es recht dicht bewölkt sein, dennoch ist kein Regen zu erwarten. Der Wind aus West bis Nordwest frischt lebhaft bis kräftig auf mit Böen bis etwa 60 km/h. Die Höchstwerte heute um 30 Grad. Morgen Mittwoch überwiegen zunächst die Wolken und es kann auch ein wenig regnen. Im Lauf des Tages werden Regenschauer immer unwahrscheinlicher und am Nachmittag lockert es von Nordosten her auf und damit setzt sich dann auch immer mehr die Sonne durch. Bei lebhaften bis kräftigen Nordwestwind geht die Temperatur etwas zurück auf maximal 28 Grad. Und 18 Grad messen wir auch aktuell in der Innenstadt. 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Im 9. Bezirk der Kreuzbereich Nussdorfer Straße, Währinger Straße und Spitalgasse, der ist jetzt wegen Gleisbauarbeiten bis Anfang September gesperrt. Ebenso gesperrt im 14. Bezirk wird die Guldenbrücke. In den nächsten beiden Wochen wird hier die Fahrbahn saniert. Ausweichen ist über die St. Veiter-Brücke oder die Baumgartenbrücke möglich. Und wir schauen noch nach Niederösterreich. S4 Mattersburger Schnellstraße Richtung Wiener Neustadt. Zwischen Siegles und Wiener Neustadt Ost, da gibt es Sperre wegen Arbeiten auf der Umleitungsstrecke. Gibt es bei Neudörfel Stau und 10 Minuten Zeitverlust. Und B14 Klosterneuburger Straße, die Umfahrung Klosterneuburg ist wegen Bauarbeiten gesperrt. Auch Ausweichen ist möglich durch Klosterneuburg. Und hier gibt es auch immer wieder Stau. Gute Fahrt, kommen Sie gut an Ihr Ziel.
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0: Ja, die Temperaturen der letzten Tage, kann man so sagen, auch sehr angenehm. Das war wirklich herrlich. Jetzt wird es wieder ein bisschen wärmer. Da freut man sich ja wirklich über jede Erfrischung. Und wenn möglich, dann geht's ab ins Freie. Nach draußen, zum Baden, zum Schwimmen, an die alte Donau oder an einen See oder Teich. Und auch Radio Wien-Reporter Hatschi Bankhofer war unterwegs mit Schwimmtrainer und Gründer von Flow Sports. Er hat über die Sicherheit beim Schwimmen gesprochen und ob er jetzt selbst zum Schwimmprofi geworden ist oder was es mit so Bojen auf sich hat. Das hören Sie dann gleich bei mir in der kommenden Stunde. Und die passende Musik, die gibt es jetzt auch. Surf City von Jen and Dean.

0: Nachmittag auf Radio Wien. Schönen Nachmittag. Schwimmen kann man jetzt auch am Nachmittag und das kann ja im Sommer allgemein einfach wirklich wundervoll entspannend sein. Vor allem an der alten Donau, an der neuen Donau. Wir haben da so viele herrliche Teiche, Seen, Altarme in Wien, also wirklich viele schöne Plätze. Aber wie man auch in den letzten Tagen sehen konnte, es ist da nicht immer ungefährlich das Ganze. Immer mehr Badende ziehen sich daher sicherheitshalber so eine orangene Schwimmboje an, die man hinterherziehen kann. Christoph Schmidt ist Schwimmtrainer, Sportwissenschaftler und der Gründer von flowsports.com. Und Radio Wien-Reporter Hatschi Bankhofer, der hat sich mit ihm getroffen.
1: Es ist immer öfter der Fall, dass jemand so einen orangen Ballon hinter sich herzieht.
2: Also das beobachtet man vor allem im Freiwasser, dass Leute mittlerweile mit Schwimmboje ins Wasser gehen.
1: Christoph Schmidt von der Internetseite flowsports.com, er ist staatlich geprüfter Schwimmtrainer und bringt Leuten das Schwimmen bei.
2: Und das hat vor allem folgenden Grund, eben die Schwimmboje macht einen vor allem sichtbar im Wasser. Für Boote, aber natürlich auch aus Sicherheitsgründen empfiehlt sich es auf jeden Fall, wenn man ins Freiwasser geht, so eine Schwimmboje zu tragen.
1: Dann kommt noch dazu, wenn man eben im Wasser plötzlich merkt, man kriegt einen Krampf oder es wird einem schwindelig, ja, und die nächste Stelle, wo man stehen kann, ist im Freiwasser oft gut 10 Minuten weit weg, dann ist sowas eine gute Notsache. Auf diesem Ballon kann man sich natürlich auch festhalten. Das ist nicht ideal, aber besser als gar nicht.
2: Wenn wirklich einmal ein Krampf passiert, ja, man auf einmal merkt, okay, es zwickt in der Wade und man kann nicht die Beine nicht mehr bewegen, dann macht es Sinn, einfach sich einmal an der Schwimmboje festzuhalten. Ich empfehle aber trotzdem vor allem nicht nur im Freiwasser eine Schwimmboje zu tragen, sondern wirklich zu zweit ins Wasser zu gehen. Weil ein Schwimmbuddy an seiner Seite, das hilft dann wirklich in einer tatsächlichen Notsituation.
1: Hatschi Bankhofer, Radio Wien.
0: Und noch mehr Tipps rund um Bojen und andere Produkte zum Schwimmen gibt's natürlich hier bei uns in der kommenden halben Stunde.

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2: 13.30 Uhr, das Wiener Wetter. Heute windig, heiß und zeitweise sonnig. Wolken und Sonnenschein wechseln sich quasi ab. Zeitweise kann es recht dicht bewölkt sein. Der Wind aus West bis Nordwest frischt lebhaft auf. Böen können da dabei sein bis etwa 60 km/h. Die Temperatur heute 30 Grad sind möglich. Aktuell messen wir auf der Jubiläumswarte 25 Grad und in Stammersdorf hat es 28 Grad. 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Der Kreuzbereich Nussdorfer Straße im 9. Bezirk, also Nussdorfer Straße, Währinger Straße, Spitalgasse an der Kreuzung, ist wegen Gleisbauarbeiten bis Anfang September gesperrt. Und im 14. Bezirk, da wird heute auf der Guldenbrücke eine Sperre eingerichtet. In den nächsten beiden Wochen wird hier die Fahrbahn saniert. Ausweichen ist über die St. Veiter Brücke oder die Baumgartner Brücke möglich. Ich wünsche eine gute Fahrt.
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0: So klingt der Dienstag auf Radio Wien. Schwimmen im Naturwasser ist wirklich sehr, sehr schön, muss ich sagen. Und in Wien gibt es wirklich traumhafte Möglichkeiten, schwimmen zu gehen. Die alte Donau zum Beispiel oder auch die neue. Jede Menge kleine Badeseen. Aber bitte Vorsicht, leider ist es, wie man die letzten Tage auch immer wieder gehört hat, lesen musste, nicht ganz ungefährlich. Christoph Schmidt ist ein österreichischer Sportwissenschaftler und staatlich geprüfter Schwimmtrainer. Und der findet es gut, dass immer mehr Leute zum Schwimmen jetzt so eine Boje umhängen. Also das ist eine recht gute Idee. Haji Bankhofer, Radio Wien-Reporter, hat ihn besucht.
1: Bei den berühmten orangen Ballons, die man derzeit überall im Wasser sieht, die man nachziehen kann und die natürlich einen großen Sicherheitsaspekt auch haben. Man wird sichtbarer, man kann sich notfalls festhalten. Noch dazu kommt und gar nichts mit Sicherheit zu tun hat, das Geldbörsel und das Handy bleibt nicht am Ufer liegen. Gerade wenn jemand wie ich gerne in Naturwässern spazieren schwimmt, dann ist das sehr, sehr gut, wenn das Handy nicht irgendwo am Seerand liegt, sondern direkt bei einem ist und trotzdem nicht kaputt wird. Christoph Schmidt, Schwimmlehrer und staatlich geprüfter Schwimmtrainer.
2: Es kann kein Wasser mehr reindringen und somit ist auch die Sicherheit gegeben, dass Wertgegenstände nicht wegkommen und das ist noch ein weiterer positiver Aspekt von so einer Schwimmboje.
1: Es gibt aber auch noch viele andere Gadgets, die empfehlenswert sind und die man derzeit sieht. Von lustigen Dingen wie dem hot pinken Schwan zum Aufblasen bis hin zu nützlicheren Dingen.
2: Vorsicht einfach nur bei solchen aufblasbaren Schwänen, ja, wo das Kind nicht wirklich gut fixiert ist. Wenn das Kind dann von so einer, es ist ja nicht wirklich eine Schwimmhilfe, sondern eher dient dem Badespaß, wenn das Kind dann von so einem Schwan dann einfach runterspringt, ja, dann ist auf einmal ja, keine Sicherheit mehr gegeben. Also diese Schwäne oder überall, wo das Kind nicht wirklich gut fixiert ist, bei diesen Sachen einfach vor allem etwas vorsichtig sein.
1: Generell sollte immer die Regel sein, das Kind nie ganz aus dem Blick lassen, weil es kann alles schief gehen und selbst die beste Schwimmhilfe kann einmal versagen.
2: Auch bei Erwachsenen ist es so, dass einfach dieses sogenannte Ertrinken sehr wortlos vonstatten geht. Also das gilt nicht nur für Kinder. Und deshalb ist es eben auch genauso auch bei Erwachsenen wichtig, dass wenn man vielleicht auch ins Freiwasser geht, man auch einem Zweiten sagt, der am Rand ist, du, ich gehe jetzt da kurz ins Wasser, vielleicht schaust du bitte auf mich. Also dieses Aufpassen gilt für jung wie für alt. Und sollte man auf jeden Fall bitte immer machen.
1: Christoph Schmidt von Flossbads.com ist staatlich geprüfter Schwimmtrainer. Haji Bankhofer, Radio Wien.

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1: Es ist 14 Uhr, somit ab ins Nachrichtenstudio zu Thomas Metelko.
2: Schönen Nachmittag.
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2: Frauen in sklavenähnlichen Zuständen, internationale Aktion gegen Menschenhandel. Digitaler Eltern-Kind-Pass könnte sich weiter verzögern. Das Wiener Wetter windig, heiß, sonnig. Österreich und Rumänien haben im Juni eine internationale Aktion gegen Menschenhandel geleitet. In 59 Ländern wurden mehr als 1000 Verdächtige festgenommen. Die Opfer stammten aus 45 Ländern und waren gezwungen worden, als Prostituierte zu arbeiten. Veronika Mauler berichtet.
4: In Österreich sind bei der Aktion 17 Frauen als Opfer des Menschenhandels identifiziert worden, sagt Gerald Tatzkern vom Bundeskriminalamt. Sie wurden online unter falschen Vorzeichen für Jobs in Hotels angeworben.
5: Und mussten dann eben Sexdienstleistungen anbieten. Also man kann sich das wirklich in einem sklavenähnlichen Zustand vorstellen.
4: Zwischen 8. und 12. Juni wurden in 59 Ländern gleichzeitig tausende Verdächtige kontrolliert. Zusammengearbeitet wurde mit Frontex, Inter und Europol.
5: Und dann merken wir auch, dass manche Verdächtige dann andere Verdächtige erreichen wollen telefonisch. Und das bietet wiederum die Möglichkeit, ein internationales Netzwerk aufzuklären.
4: In Österreich sind bisher 8 Männer wegen des Verdachts des Menschenhandels festgenommen worden. Weitere Ermittlungen laufen.
2: Anfang Juni ist in einem Haus in Münchendorf in Niederösterreich eine eingemauerte Leiche einer Frau entdeckt worden. Jetzt bestätigt die Wiener Staatsanwaltschaft eine Festnahme in dem Fall. Laut einem Medienbericht soll es sich um den Sohn der Frau handeln. Der digitale Eltern-Kind-Pass könnte sich weiter verzögern. Die Umstellung war eigentlich für Anfang 2026 geplant. Nun wackelt auch das neue Startdatum im Oktober wegen technischer Probleme. Mehr von Niklas Lercher.
6: Den gelben Eltern-Kind-Pass in Papierform dürfte es noch länger geben, denn die österreichweite Umstellung auf die digitale Version macht Probleme. Das betrifft unter anderem die Spitäler. Fast alle Länder sind deshalb für eine abermalige Verschiebung und eine Pilotphase. Start im Oktober oder eine abermalige Verschiebung, dazu muss morgen im Nationalrat eine Entscheidung fallen, im Rahmen der Begleitgesetze für das kommende Doppelbudget. Im SPÖ-geführten Gesundheitsministerium will man sich heute nicht äußern, in welche Richtung es geht. Auch im niedergelassenen Bereich gäbe es technische Probleme, sagt Dagmar Fedra Machacek von der Ärztekammer Niederösterreich. Auch sie ist für eine Verschiebung.
7: So große Projekte muss man einfach pilotieren und kann nicht von einem Tag auf den anderen auf ganz Österreich ausrollen.
6: Beim digitalen Eltern-Kind-Pass könnte es also weiter heißen, bitte warten.
2: In Wien steht heute ein Anästhesist wegen grob fahrlässiger Tötung vor Gericht. Er soll 2024 eine Frau unter Vollnarkose einer Zahnbehandlung unterzogen haben. Allerdings bestand bei der Frau wegen Adipositas ein erhöhtes Narkoserisiko. Der Anästhesist wies den Vorwurf der fahrlässigen Tötung vor Gericht zurück. Das waren die Nachrichten. Weiter zum Wetter mit Viktoria Weiner.
1: Ja, Wolken und Sonne wechseln sich heute gekonnt ab. Zeitweise kann es recht dicht bewölkt sein. Es ist aber kein Regen zu erwarten. Der Wind aus West bis Nordwest frischt lebhaft bis kräftig auf. Die Böen können da bis zu etwa 60 km/h reichen. Und die Temperatur heute, 30 Grad, sind möglich. Heute Abend bzw. in der Nacht, da ziehen immer wieder Wolken durch. Ab und zu kann es da auch regnen. Und morgen Mittwoch wird es wieder windig und wechselhaft. Zunächst überwiegen die Wolken und es kann auch ein wenig regnen. Im Laufe des Tags werden dann Regenschauer immer unwahrscheinlicher und am Nachmittag lockert es von Nordosten her auf. Und dann setzt sich auch die Sonne wieder durch. Bei lebhaften bis kräftigen Nordwestwind geht die Temperatur etwas zurück auf maximal 28 Grad. 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Die Maroltinger Gasse ist bei der Spallertgasse wegen eines Polizeieinsatzes gesperrt. Der Verkehr wird hier umgeleitet. Und 9. Bezirk, der Kreuzungsbereich Nussdorfer Straße, Währinger Straße, Spitalgasse ist wegen Gleisbauarbeiten bis Anfang September gesperrt. Ebenso im 14. Bezirk, da ist heute die Guldenbrücke gesperrt worden. In den nächsten beiden Wochen wird die Fahrbahn saniert. Ausweichen ist über die St. Veiter Brücke oder die Baumgartner Brücke möglich. Niederösterreich, S4 Mattersburger Schnellstraße Richtung Wiener Neustadt. Zwischen Sieglas und Wiener Neustadt Ost gibt es Sperre wegen Arbeiten. Auf der Umleitungsstrecke gibt es bei Neudörfel Stau und 10 Minuten Zeitverlust. B14 Klosterneuburger Straße, die Umfahrung Klosterneuburg ist wegen Bauarbeiten geschlossen. gesperrt. Ausweichen ist durch Klosterneuburg möglich. Da gibt es aber immer wieder Stau. Und nicht vergessen, die U-Bahn-Linie U4 ist zwischen den Stationen Schwedenplatz und Landstraße gesperrt. Ebenso die Schnellbahn-Stammstrecke zwischen Praterstern und Floridsdorf. Die Straßenbahnlinie 31 fährt nur zwischen Schottenring und Friedrich-Engels-Platz. Und die Schnellbahnlinie S80 fährt nicht zwischen Wien Hauptbahnhof und Hütteldorf. Ich wünsche eine gute Fahrt. Kommen Sie gut und sicher an Ihr Ziel. Ein bisschen Nerven bewahren mit all den Baustellen. Viel Geduld und dann kommen Sie auch gut durch den Tag. Tschüss, Baba, Viktoria.
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0: Rankings geht's doch diesen Dienstagnachmittag.
1: Es ist 15 Uhr im Nachrichtenstudio für Sie, Thomas Metelko.
2: Schönen Nachmittag.
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2: USA dominieren digitales Europa. Initiative fordert Maßnahmen für mehr Eigenständigkeit. Neues Punktesystem zur Vergabe von Wohnungen in Wien. Das Wiener Wetter: windig, heiß, sonnig. Europa und damit Österreich hängt digital stark von US-Konzernen ab. Öffentliche Verwaltung, Unternehmen und auch private Nutzer finden kaum Alternativen. Jetzt fordert die Initiative Digitale Souveränität mehr Unabhängigkeit. Mehr von Volker Obermeier.
4: Betriebssysteme, externe Datenspeicherung in der Cloud oder künstliche Intelligenz. Europa hat kaum Angebote abseits der US-Dominanz. Eine Alternative sei daher dringend notwendig, gerade im Zusammenhang mit kritischen Daten, wie etwa bei Energie, Gesundheit oder Landesverteidigung. Thomas Arnoldner von der A1-Gruppe plädiert für einen raschen Aufholprozess.
5: Man kann sich Souveränität nicht nachkaufen, wenn man sie braucht. Es geht vor allem auch darum, Wertschöpfung in Österreich zu sichern, aber das Wichtigste vor allem die Kontrolle über unsere eigenen Daten zu behalten, die immer wichtiger wird.
4: Der Ausbau der digitalen Infrastruktur sowie eigenständige Produkte schaffe auch Arbeitsplätze und mehr Wettbewerb. Auf heimischer und auch europäischer Ebene müsse außerdem die digitale Bildung verbessert werden.
2: Mehr als 1.000 Verdächtige sind bei einer europaweiten Aktion gegen Menschenhandel festgenommen worden. Die Behörden waren in 59 Ländern aktiv. Die Opfer waren meist Frauen, die unter falschen Angaben angelockt und dann zur Prostitution gezwungen wurden. In Wien liegt jetzt das Punktesystem zur Neuregelung der Wohnungsvergabe vor. Es werden Punkte für bestimmte Lebenssituationen vergeben. Wer mehr Punkte hat, wird auf den Wartelisten vorgereiht. Details hat Bernd Macedolnik.
6: So gibt es im neuen System 100 Punkte für Personen mit Wohnbedarf aufgrund häuslicher Gewalt, chronischer Mobilitätseinschränkung oder Pflege zu Hause. Bei drohendem Wohnungsverlust oder Alleinerzieherinnen sind es bis zu 80 Punkte. Bei Bewerbern, die in einer sozialen Einrichtung leben, 75. Weitere Kategorien sind etwa lange Wartezeit, Jungwienerin, Wohnkosten oder Schwangerschaft. Das System soll also die unterschiedlichen Lebenssituationen der Wohnungssuchenden berücksichtigen. Wer mehr Unterstützung benötigt, erhält auch mehr Punkte. Der Beginn für die Wohnungssuche ist das Wiener Wohnticket. Es kann über den Login-Bereich der Wohnberatung Wien beantragt werden. Künftig gibt es nur dieses eine Ticket, mit dem man sich vormerken lassen kann. Es gilt für Gemeindewohnungen und geförderte Wohnungen.
2: In Europa sind mehr als 200.000 gefälschte Kondome aus China angeboten worden. Laut dem Europäischen Amt für Betrugsbekämpfung geschah dies unter dem Namen und Logo eines bekannten Herstellers. Das Amt warnt vor gefälschten Kondomen, die unkontrolliert und unsicher seien. Soweit die Nachrichten. Weiter zum Wetter jetzt mit Leila Madavian.
1: 28, 29 Grad messen wir. Wolken und Sonnenschein wechseln heute. Zeitweise kann es auch recht dicht bewölkt sein. Dennoch ist kein Regen zu erwarten. Der Wind aus West bis Nordwest frischt lebhaft bis kräftig auf, mit Böen bis etwa 60 km/h. Recht lästig. Es wird spürbar wärmer als zuletzt, mit Höchstwerten wiederum um 30 Grad. Morgen am Mittwoch überwiegen zunächst die Wolken und es kann noch ein wenig regnen. Im Lauf des Tages werden Regenschauer immer unwahrscheinlicher. Und am Nachmittag lockert es von Nordosten her auf. Damit setzt sich dann mehr und mehr die Sonne durch. Bei lebhaften bis kräftigen Nordwestwind geht die Temperatur etwas zurück auf maximal 28 Grad. Gleich 15.04 Uhr, Radio Wien mit der besten Verkehrsinformation der Stadt. 9. Bezirk, der Kreuzungsbereich Nussdorfer Straße, Währinger Straße, Spitalgasse ist wegen Gleisbauarbeiten bis Anfang September gesperrt. 14. Bezirk, heute wird auf der Guldenbrücke eine Sperre eingerichtet. In den nächsten beiden Wochen wird hier die Fahrbahn saniert. Ausweichen ist über die St. Veiter-Brücke oder die Baumgartenbrücke möglich. Und Niederösterreich, B14, Klosterneuburger Straße. Die Umfahrung Klosterneuburg ist wegen Bauarbeiten gesperrt. Ausweichen ist durch Klosterneuburg möglich. Hier gibt es immer wieder Stau. Gute Fahrt.
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1: Schönen Dienstagnachmittag wünsche ich.

0: im Sommer, der auch natürlich der Baustellensommer ist. Ja, mit den Sommerbaustellen haben wir leider den ganzen Sommer zu tun. Das gehört halt leider auch dazu, muss auch leider gemacht werden. So auch die Sanierungsarbeiten auf der Floridsdorfer Brücke, die heute begonnen haben. Darüber haben wir berichtet in Guten Morgen Wien. Und zu Floridsdorf gab es heute auch unsere Frage zum Tag.
1: Floridsdorf ist ja der Fläche nach der zweitgrößte und der drittbevölkerungsreichste Wiener Gemeindebezirk. Er bildet gemeinsam mit der Donaustadt den links der Donau liegenden Teil Wiens.
2: Der drittbevölkerungsreichste, der zweitgrößte und der schönste.
1: Ja,
2: auf wen geht denn, liebe Uli, der Bezirksname Floridsdorf zurück?
3: Auf den Kloster Neuburger Abt Floridus Leeb.
2: Ja.
0: Das ist absolut
3: genau
0: richtig.
3: Die haben damals die Klostergründe gegeben. Und zuerst hat es noch am Spitz geheißen und dann haben sie es ihm zu Ehren auf Floridsdorf umbenannt.
2: Sie gehen so kundig,
1: absolut
2: sind die Floridsdorfer
1: richtig.
3: Nein, ich komme ein Stück nördlich von Floridsdorf.
4: Aus Klosterneuburg.
0: Na sehr gut, ein Radio Wien Überraschungspaket macht sich auf den Weg zu Ihnen. Sie können ja gerne Ausflüge nach Floridsdorf machen.
2: Ich bin gerne Ihr Reiseleiter, wenn Sie wollen.
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mit Chris Rea durch den Dienstagnachmittag auf Radio Wien und einfach guter Musik vor unserem Blick auf das aktuelle Wetter und wie es im Verkehr ausschaut nach Barclay James Harvest und Rod Stewart. Hier ist Baby Jane auf Radio Wien.

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2: Was Schönes. Dienstagnachmittag mit Radio Wien 15:31. Wir schauen auf das Wetter. Um die 29 Grad messen wir. Sonne und Wolken wechseln. Heute Nachmittag zeitweise kann es auch recht dicht bewölkt sein, aber Regen ist keiner zu erwarten. Der Wind aus West bis Nordwest frischt lebhaft bis kräftig auf. Und zwar mit Böen bis etwa 60 km/h. Und es wird wieder spürbar wärmer als zuletzt mit Höchstwerten um 30 Grad. Windig und wechselhaft wird es morgen am Mittwoch bei maximal 28 Grad. Wir schauen auf die Straßen mit der besten Verkehrsinformation der Stadt. Und da dauert es derzeit 20 Minuten länger auf der Tangente Richtung Kagran vom Lahrwerktunnel bis zur Praterbrücke. 15 Minuten plus am inneren Währinger Gürtel und auf der Brigitte-Nauer-Lände vom AKH bis zur Nordbrücke. Im 9. Bezirk ist der Kreuzungsbereich Nussdorfer Straße, Währinger Straße, Spitalgasse wegen Gleisbauarbeiten gesperrt und zwar bis Anfang September. Und 14. Bezirk, heute wird auf der Guldenbrücke eine Sperre eingerichtet. In den nächsten beiden Wochen wird hier die Fahrbahn saniert. Ausweichen ist über die St. Veiter-Brücke oder die Baumgartenbrücke möglich. Und noch Niederösterreich, B14, Klosterneuburger Straße. Die Umfahrung Klosterneuburg ist wegen Bauarbeiten gesperrt. Ausweichen ist durch Klosterneuburg möglich. Hier gibt es aber auch immer wieder Stau.
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tolle Konzerte stehen da bevor in den nächsten Tagen. Heute zum Beispiel, da werden sich doch viele, viele ZZ Top-Fans zu einem Radio Wien-Konzert nach St. Pölten aufmachen.

Bislang 60 Millionen verkaufte Tonträger und längst aufgenommen in die berühmte Rock'n'Roll Hall of Fame. Die legendäre US-Formation ZZ Top hat sich angeführt von Originalsänger und Gitarrist Billy Gibson heute Abend im FAZ im Veranstaltungszentrum St. Pölten. Mit solchen Kultnummern, aber auch Blues-Leckerbissen startet die Show der Kultband dort um 20.30 Uhr. Und auch in den kommenden Tagen ist das Angebot an Konzerten erstklassig. Alexandra Rosen und Radio Wien Musikexperte Tommy Vitera haben da ein paar Tipps für Sie.

0: Ja, wenn Sie auf die Musik einer Amy Winehouse stehen, dann sind Sie bei dieser Dame bestens aufgehoben. Zelda Weber, so ihr Name, hat nämlich mindestens genauso viel Soul im Blut.
1: Überzeugen können Sie sich davon übermorgen Donnerstag, wenn die junge steirische Superstimme, die mittlerweile in Wien lebt, ihr Talent im Theater am Spittelberg unter Beweis stellt.
0: Im Spittelberg-Theater serviert Zelda Weber übrigens in Trio-Besetzung ab 19.30 Uhr auch Kostproben aus ihrem neuen und nunmehr zweiten Studioalbum Rose Thorn.
1: Und natürlich gibt's auch in dieser Woche wieder so einiges an Open-Air-Konzerten, so zum Beispiel in Eisenstadt.
0: Angeführt von Italo-Superstar Giovanotti geht am Freitag im Schlosspark Esterhazy das diesjährige Butterfly Dance Festival über die Bühne.
1: Mit dabei sind unter anderem auch die britische Dance-Pop-Sängerin Sophie Alice Baxter, US-Sänger und Gitarrist Moby und die ebenso fantastische junge österreichische Retro-Soul-Formation Sladek.
0: Das Butterfly Dance Festival in Eisenstadt startet um 14 Uhr.
1: Und auch in Wien darf erneut Open Air Feeling inhaliert werden. 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
0: 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Ja, am Samstag öffnet dann nämlich die Bühne Donaupark wieder ihre Pforten und bietet bis Ende August ein facettenreiches Programm.
1: Für den diesjährigen Auftakt sorgen die Chic Sisters. Und zwar mit Eigenkreationen, Austrohymnen und legendären internationalen Pop-Hits.
0: Nach der feierlichen Eröffnung beginnt der Konzertabend um 19 Uhr.
2: Und Infos zu allen genannten Events gibt es natürlich auch von unseren Kolleginnen am Radio Wien Service Point unter 89.9 95.3.

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1: Dienstagnachmittag, es ist 16 Uhr im Nachrichtenstudio für Sie, Thomas Metelko.
9: Schönen Nachmittag.
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9: Vergabe von Online-Lizenzen für Glücksspiel soll Mehreinnahmen bringen. Eingemauerte Frauenleiche, Staatsanwalt bestätigt Festnahme in Dubai. Das Wiener Wetter ist windig und heiß. Im kommenden Jahr sollen Lizenzen für Glücksspiel in Österreich neu ausgeschrieben werden. Erste internationale Anbieter bringen sich schon jetzt in Stellung. Der Staat hofft auf mehr Einnahmen, berichtet Julian Kern.
11: Rund 2 Milliarden Euro ist der heimische Glücksspielmarkt schwer und derzeit besitzen alle Lizenzen die Casinos Austria AG, an der auch der ORF indirekt beteiligt ist. Das soll sich künftig ändern, Branchenexperte Andreas Kreuzer.
12: Also die Online-Lizenz wird rausgeschält aus der derzeitigen Lotterielizenz und wird extra vergeben. Und zwar nicht nur einmal, wie das bisher der Fall war, sondern mehrmals. Also wir werden eine Liberalisierung im Online-Glücksspiel haben in Österreich.
11: Das Ziel ist, dass Online-Glücksspiel künftig vor allem bei Anbietern mit österreichischer Lizenz und nach heimischen Spielerschutzregeln stattfindet. Und es geht um Steuergeld. Laut Finanzministerium soll die Öffnung des Marktes rund 20 Millionen Euro Mehreinnahmen bereits im kommenden Jahr bringen. Bis 2031 sollen diese auf bis zu 200 Millionen Euro ansteigen.
9: Betriebssysteme, Cloud-Speicher und anderes mehr. US-Konzerne dominieren die digitale Welt in Europa. Jetzt fordert eine Initiative mehr Eigenständigkeit, um Daten unter eigener Kontrolle zu haben. Die französische Rechtspopulistin Marine Le Pen ist im Berufungsverfahren wegen der Veruntreuung von EU-Geldern zu 3 Jahren Haft verurteilt worden. 2 Jahre davon sind auf Bewährung. 1 Jahr muss Le Pen mit elektronischer Fußfessel absitzen. Im Juni ist in einem Haus in Niederösterreich die eingemauerte Leiche einer Frau entdeckt worden. Jetzt soll der Sohn der Frau in Dubai festgenommen worden sein. Die Staatsanwaltschaft Wien bestätigt eine Festnahme. Mehr von Stefan Schwarzwald-Zeiler.
13: Bei der Ausreise von Dubai in die Vereinigten Arabischen Emirate soll der Sohn festgenommen worden sein. Dort sitzt er seither in Haft, berichtet heute. Die Staatsanwaltschaft Wien bestätigt nur, dass eine Person festgenommen worden ist. Allerdings werden Auslieferungsunterlagen vorbereitet und nach Dubai übermittelt. Die Pensionistin ist Ende Mai als vermisst gemeldet worden. In der Hauswand beim Kellerabgang haben Spürhunde daraufhin die eingemauerte Leiche aufgespürt. Wann und wie die Frau gestorben ist, ist nach wie vor unklar. Das Ergebnis der Obduktion liegt noch nicht vor. Laut Staatsanwaltschaft werden sowohl ein Gewaltverbrechen als auch ein natürlicher Tod geprüft. Im Raum steht auch ein Sozialleistungsbetrug. Demnach könnte die Frau schon vor Jahren nach einem natürlichen Tod einbetoniert worden sein, um weiterhin ihre Pension zu beziehen.
9: Soweit die Nachrichten. Weiter zum Wetter und Leila Madavian.
1: Und da messen wir 30 bis 31 Grad. Sonne und Wolken wechseln heute. Zeitweise kann es auch recht dicht bewölkt sein. Regen ist keiner zu erwarten, aber der Wind ist recht lästig und lebhaft bis kräftig und frischt lebhaft auf mit Böen bis etwa 60 km/h. Morgen am Mittwoch auch windig und wechselhaft. Zunächst überwiegen die Wolken und es kann auch morgen ein bisschen regnen. Im Laufe des Tages werden Regenschauer dann immer unwahrscheinlicher und am Nachmittag, da lockert es dann von Nordosten her auf. Damit setzt sich dann auch mehr und mehr die Sonne durch. Bei lebhaften bis kräftigen Nordwestwind geht die Temperatur etwas zurück. Maximal 28 Grad sind es dann morgen. 16.03 Uhr, Radio Wien mit der besten Verkehrsinformation der Stadt. Da brauchen Sie 30 Minuten länger im Nachmittagsverkehr auf der Tangente Richtung Kagran, vom Lahrwerktunnel bis zur Praterbrücke. Und 15 Minuten länger dauert es am inneren Währinger Gürtel und auf der Brigittenauerlände vom AKH bis zur Nordbrücke. Stau auch auf der Adalbert-Stifter-Straße stadtauswärts. Und Niederösterreich B14, Klosterneuburger Straße. Die Umfahrung Klosterneuburg ist wegen Bauarbeiten auch gesperrt. Ausweichen ist durch Klosterneuburg möglich. Hier gibt es aber auch immer wieder Stau.
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1: Und einfach gute Musik gleich von Toto Cutugno. Schönen Nachmittag.
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0: Das ist David Bowie. Phil Collins hören Sie auch gleich bei uns, der Dienstagnachmittag auf Radio Wien.
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Baccarat. Hören Sie auch gleich bei uns nach Can't Stop Loving You. Feines von Phil Collins. Dienstagnachmittag, 16.18 Uhr. Wir schauen auf die Straßen mit der besten Verkehrsinformation der Stadt. Und da dauert es eine halbe Stunde länger im Nachmittagsverkehr auf der Tangente Richtung Kagran, vom Labergtunnel bis zur Praterbrücke. Stau außerdem am inneren Währinger Gürtel ab der Volksoper, auf der Brigittenauer Lände, von der Gürtelbrücke bis zur Nordbrücke und auf der Adalbert-Stifter-Straße stadtauswärts bis zur Floridsdorfer Brücke. Und Niederösterreich B14 Klosterneuburger Straße. Die Umfahrung Klosterneuburg ist wegen Bauarbeiten gesperrt. Ausweichen ist durch Klosterneuburg möglich. Hier gibt es aber auch immer wieder Stau.

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2: Der Dienstagnachmittag mit Radio Wien, es ist 16.30 Uhr. Die Radio Wien Schlagzeilen hat Thomas Metelko.
3: Schönen Nachmittag. Die Regierungskoalition hat heute zwei neue Schulfächer etabliert. Es wird künftig die Gegenstände Medien und Demokratie sowie Informatik und künstliche Intelligenz geben. FPÖ und Grüne kritisieren Niveauverlust und unklare Regeln. Die Stadt Wien regelt die Vergabe von Wohnungen in Wien mit einem Punktesystem. Für Lebenslage und individuelle Situation gibt es Punkte. Die Reihung auf den Wartelisten erfolgt dann aufgrund der Gesamtzahl der Punkte. Wien bleibt als lebenswerteste Stadt wie im Vorjahr auf Platz 2. Auf dem Index der britischen Economist-Gruppe befindet sich Kopenhagen auf Platz 1. Die dänische Hauptstadt kann vor allem bei Stabilität, Bildung und Infrastruktur punkten. Soweit die Schlagzeilen, weiter zum Wetter und Leila Madavian.
2: Und dann messen wir 30 Grad derzeit in Unterla. Es sind 31, knapp 32 Grad in Stammersdorf, auch 31 Grad in der Wiener Innenstadt. Am Abend ziehen immer wieder Wolken durch, ab und zu kann es auch regnen, in erster Linie nach Mitternacht. Der Westwind bläst zeitweise lebhaft und die Temperatur, die sinkt kaum unter 23 bis 19 Grad. Morgen Mittwoch überwiegen zunächst die Wolken und es kann auch ein wenig regnen. Im Laufe des Tages werden Regenschauer immer unwahrscheinlicher und am Nachmittag lockert es von Nordosten her auf. Die Sonne setzt sich dann vermehrt durch. Bei lebhaftem bis kräftigem Nordwestwind geht die Temperatur eine Spur zurück, maximal 28 Grad.
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2: Und damit schauen wir auf die Straßen, gleich auf die Tangente. Da verlieren Sie 40 Minuten im Nachmittagsverkehr Richtung Kagran von der Hansonkurve bis zur Praterbrücke. Im 9. Bezirk ist der Kreuzungsbereich Nussdorfer Straße, Währinger Straße, Spitalgasse wegen Gleisbauarbeiten bis Anfang September gesperrt. Das sorgt für Staus im Umkreis. Am besten diesen Bereich großräumig umfahren. Stau gibt es außerdem am inneren Währinger Gürtel ab der Volksoper, auf der Brigittenauerlände von der Gürtelbrücke bis zur Nordbrücke, auf der Adalbert-Stifter-Straße stadtauswärts bis zur Floridsdorfer Brücke und auf der Grünbergstraße stadteinwärts. Und Niederösterreich B14 Klosterneuburger Straße. Die Umfahrung Klosterneuburg ist wegen Bauarbeiten gesperrt. Ausweichen ist durch Klosterneuburg möglich. Hier gibt es aber auch immer wieder Stau.
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0: Thorsten Einarsson, SOS am Dienstagnachmittag. Wir schauen zum Sport. Schönen Nachmittag, Martin Lang.
1: Schönen Nachmittag.
0: Fußball-WM, Einzug ins WM-Viertelfinale, spielt heute um 18 Uhr Ägypten gegen Argentinien.
1: In Atlanta, Mo Salah, ägyptischer Fußballgott, wenn man so möchte, gegen den aus Argentinien, Leo Messi. Also wird natürlich sehr spannend, denn vom Selbstverständlichen her ist Argentinien in der Favoritenrolle, aber Ägypten hat überhaupt nichts zum Verlieren. Ist das erste Mal so weit in einer Fußball-Weltmeisterschaft eine K.O.-Runde überstanden, das hatten die noch nie. Dann ist ab 22 Uhr heute in Vancouver Schweiz gegen Kolumbien. Die Schweizer präsentieren sich ja auch durchaus als stark und Kolumbien hatte bis jetzt auch noch niemand so richtig am Radar, aber die Kolumbianer haben sich ja auch in ihrer Gruppe durchgesetzt, wo es immer hieß, die Österreich-Gruppe wäre so schwer, aber zum Beispiel in einer Gruppe mit Portugal und Kolumbien und vielleicht noch dem Kongo ist gar nichts leicht gewesen, um da Dritter zu werden oder erst recht vielleicht mit Niederlande, Japan, Schweden. Also wie man sieht, Leo Messi hat es ja klar gesagt, nach dem 3-2-Verlängerungssieg gegen Kap Verde, leicht ist hier überhaupt kein Spiel bei dieser Weltmeisterschaft. Die Belgier haben auch die Aufregung um Donald Trump und FIFA-Präsident Infantino auch abgekürzt, indem sie einfach ganz klar stärker waren als das Team der USA und ihnen einmal die Räume zugestellt haben. Und die haben zwar mit viel Schwung gespielt, haben nach dem ersten Sieg auch gedacht, sie wären Fußballweltmeister. Das war sehr interessant in den USA zu beobachten, aber die Euphorie ist jetzt einer gewissen Realität auf dem Rasen gewichen und die Belgier haben einfach die Amerikaner im Mittelfeld so nicht ins Spiel kommen lassen, dass die dann ihre Geschwindigkeit nicht ausnutzen konnten, egal wer dabei spielt. Der Rest ist Regelwerk, von dem übrigens auch Österreich profitiert hat bei dieser Weltmeisterschaft, in dem Conny Leimer nicht gesperrt worden ist bei der Weltmeisterschaft für ein Spiel nach der roten Karte gegen Tunesien, sondern einfach dann auch gegen Jordanien dabei sein durfte. Das hat die FIFA vor einem Jahr verändert. Die Details sind natürlich dann noch gewöhnungsbedürftig, aber macht nichts. Zur Fußball-WM gehört Aufregung dazu, Unterhaltung, Spannung, Argentinien, Ägypten, alles live in ÖF1 heute, Schweiz gegen Kolumbien. Und die U19-Frauen, die spielen auch heute im Halbfinale live in ÖF Sport Plus ab 20 Uhr gegen Deutschland in Sarajevo bei der U19-Frauen-Europameisterschaft. Und die nordische Kombination, der nächste Winter kommt bestimmt, ist vom Internationalen Olympischen Komitee gerade offiziell aus dem Olympiaprogramm gestrichen worden für die nächsten Spiele 2030 in Nizza und den französischen Seealpen. Es hat sich abgezeichnet, der österreichische Skiverband ist verständlicherweise empört.

Dienstagnachmittag auf Radio Wien. Wir schauen wieder auf die Straße und da habe ich gleich einmal eine wichtige Meldung für Sie. Wenn Sie mit dem Auto unterwegs sind, bitte Vorsicht auf der A2 der Südautobahn Richtung Graz. Vor Baden liegen Holzstücke. Der ASFINAG-Streckendienst ist auf der Zufahrt. Jetzt zu den nächsten Meldungen. Stau im Nachmittagsverkehr gibt es auf der Tangente Richtung Kagran. Da verlieren Sie 40 Minuten von der Hansonkurve bis zur Praterbrücke Richtung Graz, 15 Minuten ab Stadlau. Stau daher auch auf den Zufahrten, auf der A4 ab Schwechat, auf der A22 ab dem Tunnel Kaisermühlen. Im 9. Bezirk ist seit heute der Kreuzungsbereich Nussdorfer Straße, Währinger Straße, Spitalgasse wegen Gleisbauarbeiten bis Anfang September gesperrt. Das sorgt für Staus im Umkreis. Am besten diesen Bereich großräumig umfahren. Stau gibt es derzeit auch am inneren Währinger Gürtel ab der Volksoper, auf der Brigittenauerlände von der Gürtelbrücke bis zur Nordbrücke, auf der Adalbert-Stifter-Straße stadtauswärts bis zur Floridsdorfer Brücke und Stau gibt es auch auf der Grünbergstraße stadteinwärts. Und B14 Klosterneuburger Straße, die Umfahrung Klosterneuburg ist wegen Bauarbeiten gesperrt, ausweichen ist durch Klosterneuburg möglich, aber hier gibt es auch immer wieder Stau.

0: Wien als lebenswerteste Stadt bleibt auch heuer auf Platz 2. Gleich nach Kopenhagen. Mehr dazu können Sie online bei uns nachlesen auf wien.orf.at und hören Sie auch gleich bei uns im Radio Wien Stadtjournal um 17 Uhr.
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3: Dienstagnachmittag, es ist 17 Uhr im Nachrichtenstudio für Sie, Thomas Metelko.
4: Schönen Nachmittag.
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4: Kehr aus im Nationalrat mit Nikotinverbot und neuen Schulfächern. Stadt vergibt Wohnungen nach Punktesystem. Das Wiener Wetter morgen wird unbeständig windig und warm. Tag 2 des insgesamt 5-tägigen Sitzungsmarathons des Nationalrats. Morgen starten die finalen Debatten um das Doppelbudget für 2027 und 2028 sowie um das Budgetbegleitgesetz. Zuvor steht heute im Nationalrat noch ein Kehraus auf dem Programm. Es geht um Verschärfungen für neue Nikotinprodukte bis hin zur Einführung neuer Schulfächer. Tanja Malle fasst zusammen.
5: Künftig soll es die Schulfächer Medien und Demokratie sowie Informatik und künstliche Intelligenz geben. Bildungsminister Wiederkehr von den NEOS.
6: Wenn es solche großen technologischen Disruptionen gibt, ist es auch notwendig, dass wir in Bildung investieren und damit diese Themen in die Schule bringen.
5: Angesichts der möglichen Kürzungen von Latein sah die FPÖ eine staatlich verordnete Nivellierung nach unten. Und die Grünen-Abgeordnete Maurer kritisierte:
7: Wir wissen aufgrund dieser Gesetzesänderung weder das Stundenausmaß noch den Inhalt noch für welche Schulstufen das überhaupt gemacht werden soll.
5: Ebenfalls am Programm im Parlament Maßnahmen gegen sogenanntes Greenwashing. Das ist, wenn Unternehmen sich bzw. ihre Produkte als umweltfreundlicher darstellen, als sie es sind. Thema außerdem Verschärfungen für moderne Nikotinprodukte, also Nikotinbeutel und Nikotinzahnstocher. Diese dürfen künftig nicht mehr beworben werden.
4: Die Vergabe von Gemeindewohnungen und geförderten Wohnungen in Wien wird durch ein neues Punktesystem geregelt. Je nach individuellen Bedürfnissen werden Punkte vergeben. Wer mehr Punkte hat, wird in Wartelisten vorgereiht. Details dazu von Bernd Macedolnik.
8: 100 Punkte, die gibt es etwa für Personen mit Wohnbedarf aufgrund häuslicher Gewalt, chronischer Mobilitätseinschränkung oder Pflege zu Hause. Bei drohendem Wohnungsverlust oder Alleinerzieherinnen sind es bis zu 80 Punkte, bei Bewerbern, die in einer sozialen Einrichtung leben, 75. Wohnbaustadträtin Elke Handel-Torsch, SPÖ, sagt, es sei so,
9: dass man noch besser auf die individuellen Lebensrealitäten der Wienerinnen und Wiener eingehen können, wenn es eben um die Suche nach einer leistbaren Wohnung geht.
8: Am Beginn der Wohnungssuche steht das Wohnticket, das kann bei der Wohnberatung Wien beantragt werden. Künftig gibt es nur dieses eine Ticket, mit dem man sich vormerken lassen kann, es gilt für Gemeindewohnungen und für geförderte Wohnungen.
4: Bei der Gasexplosion am Wochenende in Floridsdorf sind 9 Menschen teils schwer verletzt worden. Auch der Sachschaden ist enorm. Mehrere Häuser in der Nachbarschaft wurden schwer beschädigt. Ein 93-Jähriger soll die Explosion bewusst ausgelöst haben. Jetzt stellt sich auch die Frage nach dem Versicherungsschutz. Mehr von Petra Bichler.
10: Zumindest ein Punkt ist klar, eine selbst herbeigeführte Explosion führt nicht zum Versicherungsschutz, sagt Stefan Berner, Versicherungsrechtsexperte an der WU Wien.
11: Das heißt, wenn ich mein eigenes Haus in die Luft sprenge, dann kann ich mir von der Versicherung keine Deckung erwarten.
10: Aber an sich sind Explosionen durch Feuerversicherungen, die typischerweise abgeschlossen werden, gedeckt. Daher könnte es für die geschädigten Anrainer Versicherungsschutz geben, sagt Berner.
11: Ich würde den Nachbarn einmal jedenfalls empfehlen, die eigenen Versicherungspolizen rauszukramen und sich an die eigenen Versicherer zu wenden und zu schauen, ob es da Möglichkeiten für eine Deckung gibt.
10: Wenn die eigene Versicherung den Schaden nicht zur Gänze deckt, könnte versucht werden, das Geld vom Verursacher zu fordern. Aber ob dessen Haftpflichtversicherung den Schadenersatzanspruch abdeckt, sei auf Basis der typischen Polizen eher zu bezweifeln, sagt Perner.
4: Die Vergabe von Gemeindewohnungen, das ist jetzt eigentlich die falsche Geschichte. Wir gehen zum Sport. Heute Abend geht es bei der Weltmeisterschaft um die letzten 2 Plätze im Viertelfinale. Dabei trifft in einer knappen Stunde Titelverteidiger Argentinien im Achtelfinale auf Ägypten, Christoph Ott.
12: Es ist das erste Duell auf der WM-Bühne zwischen dem 16-maligen Copa-America-Sieger und dem 7-fachen Afrika-Cup-Champion. Argentinien ist dabei als dreifacher Weltmeister klarer Favorit, aber Teamchef Scaloni ist nach dem überraschend engen Match gegen Kap Verde auch vor Ägypten gewarnt. Ägypten ist eine sehr gute Mannschaft. Sie verfügt nicht nur über Spieler von Weltklasse, sondern auch über einen Trainer, der schon seit langer Zeit mit ihnen arbeitet, einen klaren Spielstil, und sie spielen wirklich gut. Sie sind ein schwieriger Gegner. Die Ägypter mit Teamchef Hassan, auch bekannt als die Pharaonen, haben bei dieser WM nicht nur erstmals ein WM-Spiel, sondern auch ein K.O.-Spiel gewonnen und wollen für die nächste Sensation sorgen. Meine Ambitionen kennen keine Grenzen. Ich verspreche, dass wir alles geben werden. Wir sind kein Außenseiter, wir sind groß. Anpfiff ist um 18 Uhr und ab 22 Uhr kommt es dann noch zum letzten Achtelfinalduell zwischen der Schweiz und Kolumbien.
4: Und Radio Wien und ORF 1 berichten live. Wien als lebenswerteste Stadt bleibt auch heuer auf Platz 2. Im Ranking der britischen Economist-Gruppe wieder auf Platz 1 gelandet ist Kopenhagen. Die dänische Hauptstadt erhielt bei Stabilität, Bildung und Infrastruktur jeweils die Höchstnote. Hinter Wien liegen Melbourne, Genf und Sydney. Das war das Radio Wien Stadtjournal. Weiter geht's mit dem Wetter in der zweitlebenswertesten Stadt der Welt und Leila Madabian.
13: Für mich kriegt Wien immer ein Einser, egal was ist. Auch wenn es so heiß ist, das passt schon. Es ist Sommer. 30, 31 Grad messen wir. Man muss fast schon sagen, Hauptsache nicht 40. Es ziehen heute Abend immer wieder Wolken durch. Ab und zu kann es auch regnen, in erster Linie nach Mitternacht. Der Westwind bläst zeitweise lebhaft und die Temperatur, die sinkt kaum unter 23 bis 19 Grad. Morgen Mittwoch überwiegen zunächst die Wolken und es kann auch ein wenig regnen. Im Laufe des Tages werden Regenschauer immer unwahrscheinlicher und am Nachmittag lockert es von Nordosten her auf. Die Sonne setzt sich dann vermehrt durch. Bei lebhaften bis kräftigen Nordwestwind geht die Temperatur etwas zurück auf maximal 28 Grad. 17.06 Uhr, das ist Radio Wien mit der besten Verkehrsinformation der Stadt. Stau gibt es im Nachmittagsverkehr auf der Tangente Richtung Kagran. 50 Minuten dauert es hier länger von der Hansunkurve bis zur Praterbrücke. Richtung Graz dauert es 15 Minuten länger ab Stadlau. Stau daher auch auf den Zufahrten, auf der A4 ab Schwechat und auf der A22 ab dem Tunnel Kaisermühlen. Stau gibt es außerdem wegen Bauarbeiten auf der Adalbert-Stifter-Straße stadtauswärts bis zu einer Baustelle auf der Floridsdorfer Brücke, daher auch am inneren Währinger Gürtel und auf der Brigittenauerlände. Stau gibt es auch auf der Grünbergstraße stadteinwärts wegen Bauarbeiten vor der linken Wienzeile und auf der Hadiggasse. Im 9. Bezirk ist seit heute der Kreuzungsbereich Nussdorfer Straße, Währinger Straße, Spitalgasse wegen Gleisbauarbeiten bis Anfang September gesperrt. Das sorgt auch für Staus im Umkreis. Am besten, Sie umfahren diesen Bereich großräumig. Niederösterreich B14, Klosterneuburger Straße. Da ist die Umfahrung Klosterneuburg wegen Bauarbeiten gesperrt. Ausweichen ist durch Klosterneuburg möglich. Hier gibt es aber auch immer wieder Stau. Und noch Burgenland, B16 Ödenburger Straße bei Siegendorf Richtung Klingenbach melden Radio Wien-Hörer Stau und 15 Minuten mehr Fahrzeit nach einem Unfall.
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13: Ja, und da muss man schon ordentliche Nerven haben und Nerven bewahren. Schon einmal mit den Sommerbaustellen, wenn man da die Stadt einmal verlassen will, um in den Urlaub zu fahren. Ja, Stau gibt es dann vielleicht auch noch auf dem Weg zum Strand oder wenn Sie wegfliegen wollen am Check-in. Also es gibt überall so Ärgernisse, Schwierigkeiten, wenn es um die Anreise geht. In unserer Rubrik Glücklich Leben werden wir darüber sprechen, wie Sie trotzdem die Nerven gut bewahren können. Tipps gibt es in der nächsten halben Stunde. Schönen Dienstagnachmittag mit Radio Wien.

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0: Ansi Lam, What a Feeling.

Mit Hansi Lang geht's durch diesen Dienstagnachmittag. Alle 15 Minuten schauen wir im Radio Wien Magazin für Sie auf die Straßen. Und ja, es ist einiges los. Stau im Nachmittagsverkehr gibt's auf der Tangente Richtung Kagran. Von der Hansunkurve bis zur Praterbrücke. Hier verlieren Sie 50 Minuten. 15 Minuten verlieren Sie Richtung Graz ab Stadlau. Stau daher auch auf den Zufahrten, auf der A4 ab Schwechat und auf der A22 ab dem Tunnel Kaisermühlen. Stau wegen Bauarbeiten gibt es außerdem auf der Adalbert-Stifter-Straße stadtauswärts bis zu einer Baustelle auf der Floridsdorfer Brücke, daher auch am inneren Währinger Gürtel und auf der Brigittenauerlände. Und Stau gibt es auch wegen Bauarbeiten auf der Grünbergstraße stadteinwärts, vor der linken Wienzeile und auf der Hardiggasse. Im 9. Bezirk ist seit heute ja der Kreuzungsbereich Nussdorfer Straße, Währinger Straße, Spitalgasse wegen Gleisbauarbeiten gesperrt bis Anfang September. Das sorgt auch für Staus im Umkreis. Am besten diesen Bereich großräumig umfahren. Niederösterreich B14 Klosterneuburger Straße, da ist die Umfahrung Klosterneuburg wegen Bauarbeiten gesperrt. Ausweichen durch Klosterneuburg ist möglich, hier gibt es aber auch immer wieder Stau. Und noch Burgenland B16 Ödenburger Straße bei Siegendorf Richtung Klingenbach, hier gibt es 15 Minuten Zeitverlust und Stau nach einem Unfall.

0: ABBA mit Gimme, Gimme, Gimme. Das ist Radio Wien am Dienstag.
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0: Ja, und wir sind in der stärksten Reisezeit im Jahr und wir nehmen das in Glücklich leben zum Anlass, uns mit den Schwierigkeiten und Ärgernissen im Urlaub auseinanderzusetzen. Heute geht es einmal darum, mit Schwierigkeiten bei der Anreise so umzugehen, dass das glückliche Urlaubsgefühl dadurch nicht beeinträchtigt wird. Sascha Bogdo hat darüber mit dem Emotionstrainer Manfred Rauchensteiner gesprochen.
2: Ärgernis Nummer 1 bei Reisenden, die mit dem Auto zum Urlaubsort wollen, ganz klar. Der Stau.
3: Da habe ich schon wieder die erste Möglichkeit, mich zu ärgern, weil das ist das Programm, wie wir es gelernt haben. Wir wollen den Stau nicht haben, das ist die Beurteilung, der ist aber trotzdem da. Und jetzt habe ich aber viele Möglichkeiten, diese Zeit während des Staus zu verbringen.
2: Und sich ärgern ist eher eine schlechte Möglichkeit.
3: Das heißt, man könnte auch Spaß haben. Manche Leute machen das, ich habe das schon mal gesehen, die dann Federball spielen, wenn sie wissen, es ist jetzt eine halbe Stunde Stillstand oder so.
2: Anderes Beispiel, die Flugreise, das kennen wir. Ewiges, scheinbar sinnloses Warten auf die Abfertigung oder sonst irgendeine Kontrolle. Dabei hilft es, sich vor Augen zu halten, dass man sich ja selbst dafür entschieden hat, eine Flugreise zu machen.
3: Ich kann dann beim nächsten Mal entscheiden, dass ich vielleicht nirgends mehr hinfliege, das habe ich aber nicht. Ich habe entschieden, dass ich an den Ort will, habe mich entschieden für den Flugnummer so und so. Und was immer dann passiert und wieso ich warten muss, warum ich warten muss, ist eine Gedankenform, mit der ich mich beschäftigen kann, die aber weder den Ablauf beschleunigt noch sonst etwas.
2: Das Problem ist, dass unser Hirn uns sozusagen immer schon ins nächste Szenario denkt. Also nach der Devise, wenn ich nur diese Schlange hinter mich gebracht habe und im Flieger sitze, dann, ja dann wird alles gut. Man kann sich aber auch noch etwas anderes denken.
3: Ich bin jetzt dorthin und ich rücke jetzt da Meter für Meter meinen Koffer vor, schaue mir, welche Menschen in meiner Umgebung sind, ob sie andere ärgern, ob da andere Stress haben und kann sogar darüber froh sein, dass ich schon ein Mensch bin, der sagt, okay, ich lasse mir aus dieser Situation keinen Stress erzeugen.
2: Ich entziehe mich also dem Stress, indem ich mir selber dabei zuschaue, wie ich keinen Stress habe. Quasi der Überschmäh. Ganz schlimm allerdings, warten mit Kindern. Da hilft folgender Gedanke.
3: Mit dem Kind wo warten ist was, wo ich jetzt wirklich Zeit habe, um mich mit dem Kind wieder mal zu beschäftigen, mit ihm was zu spielen oder zu lachen oder was immer.
2: Und Hand aufs Herz, eigentlich wissen wir ja, dass die Sache gut ausgeht.
3: Egal wie oft wir uns schon irgendwo geärgert haben in einer Reihe, am Ende sind wir immer irgendwie durchgekommen, am Ende sind wir irgendwie am Urlaubsort angekommen, egal ob wir jetzt uns da geärgert haben oder nicht.
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2: Dienstagnachmittag, es ist 17.31 Uhr, die Radio Wien Schlagzeilen hat Thomas Metelko.
3: Schönen Nachmittag. In Ankara findet heute und morgen ein Gipfeltreffen der NATO-Länder statt. Die Stimmung innerhalb des Verteidigungsbündnisses ist angespannt. US-Präsident Trump ist über manche NATO-Staaten wegen deren Haltung zum Iran-Krieg verärgert. Das Europaparlament will die rechtspopulistische Parteienfamilie Europa der souveränen Nationen prüfen. Dabei geht es um mutmaßliche Verstöße gegen EU-Grundwerte. Bestätigt sich der Verdacht, könnten EU-Förderungen in Millionenhöhe gestrichen werden. Österreichs Haftanstalten sind voll, dagegen könnte es aber Abhilfe geben, sagt eine Expertin der Uni Wien. So könnten in sorgsam ausgewählten Fällen Verurteilte auch gemeinnützige Arbeit verrichten. Soweit die Schlagzeilen, weiter zum Wetter und Leila Madavian.
2: 30, 31 Grad messen wir an diesem späten Nachmittag. Es ziehen am Abend dann immer wieder Wolken durch, ab und zu kann es auch regnen. In erster Linie nach Mitternacht. Der Westwind bläst zeitweise lebhaft und die Temperatur sinkt kaum unter 23 bis 19 Grad. Morgen Mittwoch überwiegen zunächst die Wolken und es kann auch noch weiterhin ein wenig regnen. Im Lauf des Tages werden die Regenschauer immer unwahrscheinlicher und am Nachmittag, da lockert es dann von Nordosten her auf. Die Sonne setzt sich dann vermehrt durch. Bei lebhaftem bis kräftigem Nordwestwind geht die Temperatur etwas zurück auf maximal 28 Grad.
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2: Wir schauen auf den Nachmittagsverkehr. Da gibt es Stau auf der Tangente Richtung Kagran. 40 Minuten länger dauert es hier von der Hansenkurve bis zur Praterbrücke Richtung Graz. 10 Minuten länger ab Stadlau. Stau daher auch auf der A4 stadteinwärts ab Schwechat. Hier brauchen Sie 10 Minuten länger. Stau gibt es außerdem wegen Bauarbeiten in der Stadt auf der Adalbert-Stifter-Straße stadtauswärts und auf der Floridsdorfer Brücke, daher auch am inneren Währinger Gürtel und auf der Brigittenauer Lände. Und Stau außerdem gibt es auf der Grünbergstraße stadteinwärts wegen Bauarbeiten und auf der linken Windseile vom Gürtel bis zur Grünbergstraße. Im 9. Bezirk ist seit heute der Kreuzungsbereich Nussdorfer Straße, Währinger Straße, Spitalgasse wegen Gleisbauarbeiten gesperrt bis Anfang September. Am besten diesen Bereich großräumig umfahren. Niederösterreich B14 Klosterneuburger Straße. Die Umfahrung Klosterneuburg ist hier auch wegen Bauarbeiten gesperrt. Ausweichen ist durch Klosterneuburg möglich. Hier gibt es aber auch immer wieder Stau. Und noch Burgenland, B16 Ödenburger Straße zwischen Siegendorf und Klingenbach. Sperre nach einem Unfall. Der Verkehr wird umgeleitet, aber es gibt Stau zurück bis auf die Umfahrung Wolkert-Brodersdorf.
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Das ist Eric Carmen mit Hungry Eyes. Das ist Radio Wien am Dienstagnachmittag. Umberto Tozzi hören Sie auch gleich bei uns. Davor schauen wir nochmal auf die Straßen und da gibt es Stau im Abendverkehr auf der Tangente Richtung Kagran. 40 Minuten länger dauert es hier von der Hansum-Kurve bis zur Praterbrücke. Stau daher auch auf der A4 stadteinwärts ab Schwechat. Hier brauchen Sie 10 Minuten länger. Stau außerdem wegen Bauarbeiten auf der Adalbert-Stifter-Straße stadtauswärts und auf der Floridsdorfer Brücke, daher auch am inneren Währinger Gürtel und auf der Brigittenauer Lände. Stau gibt es auch auf der Grünbergstraße stadteinwärts und auf der linken Wienzeile vom Gürtel bis zur Grünbergstraße. Im 9. Bezirk ist seit heute der Kreuzungsbereich Nussdorfer Straße, Währinger Straße, Spitalgasse wegen Gleisbauarbeiten bis Anfang September gesperrt. Am besten diesen Bereich großräumig umfahren. Niederösterreich B14 Klosterneuburger Straße. Die Umfahrung Klosterneuburg ist hier auch wegen Bauarbeiten gesperrt. Ausweichen ist durch Klosterneuburg möglich. Hier gibt es aber auch immer wieder Stau. Und Burgenland B16 Ödenburger Straße zwischen Wulker-Brodersdorf und Siegendorf. Stau vor einer geräumten Unfallstelle.

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1: Ja, allein heute starten in der Innenstadt an drei Orten Gleisbauarbeiten. Weitere werden folgen in einer Woche. 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Auch die Floridsdorfer Brücke wird saniert. Auch alles dazu und wo Öffi und Autofahrerinnen und Fahrer besonders viel Geduld brauchen, sehen Sie bei uns.
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1: Auf Wiedersehen.

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1: Dienstagabend, es ist 18 Uhr im Nachrichtenstudio für Sie, Thomas Metelko.
2: Schönen Abend.
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2: US-Präsident Trump kritisiert NATO-Verbündete. Eingemauerte Leiche in Niederösterreich, Festnahme in Dubai. Das Wiener Wetter morgen, unbeständig, windig und warm. In der türkischen Hauptstadt Ankara beginnt in diesen Stunden ein zweitägiger NATO-Gipfel. Auch US-Präsident Trump ist mit dabei und es scheint, dass es den Europäern nicht unbedingt gelingt, Trumps Zorn zu beschwichtigen, berichtet aus Ankara Johannes Berterer.
4: Noch vor US-Präsident Trumps Ankunft heute Nachmittag in Ankara haben europäische Länder Rüstungseinkäufe in Milliardenhöhe bekannt gegeben. Offenbar vergeblich, denn Trump hegt immer noch einen Groll gegen die Europäer, weil sie ihm zufolge zu wenig Geld für Verteidigung ausgeben und nicht bei seinem Iran-Krieg mitmachen wollten. Italien, Deutschland und Frankreich haben uns abgewiesen. Das ist okay, aber warum geben wir hunderte Milliarden aus, um sie zu beschützen, wenn sie dann nicht für uns da sind? Der Gipfel beginnt heute mit einem Abendessen. Morgen wollen sich die NATO-Länder auf knapp 80 Milliarden Euro frisches Geld für die Ukraine einigen. US-Präsident Trump will dabei nicht mitzahlen.
2: Das Innenministerium prüft nach einem gewalttätigen Übergriff auf einen Taxilenker in Leoben die Ausweisung der Verdächtigen. Beide stammen aus Deutschland und sind Funktionäre der rechtsradikalen Identitären. Einer der beiden war Mitarbeiter eines FPÖ-Abgeordneten im Nationalrat. In den Fall einer in einem Haus in Münchendorf eingemauerten Leiche könnte Bewegung kommen. Die Staatsanwaltschaft Wien bestätigt eine Festnahme. Es könnte sich um den Sohn der Frau handeln, berichtet Stefan Schwarzwald-Seiler.
5: Bei der Ausreise von Dubai in die Vereinigten Arabischen Emirate soll der Sohn festgenommen worden sein. Dort sitzt er seither in Haft, berichtet heute. Die Staatsanwaltschaft Wien bestätigt nur, dass eine Person festgenommen worden ist. Allerdings werden Auslieferungsunterlagen vorbereitet und nach Dubai übermittelt. Die Pensionistin ist Ende Mai als vermisst gemeldet worden. In der Hauswand beim Kellerabgang haben Spürhunde daraufhin die eingemauerte Leiche aufgespürt. Wann und wie die Frau gestorben ist, ist nach wie vor unklar. Das Ergebnis der Obduktion liegt noch nicht vor. Laut Staatsanwaltschaft werden sowohl ein Gewaltverbrechen als auch ein natürlicher Tod geprüft. Im Raum steht auch ein Sozialleistungsbetrug. Demnach könnte die Frau schon vor Jahren nach einem natürlichen Tod einbetoniert worden sein, um weiterhin ihre Pension zu beziehen.
2: Ein 9-jähriges Mädchen ist gestern Abend im Einkaufszentrum Trillerpark verschwunden. Die Polizei sucht nun mit einem Foto nach dem Kind. Es lebt in einer betreuten Einrichtung der Kinder- und Jugendhilfe und ist schon öfter ausgerissen. Das Foto des Mädchens sehen Sie auf unserer Homepage unter wien.orf.at. Soweit die Nachrichten, weiter zum Wetter und Leila Madavian.
1: 30, 31 Grad messen wir an diesem Dienstagabend. Es ziehen immer wieder Wolken durch, ab und zu kann es auch regnen, in erster Linie nach Mitternacht. Der Westwind bläst zeitweise lebhaft und die Temperatur, die sinkt kaum unter 23 bis 19 Grad. Morgen Mittwoch überwiegen zunächst noch die Wolken und es kann auch ein wenig regnen. Im Lauf des Tages werden Regenschauer immer unwahrscheinlicher und am Nachmittag, da lockert es von Nordosten her auf. Die Sonne setzt sich vermehrt durch. Bei lebhaften bis kräftigen Nordwestwind geht die Temperatur etwas zurück auf maximal 28 Grad. 18.03 Uhr, das ist Radio Wien mit der besten Verkehrsinformation der Stadt. Eine halbe Stunde länger dauert es da im Abendverkehr auf der Tangente Richtung Kagran, von der Hansenkurve bis zur Praterbrücke. Stau gibt es außerdem wegen Bauarbeiten auf der Adalbert-Stifter-Straße stadtauswärts und auf der Floridsdorfer Brücke. Daher auch auf der Brigittenauer-Lände. Und Stau außerdem wegen Bauarbeiten gibt es auf der Grünbergstraße stadteinwärts und auf der linken Wienseile vom Gürtel bis zur Grünbergstraße. Im 9. Bezirk ist seit heute der Kreuzungsbereich Nussdorfer Straße, Währinger Straße, Spitalgasse wegen Gleisbauarbeiten bis Anfang September gesperrt. Am besten diesen Bereich großräumig umfahren. Niederösterreich B14 Klosterneuburger Straße. Die Umfahrung Klosterneuburg ist auch wegen Bauarbeiten gesperrt. Ausweichen ist durch Klosterneuburg möglich. Hier gibt es aber auch immer wieder Stau. Und Burgenland B16 Ödenburger Straße bei Siegendorf. Da ist die Sperre aufgehoben. Die Unfallstelle ist geräumt. Der Stau löst sich auf.
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1: Und Fußball-WM. Um den Einzug ins WM-Viertelfinale kämpfen jetzt Ägypten gegen Argentinien. Da schauen wir natürlich auch vorbei und schauen, wie es da steht in diesem Spiel. Und wir freuen uns auf ganz feine Musik. Und da schauen wir noch einmal zurück auf den Samstag, auf das Donauinselfest, die Radio Wien Festbühne. Da haben wir Katrina und ihre Band begrüßt. Und natürlich hat sie da auch ihren großen Hit, den sie hatte, mit den Waves aus den 80ern gespielt. Walking on Sunshine. Und da ist sie schon. Katrina and the Waves auf Radio Wien. Schönen Dienstagabend.

0: Lionel Fischer und Musik aus Österreich von James Cottrell hören Sie gleich bei uns an diesem Dienstagabend. Mehr als 130 Exponate namhafter Künstlerinnen und Künstler gibt es derzeit zu ersteigern. Und zwar findet da bereits zum 26. Mal die Benefiz-Kunstauktion von SOS Mitmensch statt, gemeinsam mit dem Dorotheum. Bis übermorgen, also 9. Juli, können Sie noch online mitbieten. Ute Meisnitzer von SOS Mitmensch, eine schöne Auswahl österreichischer Gegenwartskunst.
1: Darunter sind sowohl renommierte als auch aufstrebende KünstlerInnen. Das sind Erwin Bohatsch, Alfredo Basulia, Lena Göbel, Gunter Damisch, Veronika Dierenhofer, Franziska Madatana, Arnulf Reiner und viele, viele mehr. Es sind über 130 Exponate zusammengekommen, die auch das Engagement der KünstlerInnen unterstreichen für eine aktive Zivilgesellschaft und für die Unterstützung unseres Einsatzes für Demokratie und Menschenrechte in Österreich.
0: Der gesamte Erlös der Auktion kommt SOS Mitmensch zugute. Mitbieten geht, wie gesagt, noch bis Donnerstag. Und es gibt auch noch die Möglichkeit, die Kunstwerke zu begutachten. Alexander Makel von Dorotheum.
2: Heute kann man im Museumsquartier in der Ovalhalle die Werke im Original besichtigen, von 16 bis 21 Uhr und morgen von 9 bis 19 Uhr.
0: Mitsteigern für den guten Zweck. Die Benefiz-Kunstauktion von SOS Mitmensch endet also am 9. Juli um 17 Uhr. Gebote können bis dahin noch jederzeit abgegeben werden, online auf der Webseite des Dorotheums unter dorotheum.com.

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Wir schauen wieder auf die Straßen, weil es ist schon noch einiges los. Eine halbe Stunde länger brauchen Sie im Abendverkehr auf der Tangente Richtung Kagran von der Hansumkurve bis zur Praterbrücke. Es gibt außerdem Stau wegen Bauarbeiten, zum Beispiel auf der Adalbert-Stifter-Straße stadtauswärts und auf der Floridsdorfer Brücke und auch auf der Brigittenauer-Lände. Und Stau gibt es auch auf der Grünbergstraße stadteinwärts und auf der linken Wienzeile vom Gürtel bis zur Grünbergstraße. Niederösterreich B14, Klosterneuburger Straße, die Umfahrung Klosterneuburg ist auch wegen Bauarbeiten gesperrt. Ausweichen ist durch Klosterneuburg möglich. Hier gibt es aber auch immer wieder Stau.

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1: Ja, da schauen wir zum Spiel Ägypten gegen Argentinien. Martin Lang, wie schaut's denn da aus?
2: 1:0 für Ägypten, Kopftor von Ibrahim Yasser, Flanke von der rechten Seite und Ägypten macht das eigentlich ganz tapfer, allerdings die Argentinier, die eine Riesenchance hatten, da war allerdings Abseits dabei, bekommen jetzt den Elfmeter für ein Foul an Nicolas Tagliafico von Olympique Lyon, ein bisschen ungeschickt vom Heisser Massan von Real Oviedo, Schiedsrichter entscheidet zunächst einmal ganz klar auf Strafstoß und die Chance, würde ich sagen, für Lionel Messi für sein 8. WM-Tor, denn es war der erste Angriff und die Ägypter regen sich zwar ein bisschen auf, dass es kein Foul war, die übliche Diskussion, allerdings die Zeitlupenbilder sprechen eine ganz klare Sprache und Lionel Messi steht bereit. Beim Österreich hat er den Elfer verschossen, war ihm sicher eine Lehre, also wenn er jetzt trifft, sind wir mit daran schuld, dass er kein zweites Mal verschießt. Es wäre einmal die Chance zur Führung in der WM-Torschützenliste. 7 Tore, Messi, Mbappé und auch Haaland. Der Ball ist freigegeben. Lionel Messi, kurzer Anlauf und abgewehrt. Da gibt's denn das? Verschießt er so wie gegen Österreich den Elfer? Stark gehalten vom ägyptischen Torhüter. War die gleiche Ecke, diesmal nicht am Tor vorbei. Also, Ägypten weiter 1:0 in Führung, weil Messi wieder den Elfer verpatzt.

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1: Dienstagabend, es ist 18.30 Uhr. Die Radio Wien Schlagzeilen hat Thomas Metelko.
2: Schönen Abend. Der Rechnungshof schlägt Änderungen bei der Vergütung von Funktionären der Wirtschaftskammer vor. Er empfiehlt, den Bezieherkreis und die Höchstsätze der Vergütung festzulegen. Zu prüfen sei auch, ob Vergütungen überhaupt zulässig seien. Jetzt liegt das Punktesystem zur Vergabe von geförderten Wohnungen und Gemeindewohnungen in Wien vor. Eine bestimmte Punkteanzahl soll die individuelle Lebenssituation von Wohnungssuchenden widerspiegeln. Die Wohnungsvergabe nach dem neuen System beginnt am 22. September. Nico Marchetti legt

0: mit Ende Juli seine Funktion als Generalsekretär der ÖVP zurück. Er war zuletzt innerparteilich unter Druck geraten. Ein Nachfolger soll laut Aussendung der ÖVP zeitnah bekannt gegeben werden. Soweit die Schlagzeilen, weiter zum Wetter und Leila Madabian.
1: 30 bis 31 Grad messen wir an diesem Dienstagabend. Es ziehen immer wieder Wolken durch. Ab und zu kann es auch regnen, in erster Linie nach Mitternacht. Der Westwind bläst zeitweise lebhaft und die Temperatur, die sinkt kaum unter 23 bis 19 Grad. Morgen Mittwoch überwiegen zunächst einmal die Wolken. Es kann auch noch ein bisschen regnen. Im Laufe des Tages werden die Regenschauer aber immer unwahrscheinlicher. Und am Nachmittag lockert es von Nordosten her auf. Die Sonne setzt sich vermehrt durch. Bei lebhaften bis kräftigen Nordwestwind geht die Temperatur etwas zurück auf maximal 28 Grad. Und damit schauen wir zum Abendverkehr. Da brauchen Sie 20 Minuten länger auf der Tangente Richtung Kagran von der Hansumkurve bis zur Praterbrücke. Stau gibt es außerdem wegen Bauarbeiten auf der Adalbert-Stifter-Straße stadtauswärts, auf der Altmannsdorfer- und Grünbergstraße stadteinwärts und auch noch am äußeren Währinger Gürtel. Im 9. Bezirk ist seit heute der Kreuzungsbereich Nussdorfer Straße, Währinger Straße, Spitalgasse wegen Gleisbauarbeiten bis Anfang September gesperrt. Am besten diesen Bereich großräumig umfahren. Und Niederösterreich B14 Klosterneuburger Straße. Die Umfahrung Klosterneuburg ist auch wegen Bauarbeiten gesperrt. Ausweichen ist durch Klosterneuburg möglich. Hier gibt es aber auch immer wieder Stau. Gute und sichere Fahrt.
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0: Argentinien gegen Ägypten steht es immer noch 1:0 für Ägypten. 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

0: Das ist Radio Wien am Dienstagabend, gleich 18.45 Uhr. Noch einmal unser Blick auf die Straßen. 20 Minuten länger dauert es im Abendverkehr derzeit auf der Tangente Richtung Kagran, von der Hansenkurve bis zur Praterbrücke. Stau außerdem wegen Bauarbeiten vor und auf der Floridsdorfer Brücke stadtauswärts und auf der Altensdorfer Straße und Grünbergstraße stadteinwärts. Und Niederösterreich B14 Klosterneuburger Straße. Die Umfahrung Klosterneuburg ist ebenfalls wegen Bauarbeiten gesperrt. Ausweichen ist durch Klosterneuburg möglich. Hier gibt es aber auch immer wieder Stau.
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0: Ja, dann schauen wir wieder rüber zum Spiel Argentinien gegen Ägypten. Martin Lang, wie sieht's denn da aus?
2: Immer noch 1-0 Führung, 44. Minute für die Ägypter. Die Argentinier machen Tempo, machen Druck, scheitern aber am Torhüter. Mustafa Schobir mit Glanzparaden hält er seine Mannschaft einmal hinten vor dem Rückstand und damit auch noch die 1-0 Führung. Also im Moment sind Messi und Co. verzweifelt. Lionel Messi hat einen Elfmeter verschossen. Große Frage ist, gelingt Argentinien noch der Ausgleich vor der Pause oder nicht? Bei Standardsituationen, sie erzwingen das Foul, sorgen sie immer wieder dafür, dass Messi zumindest einmal die Chance auf einen Freistoß hat, um hinten gefährliche Strafraumszenen zu kreieren. Achtung, wieder Flanke rein in den Strafraum, aber das ist schon wieder der Mustafa Schobir heraus und hält den Ball einfach fest. In Kürze ist Pause in Atlanta und es sieht einmal nach Hälfte 1 nach einer Riesenüberraschung aus.

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0: Christi. Am Dienstagabend, es ist 19 Uhr im Nachrichtenstudio für Sie, Thomas Metelko.
1: Schönen Abend.
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3: Rechnungshof untermauert Notwendigkeit von Reformen in Wirtschaftskammern. Punktesystem regelt Vergabe von Wohnungen in Wien. Das Wiener Wetter morgen unbeständig, windig und warm. Der Rechnungshof kritisiert in zwei Berichten die Wirtschaftskammer. Die Prüfer sehen zum einen zu wenig Transparenz bei den milliardenschweren Rücklagen. Zum anderen schlagen sie Änderungen bei der Vergütung der Funktionäre vor. Volker Obermeier berichtet.
4: Der Rechnungshof empfiehlt der gesamten Kammerorganisation, von den Präsidenten abwärts den Bezieherkreis und die Höchstsätze der Vergütung festzulegen. Zu prüfen sei auch, inwieweit Entschädigungen überhaupt zulässig seien. Voraussetzung dafür sei eine erhebliche Inanspruchnahme durch die Tätigkeit verbunden mit Aufgaben sowie Verantwortung, schreiben die Prüfer. Dabei wäre die gesetzliche Ausgestaltung der Wirtschaftskammerfunktionen als grundsätzlich unbezahltes Ehrenamt zu berücksichtigen. Die Bundeskammer schreibt zum Punkt Vergütung, nur gut 10% der Funktionäre würden eine Entschädigung bekommen, das sei 1% der Sachausgaben. Die Empfehlungen des Rechnungshofs würden in wesentlichen Bereichen im Einklang mit den Reformvorhaben stehen, die bis Ende des kommenden Jahres umgesetzt werden sollen.
3: ÖVP-Generalsekretär Nico Marchetti legt sein Amt Ende Juli nieder. Innerparteilich zuletzt unter Druck begründete er seinen Rücktritt damit, sich ein zweites Standbein neben der Politik aufbauen zu wollen. Ein Nachfolger ist noch nicht bekannt. Die Vergabe von Gemeindewohnungen und geförderten Wohnungen in Wien wird durch ein neues Punktesystem geregelt. Je nach individuellen Bedürfnissen werden Punkte vergeben. Wer mehr Punkte hat, wird in Wartelisten vorgereiht. Details dazu hat Bernd Macedolnik.
5: 100 Punkte, die gibt es etwa für Personen mit Wohnbedarf aufgrund häuslicher Gewalt, chronischer Mobilitätseinschränkung oder Pflege zu Hause. Bei drohendem Wohnungsverlust oder Alleinerzieherinnen sind es bis zu 80 Punkte, bei Bewerbern, die in einer sozialen Einrichtung leben, 75. Wohnbaustadträtin Elke Handel-Torsch, SPÖ, sagt, es sei so,
6: dass man noch besser auf die individuellen Lebensrealitäten der Wienerinnen und Wiener eingehen können, wenn es eben um die Suche nach einer leistbaren Wohnung geht.
5: Am Beginn der Wohnungssuche steht das Wohnticket, das kann bei der Wohnberatung Wien beantragt werden. Künftig gibt es nur dieses eine Ticket, mit dem man sich vormerken lassen kann, es gilt für Gemeindewohnungen und für geförderte Wohnungen.
3: Österreichs erster kommerzieller Satellit ist erfolgreich ins All geflogen. Gebaut wurde der Satellit von der Wiener Weltraumfirma Tumbleweed. Sie bietet Kunden an, Nutzlasten wie etwa Experimente rasch und unbürokratisch ins All zu bringen. Soweit die Nachrichten und vielleicht doch mit Hilfe eines Satelliten, wie ist das Wetter in Wien, Leila Madavian?
0: 29 bis 30 Grad messen wir, ja, immer noch recht warm. Naja, es ist Sommer, es ziehen immer Wolken durch heute Abend, ab und zu kann es auch regnen, in erster Linie nach Mitternacht. Der Westwind bläst zeitweise lebhaft und die Temperatur, die sinkt kaum unter 23 bis 19 Grad. Morgen Mittwoch überwiegen auch zunächst noch die Wolken, es kann noch ein wenig regnen. Im Laufe des Tages werden die Regenschauer immer unwahrscheinlicher, am Nachmittag lockert es von Nordosten her auf und die Sonne setzt sich vermehrt durch. Bei lebhaftem bis kräftigem Nordwestwind geht die Temperatur etwas zurück, maximal 28 Grad werden es morgen. 19.03 Uhr, das ist Radio Wien mit der besten Verkehrsinformation. Der Stadt Stau und 10 Minuten Zeitverlust gibt es noch wegen Bauarbeiten vor und auf der Floridsdorfer Brücke stadtauswärts und auf der Grünbergstraße stadteinwärts. Und Niederösterreich B14, Klosterneuburger Straße, die Umfahrung Klosterneuburg ist auch wegen Bauarbeiten gesperrt. Ausweichen ist durch Klosterneuburg möglich, hier gibt es aber auch immer wieder Stau.
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0: Und da sind wir natürlich mit dabei beim Fußball-WM-Achtelfinale Argentinien gegen Ägypten. Da ist gerade Pause, aber Ägypten ist mit einem 1:0 in diese Pause gegangen. Wir sind natürlich mit dabei in der zweiten Spielhälfte. Und im naschen ein bisschen Schokolade. Heute am Internationalen Tag der Schokolade schauen wir ins Schokomuseum. Vielleicht haben Sie auch Lust auf ein Stückchen. Dazu gibt's von Helen und Jump. Schönen Dienstagabend.

0: Beatles. Und auch wieder, wie klingen wir ein Stück Schokolade, das man sich gönnt, oder? Was Feines für die Ohren. Dienstagabend auf Radio Wien, 7. Juli. Heute ist der internationale Tag der Schokolade, ja? Aber wie hat sich die Schokoladenproduktion im Laufe der Zeit verändert und was sollte man vor allem beim Schokoladenkauf beachten? Das und mehr hat Radio Wien-Reporterin Heidi Heinzel im Schokoladenmuseum nachgefragt.
1: Ja, schon wenn man reinkommt, riecht es ja herrlich nach Schokolade im Schokoladenmuseum im 23. Bezirk. Andreas Heindl, Chef der Konfiserie Heindl. Was hat sich denn bei der Schokoladenproduktion über die Jahre verändert?
2: Na, eigentlich gar nichts. Ja. Also außer, dass modernere Maschinen gekommen sind oder so. Ansonsten wird Schokolade noch immer gleich produziert. Wie gesagt, wir kaufen ja die Schokolade fertig ein nach unseren Rezepten, nach unseren Vorgaben, wo die Kakaobohnen herkommen müssen. Ansonsten hat sich da nicht viel geändert.
1: Was macht denn eine gute Schokolade aus? Was würden Sie einem beim Schokoladenkauf empfehlen? Worauf kann man achten?
2: Ja, man kann natürlich darauf achten, wie viele Kakaobestandteile das drinnen sind, wie lange es konchiert wird, dass die Schokolade auch fein auf der Zunge zergeht oder dass es ja nicht so sandig drinnen ist. Das ist bei billigeren Schokoladen oft der Fall. Und ansonsten kommt es immer auf den eigenen Geschmack an.
1: Hier kann man ja viel Wissenswertes über Schokolade lernen. Was ist denn etwas, was viele nicht wissen über Schokolade?
2: Naja, zum Beispiel die weiße Schokolade, dass man sagt, wie viel Kakao ist in einer weißen Schokolade drinnen. Eigentlich ist nur das Fett der Kakaobohnen drinnen. Das wissen viele nicht. Oder wie man da zum Beispiel bei unserem Quiz sieht, was ist Agar-Agar? Unsere ganzen Gelee-Artikel und auch Schokobananen werden bei uns gemacht mit Agar-Agar. Das ist eine Meeresalge und das ist ein wunderbares Geliermittel, wo zum Beispiel die Geleefrüchte, wenn man die auseinanderbricht, sieht man einen schönen Bruch drinnen. Das ist sehr gut zum Beißen, es hat einen guten Biss auch. Das ist etwas, was viele Leute nicht wissen. Oder wie viel Schokolade jeder Österreicher so essen tut im Laufe eines Jahres. Und das sind halt 9 Kilo Schokolade.
1: Das ist nicht schlecht.
2: Es ist auch ein schöner Genuss, genau.
1: Sie arbeiten ja jetzt schon länger in der Branche. Wie oft essen Sie noch Schokolade? Kommt das immer noch täglich vor?
2: Ich bin ein schwerer Schokoholiker. Ich esse jeden Tag einige Stücke an Produkte. Das geht schon so, dass wenn ich durch die Produktion durchgehe, und das mache ich ja jeden Tag, koste ich von fast jeder Abteilung. Und wir haben 7 Abteilungen, also 7 Stück Pralinen sind es fast jeden Tag.
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1: Ja, Achtelfinale Argentinien gegen Ägypten und Martin Lang. Ägypten ist dann mit einem 1:0 in die zweite Spielhälfte gegangen. Wie schaut es jetzt aus?
2: Ja, wir haben schon 10 Minuten gespielt in dieser zweiten Hälfte in Atalanta und in Argentinien tut sich nach wie vor schwer. Die Ägypter verteidigen sich da, führen ja durch das Kopftor seit der 15. Minute durch Ibrahim Yasser. Messi, Elfer verschossen, schon vor fast einer Stunde, versucht sie da immer wieder durchzutrippeln, bleibt hängen und die Ägypter machen das eigentlich im Moment sehr geschickt. Also die Verzweiflung bei den Argentiniern, die wird im Moment nicht geringer, auch wenn sie natürlich vom Ballbesitz her sowas von überlegen sind, aber auch die Wechselpässe tun sie schwer. Nächste Chance rein in den Strafraum, weitergeköpfelt und schon wieder ist der Mustafa Schubir heraus, der Torhüter. Die Australier sind an ihm auch verzweifelt, sind im Elferschießen ausgeschossen. Argentinien hat immer in die Verlängerung gegen Kap Verde gebraucht. Also es war völlig klar, hat Lionel Messi nach diesem Spiel auch gesagt, kein Gegner ist leicht, man kriegt hier nichts geschenkt bei dieser Weltmeisterschaft. Und im Moment, ja, mit jeder Minute, die Ägypter 1-0 führen, wird die große Fußballüberraschung oder Sensation, wie man mal das bezeichnet, Mark rückt die natürlich näher, aber noch ist es nicht so weit. Also 1-0-Führung für Ägypten oder, falls man zu Messi und Co. hält, 0-1-Rückstand für die Alvi Celeste.

0: Das ist Tina Turner und wir schauen jetzt wieder zum Achtelfinale rüber, Argentinien gegen Ägypten, weil da gibt es irgendwie eine spannende Szene jetzt gerade, Martin Lang, oder?
1: Ja, vermeintliches 2:0 für die Ägypter. Die verlieren den Ball, die Argentinien in der eigenen Hälfte, Konter und Mostafa Sicko macht das 2:0. Riesenjubel, natürlich unglaublich. Die Fußballwelt stand Kurzkopf, aber Achtung, VAR-Beweis und ein Foul davor, ein kleines Foul beim Ballverlust der Argentinier in der Hälfte der Ägypter. Also ja, wenn man so diskutieren will, das, was die Österreicher nicht bekommen haben, wo es eigentlich keine Diskussion war, ob es überhaupt der Foul war oder nicht, was der VAR nicht einmal angesehen hat, das gibt man den Argentiniern hier. Also vom Messi-Bonus zu sprechen, wenn es jemand möchte, ist vielleicht gar nicht falsch, denn da hatten sie jetzt eigentlich das Glück des Tüchtigen, die Argentinier, dass sie mit dem 0-1-Rückstand im Spiel bleiben. Wenn das zweite Tor von Sicko gezählt hätte, hat sie aufgeregt, hat gelb dafür gesehen, dann hätte die Prognose gewagt, dass es dann das gewesen wäre für den Weltmeister und eine Riesenüberraschung bei dieser Weltmeisterschaft. Aber so ist Argentinien immer noch im Spiel, immer noch am Drücker und sie dürfen halt kein zweites Tor bekommen. Aber die Ägypter wehren sich und das Selbstvertrauen steigt auch. 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Meisterschaft, aber so ist Argentinien immer noch im Spiel, immer noch am Drücker und sie dürfen halt kein zweites Tor bekommen. Aber die Ägypter wehren sich und das Selbstvertrauen steigt auch.

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2: Dienstagabend mit Radio Wien 19.30 Uhr. Wir schauen auf das Wetter. 29,30 Grad messen wir immer noch. Es ziehen heute Abend immer wieder Wolken durch. Ab und zu kann es auch regnen. In erster Linie nach Mitternacht. Der Westwind bläst zeitweise lebhaft und die Temperatur, die sinkt kaum unter 23 bis 19 Grad. Morgen Mittwoch überwiegen zunächst die Wolken und es kann noch ein wenig regnen. Im Laufe des Tages werden dann die Regenschauer immer unwahrscheinlicher. Am Nachmittag lockert es von Nordosten her auf und die Sonne setzt sich immer vermehrt durch. Bei lebhaften bis kräftigen Nordwestwind geht die Temperatur etwas zurück auf maximal 28 Grad. 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Und da gibt es noch kurze Verzögerungen wegen Bauarbeiten auf der Floridsdorfer Brücke stadtauswärts und auf der Grünbergstraße stadteinwärts. Und Niederösterreich B14, Klosterneuburger Straße. Die Umfahrung Klosterneuburg ist wegen Bauarbeiten ebenfalls gesperrt. Ausweichen ist durch Klosterneuburg möglich. Hier gibt es aber auch immer wieder Stau.
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1: Ja, wir schauen wieder zum Achtelfinale rüber, Argentinien gegen Ägypten. Und Martin Lang, jetzt gilt's.
2: Jetzt gilt das 2:0 durch Mustafa Zico. Ist ja nur sein Spitzname, benannt nach dem brasilianischen ehemaligen Stürmer, der in den Ende der 70er bis Mitte der 80er Jahre im brasilianischen Nationalteam gespielt hat. Sein Vater war großer Fan von ihm und Mustafa sagt, die Abdelruf macht Argentinien das Leben verdammt schwer mit dem 2:0. Also die ganz große Überraschung, wenn nicht sogar richtige Sensation, zeichnet sich ab. Lionel Messi, der den Elfer verschossen hat beim Stand von 0:1. Der dürfte sich vielleicht mit seinen argentinischen Kollegen von der WM verabschieden. Lautaro Martinez, Ex-Kollege bei Inter Mailand, Kapitän, Meister geworden, eingewechselt. Also wenn, müssen die Argentiner jetzt dann in den letzten ein bisschen mehr als 20 Minuten diese zwei Tore machen, um überhaupt noch in die Verlängerung zu kommen. Aber schaut schlecht aus. Ägypten steht vor der ganz großen Fußballsensation. Erstens wären sie ja zum allerersten Mal im Viertelfinale, weil sie überhaupt zum ersten Mal in der K.O.-Phase sind. Und dann noch Argentinien mit Messi und Co. den Weltmeister rausschießen. Na, das wäre was, aber ein bisschen dauert es noch.

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1: Ja, wir sind beim Achtelfinale Argentinien gegen Ägypten und Martin Lang, beim 2:0 für Ägypten ist es nicht geblieben.
2: Nur mehr 1:2, 79. Minute, Flanke von rechts, eigentlich fast wie beim 1:0 der Ägypter. Und dann ist Romero da von Tottenham, der ist eigentlich Verteidiger, der dann das Kopftor macht. Und die Argentinier machen natürlich gleich wieder Tempo, Feuer, Fuego, Flanke rein in den Strafraum, abgewehrt vom ägyptischen Torhüter. Und die Kugel einfach weggedroschen, Sico ausgewechselt, der Torschütze des 2:0. Also jetzt wird es natürlich richtig spannend in Atlanta, denn wir haben auf der Uhr 82 Minuten und das ist was für Lionel Messi, rechts durchgegangen im Strafraum, da stürzen sie insgesamt zwei Verteidiger in den Weg, einer noch vorm letzten Pass hin und dann gibt es Corner. Also natürlich lebt die Chance für die Argentinier, vielleicht doch noch auszugleichen, vielleicht doch noch zumindest in die Verlängerung zu kommen, also Chancen hätten sie und sie wollen die natürlich auch weiter kreieren, nützen und werden wir eh merken, ob es ein 2-1 wird, vielleicht gibt es ein Konter des 3-1. Auf jeden Fall, ich sage immer in solchen Momenten, 83 Minuten gespielt. Es wird erst richtig spannend, Leila. Es ist noch gar nicht spannend. Es wird erst richtig spannend.
1: Wir bleiben dran, auf jeden Fall.

0: spannend, spannend beim Achtelfinale Argentinien gegen Ägypten. Lieber Martin Lang, hast du nicht erst vor 3 Minuten gesagt, es wird erst richtig spannend?
1: Ja, weil es ist jetzt schon wieder ausgeglichen. 2-2 unentschieden innerhalb von 5 Minuten machen die Argentinier die 2 Tore. Romero Kopfball 1-2 und dann in der 84. Minute Flanke nach rechts rein. Lautaro Martinez mit dem Kopf spielt weiter zum aufgerückten Verteidiger Gonzalo Montiel. Der steht 5 Meter vom Tor, aber verkehrt mit dem Rücken zum Tor, muss zurückspielen und da kommt in vollem Tempo ein gewisser Lionel Messi mit der Nummer 10 daher und fetzt die Kugel unter die Querlatte und läuft beim Torjubel schneller als die ganzen 5 Minuten vorher beim Sprinten. Also 2-2, Lionel Messi, 8. WM-Tor, 21. insgesamt und ja, wir haben 87 Minuten gespielt und mit dem 2-2 kann es natürlich auch sein, dass die Argentinier jetzt das dritte hinten nachmachen. Vielleicht gibt es aber auch eine Verlängerung. Also 2-2 in Atlanta, Argentinien gegen Ägypten und wir werden eh bald merken, wann die Entscheidung fällt, Lela.

0: So, mit Fergal Scharke schauen wir jetzt nochmal rüber zum Achtelfinale. Argentinien gegen Ägypten, Martin Lang.
1: Flanke in den Strafraum, Kopfball Enzo Fernandes, 92. Minute, 3-2 für Argentinien. Was für ein Drama, Spiel gedreht nach 0-2 Rückstand in der Schlussphase.

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1: Am Mikrofon Eva Liebentritt. Während in Ankara über weitere Unterstützung für die Ukraine verhandelt wird, geht der Krieg weiter. Vergangene Woche hat Russland Großangriffe auf die Ukraine geflogen. Die Ukraine wiederum hat in der Nacht Russland mit dem bislang größten Drohnenangriff attackiert. Teresa Kulowitsch berichtet.
2: 430 ukrainische Drohnen wurden in der Nacht Richtung Moskau geschickt, wie es von der russischen Regierung heißt. Sie konnten offenbar vollständig abgefangen werden. Insgesamt waren 17 russische Regionen von den ukrainischen Drohnenangriffen betroffen. Im Visier stehen weiterhin die russische Rohstoff- und Rüstungsindustrie, wie etwa in Bryansk, wo neben zwei Waffenfabriken auch eine Chemiefabrik getroffen wurde, die Schießpulver und Sprengstoff herstellt, aber auch Treibstoff. Ganze Öllager konnten südlich von Moskau im Industriegebiet Kaluga getroffen werden. Und auch die russische Schattenflotte, die mit 8 Öltankern in Richtung Krim unterwegs gewesen sein soll, wurde zum Ziel. Wie auch auf Videos zu sehen ist, die die Ukraine veröffentlicht hat. Die annektierte Halbinsel, die befindet sich wegen Treibstoffmangels weiterhin im Ausnahmezustand.
1: Nico Marchetti tritt als ÖVP-Generalsekretär mit Ende Juli zurück. Das hat die ÖVP heute Abend überraschend bekannt gegeben. Er wolle nicht mehr der Mann fürs Grobe sein, schreibt Marchetti auf Instagram. Die feine Klinge liege ihm mehr als der Bihänder. Er wird aber Nationalratsabgeordneter und ÖVP-Bildungssprecher bleiben. Zuletzt ist Marchetti innerhalb der ÖVP unter Druck geraten. Neuer Generalsekretär der ÖVP soll dem Vernehmen nach Markus Gstöttner werden. Er ist ein Vertrauter von Ex-Kanzler Sebastian Kurz. In Europa sind mehr als 200.000 gefälschte, unsichere Kondome aus China entdeckt worden. Das teilt das Europäische Amt für Betrugsbekämpfung mit. Die Verhütungsmittel seien unter dem Namen und mit dem Logo einer bekannten Marke verkauft worden. Matthias Humpelstetter berichtet.
3: Man hat sie fälschlicherweise als Spielzeuge ausgegeben und so in die EU geschmuggelt. Gefälschte Kondome aus China. Für die arglosen Abnehmer ist das potenziell gefährlich, denn die Fake-Produkte ermöglichen die Ausbreitung von sexuell übertragbaren Krankheiten, erklärt die Europäische Anti-Betrugsbehörde. So seien die gefälschten Kondome etwa nicht auf ihre Haltbarkeit, Stabilität und mögliche Verunreinigungen geprüft worden. Aufgeflogen ist der Betrug, weil es Hinweise aus verschiedenen EU-Ländern gegeben hat. Mit Hilfe der Zollbehörden in Rumänien, Serbien und Spanien sind die Schmuggelrouten ausgeforscht und die gefälschten Verhütungsmittel beschlagnahmt worden. In Zusammenarbeit mit den chinesischen Behörden hat man inzwischen auch die Exporteure gefunden.
1: Und bei der Fußball-Weltmeisterschaft steht es im Achtelfinalspiel Argentinien gegen Ägypten 3:2. Aktuell läuft noch die Nachspielzeit, es bleibt also spannend. Argentinien hat alle 3 Tore in der letzten Viertelstunde geschossen. Und das waren die Nachrichten mit Eva Liebentritt.
4: Und damit schauen wir zum Wetter um 20.03 Uhr. Da messen wir 29, 30 Grad. Immer wieder ziehen Wolken durch, ab und zu kann es auch etwas regnen. In erster Linie nach Mitternacht, der Westwind bläst zeitweise lebhaft und die Temperatur, die sinkt kaum unter 23 bis 19 Grad. Morgen Mittwoch überwiegen zunächst die Wolken und es kann ein wenig regnen. Im Laufe des Tages werden Regenschauer immer unwahrscheinlicher und am Nachmittag lockert es von Nordosten her auf. Die Sonne setzt sich vermehrt durch und bei lebhaftem bis kräftigem Nordwestwind geht die Temperatur etwas zurück auf maximal 28 Grad. 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Mit guten Nachrichten, da sind uns keine Störungen gemeldet worden. Weiterhin gute Fahrt.
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4: Ja, und da schauen wir rüber zum Achtelfinale Argentinien gegen Ägypten. Martin Lang, wie schaut es denn aus zur Zeit?
6: Immer noch 3:2 jetzt für die Argentinier durch das Kopftor von Enzo Fernandes von Chelsea in der 92. Minute. Nach einem schweren Abwehrfehler der Ägypter, anstatt auf das 2:2 zu spielen, wollten sie das dritte Tor machen und waren hinten offen. Und die Argentinier lösen das im wahrsten Sinne des Wortes weltmeisterlich. Und der Enzo Fernandes macht per Kopf das 3000. WM-Tor. Wir spielen immer noch, wir haben die 11. Minute der Nachspielzeit. Da wurde nämlich nach dem Tor minutenlang gestritten, diskutiert. Rote Karte für den ägyptischen zwischen Torwarttrainer, Diskussionen mit der Bank, jetzt wieder Lautaro Martinez mit Mo Salah und Co. geraten da aneinander vorne. Kein Wunder, bei den Ägyptern liegen die Nerven blank. Nach der 2-0-Führung war die Sensation möglich, Argentinien aus dem Bewerb zu werfen. Und die haben halt in einer Art und Weise geantwortet, wie es ein Weltmeister kann. Haben nicht aufgegeben, machen zwei Tore innerhalb von 5 Minuten. Und dann noch das 3-2 in der zweiten Minute der Nachspielzeit. Der französische Schiedsrichter hat da alle Hände und vor allem auch jedes Pfeiferl voll zu tun. Der Ball ist immer noch im Spiel. Ägypten, nein, jetzt ist es aus. Jetzt Schlusspfiff in Atlanta. Messi und Co. schrammen an der Blamage vorbei, bleiben also im Spiel, spielen jetzt dann im Viertelfinale gegen den Sieger aus Kolumbien gegen Schweiz. Die spielen heute Abend um 22 Uhr in Vancouver im letzten Achtelfinalspiel. Noch dazu auch in Kanada live in ORF 1. Aber Argentinien diesmal ohne Verlängerung. 3-2-Sieger gegen Ägypten. Also, tut mir leid für die Ägypter. Hat wirklich danach ausgesehen, als würden sie die große Überraschung schaffen. Auch Kap Verde hätte die Argentinier beinahe gestürzt. Man muss aber auch sagen, von der Spielweise her, auch Ägypten ganz, ganz stark, denn man kann gegen Argentinien schon was erreichen. Das zeigen diese Spiele. Aber der Weltmeister wankt, ist aber nicht gefallen.
4: Dankeschön, Martin Lang.
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1: Die Politiker im österreichischen Nationalrat haben heute neue Schulfächer beschlossen. Die Schulfächer heißen Medien und Demokratie und Informatik und künstlicher Intelligenz. Die neuen Schulfächer gibt es für Schüler in Gymnasien und anderen höheren Schulen mit Matura. Gültig sind die Schulfächer ab dem Schuljahr 2027. Dafür gibt es weniger Unterrichtsstunden der Fremdsprache Latein. So soll die gesamte Unterrichtszeit gleich bleiben. Mehrere Experten haben ihren Bericht zum Tod von einem psychisch kranken Gefangenen vorgestellt. Der Gefangene sollte aus dem Gefängnis in Hirtenberg in Niederösterreich weggebracht werden. Er sollte in ein Krankenhaus mit Psychiatern kommen. Das ist aber nicht passiert. Der Mann ist nach Gewalt durch Gefängnisbeamte am 3. Dezember 2025 gestorben. Die Staatsanwaltschaft in Eisenstadt ermittelt deshalb gegen 12 Gefängnisbeamte. Heute und morgen treffen sich Politiker der NATO in der türkischen Hauptstadt Ankara. In der NATO arbeiten 32 Länder in Europa und in Nordamerika militärisch zusammen. Mit dabei ist der ukrainische Präsident Zelensky. Die Politiker wollen unter anderem neue Militärhilfen für die Ukraine beschließen. Ukrainische Soldaten kämpfen seit mehr als 4 Jahren gegen russische Angriffe. Zelensky fordert von der NATO mehr Geld für die Abwehr russischer Luftangriffe. Auf Kuba in der Karibik gibt es seit gestern einen Stromausfall. Fast 11 Millionen Kubaner haben derzeit keinen Strom. Laut der Stromfirma wird untersucht, warum es keinen Strom gibt. Seit Monaten leiden Kubaner unter stundenlangen oder tagelangen Stromausfällen. Ein Grund ist das veraltete Stromnetz auf Kuba. Die veralteten Wärmestromkraftwerke brauchen für die Stromproduktion Erdöl, das sie aber nicht geliefert bekommen. US-Präsident Trump hat das verboten. Das waren die Nachrichten in einfacher Sprache, gelesen von Eva-Maria Fohn. Redaktion Philipp Maywald und Lorenz Lohr.
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1: Am Mikrofon Eva Liebentritt. Die französische Rechtspopulistin Marine Le Pen wird trotz ihrer Verurteilung bei der Präsidentschaftswahl im kommenden Jahr in Frankreich kandidieren. Sie wolle gegen ihre Verurteilung Revision einlegen und als Kandidatin antreten, sagte Le Pen vor kurzem im Sender TF1 in Paris. Ein französisches Berufungsgericht hat Le Pen am Nachmittag wegen Veruntreuung von EU-Geldern zu einer 3-jährigen Haftstrafe verurteilt, davon 2 Jahre auf Bewährung und 1 Jahr mit Fußfessel. Ein politisches Manöver auch in Großbritannien. Dort steht der Rechtspopulist Nigel Farage wegen ungeklärter Spendenannahmen immer stärker unter Druck. Am Nachmittag hat er sein Parlamentsmandat zurückgelegt, will aber bei der damit ausgelösten Nachwahl erneut antreten. Aus Großbritannien berichtet Jörg Winter.
2: Seit Jahren werde er von politischen Gegnern und der Presse gejagt, doch seine Sicherheit sei permanent bedroht, sagt Nigel Farage, der Chef der Rechtspopulisten von Reform UK, ehe bei seiner überraschend anberaumten Pressekonferenz dieser Satz fällt.
3: I will resign as a member of parliament for Clacton.
2: Ich trete als Parlamentsabgeordneter für meinen Wahlkreis Clacton zurück. Die Leute dort sollen die Richter über meine Taten sein, sagt Farage. Damit wird eine Nachwahl ausgelöst, Farage tritt wieder an und verspricht eine Wahl der Bürger gegen das Establishment. Aufgrund einer Spendenaffäre steht Farage mit dem Rücken zur Wand. Eine parlamentarische Kommission untersucht derzeit Millionenspenden an ihn. Mit einem neuerlichen Volksvotum für ihn in seinem Wahlkreis hofft er, die Affäre hinter sich zu lassen und seine Anhänger zu mobilisieren. Ein Coup, wenn es ihm gelingt, womöglich sein politisches Ende, falls nicht.
1: Einweg-E-Zigaretten mit und ohne Nikotin sind mit Jahresende in Österreich verboten. Das hat der Nationalrat am Abend mit Zustimmung der Regierungsparteien und den Grünen beschlossen. Auch die Abgabe von tabakfreien Nikotinerzeugnissen wie Pouches an Minderjährige ist nicht mehr erlaubt. Bei der Fußball-Weltmeisterschaft schafft Titelverteidiger Argentinien den Aufstieg ins Viertelfinale mit einem 3-2-Sieg gegen Ägypten. Nach einem 0-2 Rückstand, Martin Lang.
4: Messi verschießt einen Elfer, Ägypten führt 2-0 und innerhalb von 4 Minuten Ausgleich in der Schlussphase. Romero, dann Messi mit seinem 8. WM-Tor und in der 92. Minute Enzo Fernandes per Kopf das 3000. WM-Tor zum 3-2-Sieg der Argentinier, deren Teamchef Scaloni mit den Nerven am Ende ist. Ich bin total begeistert, was für eine Truppe, aber ich kann nicht mehr, lasst es gut sein. Enttäuschung dagegen bei den Ägyptern, die knapp an der Sensation dran waren, Torschütze Zico. Nach dem 2-0 war alles gegen uns. Ich finde, es wurde uns Unrecht getan, ein Tor aberkannt. Ich weiß nicht warum. Ich bin trotzdem stolz auf die Mannschaft. Ägypten scheidet aus. Argentinien trifft im Viertelfinale auf den Sieger von Schweiz gegen Kolumbien. Dieses Spiel beginnt um 22 Uhr.
1: Und das waren die Nachrichten mit Eva Liebentritt. Jetzt noch zum Wetter.
5: Heute Nacht bleibt es meist trocken, einzelne leichte Regenschauer sind aber weiterhin möglich. Teilweise bleibt es windig und es ist immer noch sehr warm. In den Landeshauptstädten hat es jetzt 26 bis 29 Grad. Morgen ziehen dann von Norden her ausgedehnte Wolkenfelder durch und bringen etwas Regen. Zunächst vom Innviertel bis ins Nordburgenland, später dann vor allem in den Alpen vom Tiroler Unterland bis ins Mostviertel und bis in die Obersteiermark. Zeitweise zeigt sich aber in vielen Regionen auch die Sonne. Sehr windig und zwischen 19 Grad stellenweise in der nördlichen Obersteiermark und 31 Grad in Kärnten. So viel zum Wetter mit Jörg Stieboer.
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1: Herzlich willkommen zum Nachtjournal. Das sind einige unserer Themen. Die französische Rechtspopulistin Marine Le Pen wird trotz Verurteilung bei der Präsidentschaftswahl kandidieren. Überraschende Personalveränderung bei der ÖVP. Nico Marchetti tritt mit Ende Juli als ÖVP-Generalsekretär zurück. Der Rechnungshof kritisiert in zwei Berichten die Wirtschaftskammer. Und das Wetter morgen wird windig und wechselhaft. Trotz Verurteilung will die französische Rechtspopulistin Marine Le Pen bei der Präsidentschaftswahl in Frankreich im April antreten. Vor Gericht wurde heute Nachmittag ihre Ämtersperre wegen veruntreuter EU-Steuergelder zwar aufgehoben, es bleibt aber eine Fußfessel. Dagegen will Le Pen nun berufen. Aus Paris berichtet Cornelia Primosch.
2: Marine Le Pen will als unbescholtene Präsidentschaftskandidatin in den Wahlkampfring steigen. Wenige Stunden nach ihrer zweitinstanzlich bestätigten Verurteilung wegen Veruntreuung von EU-Steuermillionen kündigt sie an, dagegen und gegen die elektronische Fußfessel zu berufen. Heute wurde vor Gericht die Ämtersperre deutlich reduziert, die Bedingung, um überhaupt für ein politisches Amt kandidieren zu dürfen.
3: Je veux aller au bout.
2: Sie werde alle Instanzen ausschöpfen, um ihre Unschuld zu verteidigen, sagt Le Pen nach dem Urteil. Noch ist unklar, ob dies zeitlich möglich ist. Die Wahlen in Frankreich finden im nächsten April statt. Umfragen sehen die Rechtspopulistin klar voran.
1: Nico Marchetti tritt als ÖVP-Generalsekretär mit Ende Juli zurück. Das hat die ÖVP am Abend überraschend bekannt gegeben. Marchetti bleibt aber Nationalratsabgeordneter und ÖVP-Bildungssprecher. Dem Vernehmen nach soll ihm Markus Gstöttner nachfolgen, der seit Jänner als Sonderbeauftragter von Kanzler und ÖVP-Chef Christian Stocker für die Reformpartnerschaft mit Ländern und Gemeinden tätig war, berichtet Stefan Kappacher.
4: Nico Marchetti geht als Generalsekretär. Er will nicht mehr der Mann fürs Grobe sein. In einem Instagram-Post schreibt er, die feine Klinge liege ihm mehr als der Bihänder. Zuletzt ist Marchetti innerhalb der ÖVP unter Druck geraten. Im Vorfeld der ORF-Generaldirektorswahl hat er ungeschickt agiert, den letztlich gewählten Clemens Pick vereinnahmt und ihm damit geschadet. Neuer Generalsekretär der ÖVP soll dem Vernehmen nach Markus Gstöttner werden. Gstöttner war ein Vertrauter von Sebastian Kurz. Im Jänner hat Kanzler und ÖVP-Chef Christian Stocker den gelernten Unternehmensberater Gstöttner als Sonderbeauftragten für die Reformpartnerschaft mit Ländern und Gemeinden vorgestellt. Jetzt soll er die Partei managen und so die Hoffnung auch für bessere Umfragewerte der ÖVP sorgen.
1: Der Rechnungshof kritisiert in zwei Berichten die Wirtschaftskammer. Die Prüfer sehen zum einen zu wenig Transparenz bei den milliardenschweren Rücklagen, zum anderen schlagen sie Änderungen bei der Vergüterung der Funktionäre vor. Volker Obermeier berichtet.
5: Der Rechnungshof empfiehlt der gesamten Kammerorganisation, von den Präsidenten abwärts den Bezieherkreis und die Höchstsätze der Vergütung festzulegen. Zu prüfen sei auch, inwieweit Entschädigungen überhaupt zulässig seien. Voraussetzung dafür sei eine erhebliche Inanspruchnahme durch die Tätigkeit verbunden mit Aufgaben sowie Verantwortung, schreiben die Prüfer. Dabei wäre die gesetzliche Ausgestaltung der Wirtschaftskammerfunktionen als grundsätzlich unbezahltes Ehrenamt zu berücksichtigen. Die Bundeskammer schreibt zum Punkt Vergütung, nur gut 10% der Funktionäre würden eine Entschädigung bekommen, das sei 1% der Sachausgaben. Die Empfehlungen des Rechnungshofs würden in wesentlichen Bereichen im Einklang mit den Reformvorhaben stehen, die bis Ende des kommenden Jahres umgesetzt werden sollen.
1: In der türkischen Hauptstadt Ankara hat heute ein zweitägiger NATO-Gipfel begonnen. Auch US-Präsident Donald Trump ist am Nachmittag eingetroffen. Die Versuche der Europäer, Trumps Ärger über sie einzuhegen, scheinen allerdings nicht unbedingt zu funktionieren, berichtet aus Ankara Johannes Perterer.
6: Noch vor US-Präsident Trumps Ankunft heute Nachmittag in Ankara haben europäische Länder Rüstungseinkäufe in Milliardenhöhe bekannt gegeben. Offenbar vergeblich, denn Trump hegt immer noch einen Groll gegen die Europäer, weil sie ihm zufolge zu wenig Geld für Verteidigung ausgeben und nicht bei seinem Iran-Krieg mitmachen wollten. Italien, Deutschland und Frankreich haben uns abgewiesen. Das ist okay, aber warum geben wir hunderte Milliarden aus, um sie zu beschützen, wenn sie dann nicht für uns da sind? Morgen wollen sich die NATO-Länder auf knapp 80 Milliarden Euro frisches Geld für die Ukraine einigen. US-Präsident Trump will dabei nicht mitzahlen.
1: Das politisch derzeit diskutierte Thema Social Egg Freezing bekommt auch medizinische Brisanz. Eine Datenanalyse aus China zeigt, dass sich weltweit immer mehr Frauen wegen Unfruchtbarkeit medizinische Hilfe holen. Ein Grund dafür ist, dass Frauen in vielen Ländern der Welt erst später im Leben Kinder wollen, es im höheren Alter allerdings schwieriger wird, einfach so schwanger zu werden. Mehr von Miriam Steiner.
3: Mehr als 50 Millionen Frauen zwischen 35 und 49 sind weltweit diagnostiziert unfruchtbar, so die neue Hochrechnung. Tendenz steigend und das liegt vermutlich vor allem an steigenden altersbedingten Fruchtbarkeitsproblemen. Der Reproduktionsmediziner Johannes Ott von der MedUni Wien kennt solche Fälle aus dem Klinikalltag und begrüßt daher, dass das Einfrieren von Eizellen ab April auch ohne medizinischen Grund in Österreich erlaubt sein wird.
7: Bemerkenswert ist ja auch noch, dass man ja dann auch noch Material aus einem jüngeren Alter zur Verfügung hat, also das an sich eine höhere Qualität hat. Und so wie es aussieht, macht die Lagerung dieses Materials auch über viele Jahre hinweg wahrscheinlich keine großen Probleme.
3: Die Entnahme macht seiner Meinung nach vor 35 am meisten Sinn. Für das Wiedereinsetzen würde er die Altersgrenze bei 50 ziehen, da danach Schwangerschaften mit erhöhtem Risiko einhergehen.
1: Jetzt kommen wir zum Wichtigsten vom Sport. Im letzten Achtelfinal-WM-Spiel kämpfen Schweiz und Kolumbien seit wenigen Minuten um den Einzug ins Viertelfinale. Sportreporter Philipp Watzak.
8: Und der Sieger aus diesem Duell trifft im Viertelfinale auf Argentinien, die die Ägypter nach einem 0-2-Rückstand doch noch mit 3-2 besiegen konnten. Das österreichische Frauen-U19-Nationalteam spielt derzeit gegen Deutschland im Halbfinale der Europameisterschaft. Derzeit steht es 0-0, der Sieger aus diesem Duell trifft im Finale dann auf Spanien. Die nordische Kombination ist nach mehr als 100 Jahren nicht mehr Teil des Programms der Olympischen Winterspiele. Die Spitze des Internationalen Olympischen Komitees hat die traditionsreiche Sportart aus dem Wettkampfplan für die Spiele 2030 in den französischen Alpen gestrichen.
9: Ja, ist natürlich schon eine praktisch Hiobsbotschaft für uns als österreichischer Skiverband. Leider Gottes jetzt eben diese Entscheidung getroffen worden. Man muss natürlich auch das respektieren.
8: Sagt Mario Stecher, Sportdirektor des ÖSV. Jannik Sinner ist heute als erster Spieler ins Wimbledon-Halbfinale eingezogen. Der als Nummer 1 gesetzte Südtiroler muss am Freitag gegen den Sieger aus dem Duell Novak Djokovic gegen Felix Auger-Aliassime ran. Und Radsuperstar Tadej Pogačar hat sein gelbes Trikot nach der vierten Etappe der 113. Tour de France abgeben müssen. Bei Temperaturen von bis zu 40 Grad schnappte sich der Norweger Torsten ein Train die Gesamtführung der Frankreich-Rundfahrt.
1: Und jetzt noch das Wetter mit Jörg Stieber.
10: Meist verläuft die Nacht trocken, einzelne leichte Regenschauer sind aber weiterhin möglich, wie jetzt etwa in Niederösterreich. Teilweise bleibt es windig und im Flachland tropisch warm. Morgen ziehen dann von Norden her ausgedehnte Wolkenfelder durch und bringen etwas Regen. Zunächst vom Innviertel bis ins Nordburgenland, später dann vor allem in den Alpen vom Tiroler Unterland bis ins Mostviertel und bis in die Obersteiermark. Zeitweise zeigt sich aber in vielen Regionen auch die Sonne. Sehr windig und zwischen 19 Grad stellenweise in der nördlichen Obersteiermark und 31 Grad in Kärnten.
1: Und das war das heutige Nachtjournal mit Eva Liebentritt im Studio. Verbringen Sie noch einen angenehmen Abend.
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1: Am Mikrofon Eva Liebentritt. Bei einer internationalen Aktion gegen Menschenhandel sind in 59 Ländern mehr als 1000 Tatverdächtige festgenommen worden. Geleitet wurde die Operation von Österreich und Rumänien. Die Opfer, meist Frauen, die zur Prostitution gezwungen wurden, stammen aus 45 Ländern. Angeworben wurden sie über dubiose Online-Plattformen. Veronika Mauler berichtet.
2: In Österreich sind bei der Aktion 17 Frauen als Opfer des Menschenhandels identifiziert worden, sagt Gerald Tatzkern vom Bundeskriminalamt. Sie wurden online unter falschen Vorzeichen für Jobs in Hotels angeworben.
3: Und mussten dann eben Sexdienstleistungen anbieten. Also man kann sich das wirklich in einem sklavenähnlichen Zustand vorstellen.
2: Zwischen 8. und 12. Juni wurden in 59 Ländern gleichzeitig tausende Verdächtige kontrolliert. Zusammengearbeitet wurde mit Frontex, Inter und Europol.
3: Und dann merken wir auch, dass manche Verdächtige dann andere Verdächtige erreichen wollen telefonisch. Und das bietet wiederum die Möglichkeit, ein internationales Netzwerk aufzuklären.
2: In Österreich sind bisher 8 Männer wegen des Verdachts des Menschenhandels festgenommen worden. Weitere Ermittlungen laufen.
1: Der Nationalrat hat Maßnahmen gegen sogenanntes Greenwashing beschlossen. Versprechen wie klimaneutral oder umweltfreundlich müssen künftig nachvollziehbar begründet werden. Nachhaltigkeitssiegel sind nur noch mit staatlicher Anerkennung oder unabhängiger Zertifizierung erlaubt. Die Maßnahmen treten Ende September in Kraft. Gegen die rechtspopulistische europäische Parteienfamilie Europa der souveränen Nationen wird ein Verfahren eingeleitet. Die EU-Kommission vermutet mögliche Verstöße gegen EU-Werte. Aus Brüssel Verena Sophie Mayer.
4: Die Parteienfamilie von AfD und anderen weit rechts außen stehenden Parteien aus Frankreich und Bulgarien könnten am Ende des Prüfverfahrens Fördergelder verlieren. Ihnen werden Verstöße gegen Grundwerte der EU vorgeworfen, Diskriminierung, Angriffe auf den Rechtsstaat und Nähe zu Russland.
5: Das heißt, es ist nicht nur gerechtfertigt, sondern dringend notwendig, dass ESN ihren Status als europäische Partei verliert.
4: So Andreas Schieder, EU-Abgeordneter der SPÖ. 441 Abgeordnete haben dafür gestimmt, 224 waren dagegen. Auf Antrag der rechten Fraktionen war die Abstimmung geheim. Der FPÖ-Abgeordnete Harald Wilimski ist gegen das Verfahren.
6: Wenn diese Werte nämlich so aussehen, dass man hier politische Hetzjagden gegen einzelne unliebsame Delegationen und Fraktionen macht.
4: Die Dachpartei der ESN, die nicht mit der Fraktion im EU-Parlament zu verwechseln ist, hat jetzt erstmal Zeit, um auf die Vorwürfe zu reagieren.
1: In Südfrankreich kämpfen weiter hunderte Feuerwehrleute gegen mehrere Großbrände. Rund 12.000 Menschen mussten ihre Häuser verlassen. Auch in Spanien gilt in mehreren Regionen die höchste Hitzewarnstufe. Dort werden Temperaturen von bis zu 42 Grad erwartet. Das waren die Nachrichten mit Eva Liebentritt. Zum Wetter.
7: Am Mittwoch streift uns von Norden her eine schwache Front und bringt Wolken und etwas Regen. Zunächst vom Innviertel bis ins Nordburgenland, später dann vor allem in den Alpen, vom Tiroler Unterland bis ins Mostviertel und in die Obersteiermark. In diesen Bereichen bleibt es auch meist stark bewölkt. Sonst wird es zumindest zeitweise auch sonnig. Häufig lebhafter bis kräftiger Nordwestwind und 19 bis 31 Grad. Am Donnerstag im Großteil Österreichs recht sonnig, von Kufstein bis Mariazell aber noch länger bewölkt und eventuell ein bisschen Regen. So viel zum Wetter mit Jörg Stieber.
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1: Heute ist Mittwoch, der 8. Juli. Im Nachrichtenstudio ist Eva Liebentritt. Die USA greifen nach eigenen Angaben Ziele im Iran erneut massiv an. Washington bezeichnet den Einsatz als Reaktion auf iranische Angriffe auf 3 Handelsschiffe in der Straße von Hormus und wirft Teheran einen Bruch der Waffenruhe vor. Iranische Medien berichten von Explosionen, unter anderem in den Hafenstädten im Süden des Landes. Kurz vor den neuen US-Angriffen hatte Washington die Ölsanktionen gegen den Iran wieder eingesetzt. ÖVP-Clubchef Ernst Gödel sagt, seine Partei würde FPÖ-Nationalratspräsident Walter Rosenkranz heute nicht mehr wählen. Die ÖVP hatte damals für die nötige Mehrheit bei der Wahl gesorgt. Aber darüber eine Abwahlmöglichkeit für das Amt des Nationalratspräsidenten in der Verfassung zu schaffen, will Gödel nicht diskutieren.
2: Eine Abwahl des Nationalratspräsidenten ist in unserem Verfassung nicht vorgesehen.
3: Könnte man ja ändern.
2: Das halte ich aber auch für richtig, auch aus historischen Gründen. Aber ich sage es ganz ehrlich, den Vertrauensvorschuss, den wir ihm gegeben haben bei der Wahl des Präsidenten zu Beginn dieser Periode, diesen Vertrauensvorschuss hat er verspielt.
3: Das heißt, Sie würden Rosenkranz jetzt nicht mehr wählen?
2: Richtig, wir würden ihn nicht mehr wählen.
1: Sagt ÖVP-Klubobmann Gödel im Gespräch mit Eva Linsinger im ORF-Report. Die Gasexplosion am Wochenende in Wien-Floridsdorf dürfte auch die Versicherungen noch länger beschäftigen. Der 93-jährige Hausbewohner soll die Explosion absichtlich herbeigeführt haben, so die Ermittler. Auch umliegende Häuser sind beschädigt worden. Doch wie es mit dem Versicherungsschutz in solchen Fällen ausschaut, berichtet Petra Pichler.
4: Zumindest ein Punkt ist klar, eine selbst herbeigeführte Explosion führt nicht zum Versicherungsschutz, sagt Stefan Berner, Versicherungsrechtsexperte an der WU Wien.
5: Das heißt, wenn ich mein eigenes Haus in die Luft sprenge, dann kann ich mir von der Versicherung keine Deckung erwarten.
4: Aber an sich sind Explosionen durch Feuerversicherungen, die typischerweise abgeschlossen werden, gedeckt. Daher könnte es für die geschädigten Anrainer Versicherungsschutz geben, sagt Berner.
5: Ich würde den Nachbarn einmal jedenfalls empfehlen, die eigenen Versicherungspolitik rauszukramen und sich an die eigenen Versicherer zu wenden und zu schauen, ob es da Möglichkeiten für eine Deckung gibt.
4: Wenn die eigene Versicherung den Schaden nicht zur Gänze deckt, könnte versucht werden, das Geld vom Verursacher zu fordern. Aber ob dessen Haftpflichtversicherung den Schadenersatzanspruch abdeckt, sei auf Basis der typischen Polizen eher zu bezweifeln, sagt Perner.
1: Der Brenner Basistunnel soll frühestens 2032 fertig werden. Jahrzehnte an Planung und Bau sind vorausgegangen. Ein Teilprojekt hinkt hingegen hinterher, die Zulaufstrecke von München bis zum Brenner. Jetzt gibt es einen konkreten Plan. Paul Sihorsch.
6: Der Brenner Nordzulauf verbindet München mit dem Tunnel durch die Alpen. Die Nord-Süd-Verbindung ist vor allem für den europäischen Güterverkehr wichtig. Allerdings gibt es seit Jahrzehnten Verzögerungen, etwa weil Anrainer die Bahnstrecke durch einen Teil des deutschen Inntals nicht wollen. Deshalb sollen von 64 Kilometern rund 40 untertunnelt werden. Die Kostenschätzung der Deutschen Bahn rund 9,6 Milliarden Euro plus einen Puffer von 7,6 Milliarden. Während Österreich und Italien intensiv an Zulaufstrecken zum Brenner Basistunnel arbeiten, ist auf deutscher Seite noch nicht klar, wo genau der Zug fahren soll. Der Deutsche Bundestag sollte sich schon vor mehr als einem Jahr damit beschäftigen. Jetzt soll es bald soweit sein, wie das Verkehrsministerium mitteilte. Die Deutsche Bahn will die Verzögerungen kompensieren. Anfang der 2040er Jahre soll der Zulauf fertig sein.
1: Kopenhagen bleibt die lebenswerteste Stadt der Welt. Im jährlichen Ranking der britischen Economist-Gruppe belegt die dänische Hauptstadt zum zweiten Mal in Folge den Spitzenplatz. Wien landet auf Platz 2. Martina Großfortner.
7: 100 Punkte, also die Höchstwertung, hat Kopenhagen in den Kategorien Stabilität, Bildung und Infrastruktur bekommen. Die weltweit lebenswerteste Region ist Westeuropa mit knapp 92 Punkten. Den stärksten Zuwachs gibt es in Asien, weil sich das Gesundheitswesen in den Städten verbessert hat. Durch den Krieg im Nahen Osten haben die Städte dort im Schnitt mehr als 3 Plätze verloren. Und ganz am Ende des Rankings steht Damaskus, obwohl sich die Gesundheitsversorgung seit dem Machtwechsel in Syrien verbessert hat.
1: Und das waren die Nachrichten mit Eva Lieben. Das Wetter.
8: Am Mittwoch streift uns von Norden her eine schwache Front und bringt Wolken und etwas Regen. Zunächst vom Innviertel bis ins Nordburgenland, später dann vor allem in den Alpen, vom Tiroler Unterland bis ins Mostviertel und in die Obersteiermark. In diesen Bereichen bleibt es auch meist stark bewölkt. Sonst wird es zumindest zeitweise auch sonnig. Häufig lebhafter bis kräftiger Nordwestwind und 19 bis 31 Grad. Am Donnerstag im Großteil Österreichs recht sonnig, von Kufstein bis Mariazell aber noch länger bewölkt und eventuell ein bisschen Regen. So viel zum Wetter mit Jörg Stibor.
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1: Im Studio ist Theresa Eder. Es ist 1 Uhr. Im Bildungsministerium in Wien steigt heute ein Hitzeschutzgipfel. Dabei sollen Maßnahmen diskutiert werden, um den Schulunterricht auch bei Hitze möglich und vor allem erträglich zu gestalten. Die Lehrergewerkschaft erwartet konkrete Ergebnisse, berichtet Stefan Kappacher.
2: Viele Expertinnen und Experten sitzen da heute mit am Tisch. Ein Showgipfel soll es nicht werden. Gewerkschafter Paul Kimberger warnt auch davor.
3: Ich erwarte mir konkrete Ergebnisse. Wir werden langfristig klimafitte Schulen brauchen, weil uns die Wissenschaft ja sagt, dass solche Hitzeperioden deutlich häufiger auftreten werden.
2: Diese Fragen sind zu klären. Macht es Sinn, die Sommerferien vorzuverlegen? Welche Maßnahmen machen die Schulgebäude hitzeresistenter? Und soll es wie in anderen Ländern eine hitzefreie Regelung geben? Kimberger sagt ja und auch flexiblere Möglichkeiten für Unterricht an Hitzetagen. Kurzfristig müssten die Schulen technisch und baulich aufgerüstet werden.
3: Dazu gehören Klimageräte, Ventilatoren, mehr Begrünung.
2: In früheren Ferien sieht Kimberger keine Lösung.
1: Die USA haben nach eigenen Angaben Ziele im Iran angegriffen. Die USA reagieren damit auf jüngste Attacken des Iran auf Schiffe in der Meeresenge von Hormuz. Das US-Militär wirft dem Iran vor, die Waffenruhe gebrochen und die Lage weiter verschärft zu haben. Der Iran droht mit Vergeltung. Über Verletzte oder Tote ist bisher nichts bekannt.
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1: Vor kurzem ist das letzte WM-Achtelfinale über die Bühne gegangen und Wolfgang Eichinger, nach einem Elfer-Krimi sichert sich die Schweiz das letzte Ticket fürs Viertelfinale.
5: 90 Minuten das Duell zwischen der Schweiz und Kolumbien, richtig enttäuschend, kaum Torchancen, kaum Tempo, kaum richtige Möglichkeiten. Und dann geht's in die Verlängerung, wo Kolumbien die Querlatte trifft. Die Schweiz eine Riesenchance vergeben und kurz vor Ende der Verlängerung hat dann noch einmal Kolumbien die Riesenmöglichkeit auf den Siegestreffer nicht genützt. Elfmeterschießen und das gewinnt die Schweiz mit 4:3, weil ein Elfmeter der Kolumbianer an die Querlatte geht und den zweiten Elfmeter der Schweizer Torhüter Kobel hält. Die Schweiz steht also im Viertelfinale und trifft da auf Titelverteidiger Argentinien. Die Mannschaft um Lionel Messi hat im Achtelfinale Ägypten 3:2 besiegt.
1: Und wir kommen zum Schluss noch zu den Wetteraussichten mit Thomas Wostal.
6: Im Süden von Österreich ist es heute weitgehend trocken und oft auch sonnig und wahrscheinlich auch in Vorarlberg. Im Norden und im Osten von Österreich, da kann es hingegen bis Mittag ein wenig regnen. Am Nachmittag zeigt sich dann zeitweise die Sonne. Am Nachmittag sind Schauer dann besonders vom Tiroler Unterland über das Salzkammergut bis zum Mostviertel möglich. Sehr unterschiedlich die Höchsttemperaturen heute. Je nach Sonne liegen sie zwischen nur 20 Grad im Salzkammergut und bis zu 30 stellenweise in Kärnten und der südlichen Steiermark. Am Donnerstag überwiegend sonnig und etwas wärmer.
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1: Im Studio ist Theresa Eder. Es ist 2 Uhr. Nico Marchetti tritt mit Ende Juli als ÖVP-Generalsekretär zurück.